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1: Ich bin Tine Klimach. Staatsanwaltschaft und Polizei ermitteln nach dem mutmaßlich islamistischen Terroranschlag nahe des CSD in Berlin. Der Tatverdächtige ist tot. Bei dem Anschlag am Samstag soll Abdul B. 29 Menschen verletzt und eine Frau getötet haben. Er hatte sich radikalisiert, Straftaten begangen. Nun geht es um die Frage, warum er auf freiem Fuß war.
2: Abdul B. gehörte zur islamistischen Szene. Er soll mehrfach versucht haben, sich der Terrormiliz IS anzuschließen. Er saß im Libanon kurz in Haft. Hier in Deutschland wurde eine knapp zweijährige Verurteilung zur Bewährung ausgesetzt. Das kritisiert Bundesinnenminister Dobrindt, unter anderem im ZDF.
3: Es wird ein Teil der Aufarbeitung sein, ob man hier in der Tat mit Bewährungsstrafen arbeiten kann. Ich glaube, dass das nicht der richtige Weg ist.
2: Denn Abdul B. habe zum Beispiel Terrorvereinigungen unterstützt.
1: In Berlin-Mitte stand am Nachmittag vor allem der gesellschaftliche Zusammenhalt im Mittelpunkt, ob bei einem Gedenken am Brandenburger Tor oder einer Andacht in der Marienkirche. Bundeskanzler Friedrich Merz sagte kurz vor dem Gedenkgottesdienst, diese Taten haben nur einen Zweck, sie wollen unsere Gesellschaft spalten, sie wollen uns das Wichtigste nehmen, was wir haben, nämlich unsere Offenheit und unsere Freiheit. Am Abend leuchtete das Brandenburger Tor in Regenbogenfarben als Symbol für Vielfalt und Toleranz. Die Bundesregierung plant, den Zuschuss für die sichere Übertragung von Strom zu kürzen. Nach einem Entwurf sind für das kommende Jahr nur noch 5,5 Milliarden Euro eingeplant. Das wäre eine Kürzung um fast 15%. Für Verbraucher bedeutet das, es wird teurer.
4: Stromleitungen instand halten, sichern und neue bauen, auch damit durch Windkraft erzeugte Energie aus Norddeutschland in den Süden geleitet werden kann. Kosten dafür, die Netzentgelte, machen einen Großteil der Stromkosten für Verbraucher aus. Damit die nicht aus dem Ruder laufen, gibt es den Zuschuss vom Bund. Weil der jetzt aber gekürzt werden soll, bedeutet das im Vergleich zu diesem Jahr mehr Kosten. Nach Berechnungen des Vergleichsportals Verivox 12 Euro im Jahr für einen Drei-Personen-Haushalt. Aus Berlin Jan-Henner Reitze.
1: Zum Sport. Radprofi Tadej Pogacar hat zum 5. Mal die Tour de France gewonnen und damit Radsportgeschichte geschrieben. Der Slowene dominierte die Rundfahrt mit 5 Etappensiegen. Den Sieg auf der Schlussetappe in Paris holte sich Mathieu van der Poel aus den Niederlanden.
5: Das Wetter.
6: Es ist nicht ganz so gemütlich heute Nacht. Schauer ziehen durch. Einzelne Gewitter sind auch noch dabei. Dazu haben wir 13 bis 17 Grad. Am Tag steigen die Temperaturen auf bis zu 26 Grad. Erst geht es auch noch so weiter mit vielen Wolken und Regen. Im Tagesverlauf wird es aber trockener und am Dienstag ist es wieder deutlich wärmer und sonniger.
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7: Hier die aktuelle Verkehrslage. A4 Köln-Olpe zwischen Overath und Engelskirchen 1 Kilometer Stau. Weiterhin auf der A42 Dortmund-Kamp-Lindfort zwischen Oberhausen-Zentrum und Oberhausen-Buschhausen 1 Kilometer stockender Verkehr. Und zusätzlich auf der A57 Krefeld-Köln zwischen Dormagen und Köln-Worringen. 1 Kilometer zähfließender Verkehr. Wir wünschen allen unterwegs gute Fahrt.
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6: Kurz nach zwei haben wir es. Gleich habe ich frische Musik für euch und zwar von Becky G. Sorry, Papi. Vorher fliegen wir aber noch gen Himmel mit Belinda Carlisle.

0: gesungen für so spät in der Nacht oder so früh am Morgen, je nachdem, wie man sieht. Dabei kann man auf jeden Fall nicht einschlafen, hat zu viel Energie. Ellie King, X's and O's war das. Gleich Michael Schulte mit 5 a.m. für euch.
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0: Das Wetter.
1: Schauer ziehen weiter durch und auch einzelne Gewitter. Und das bei Werten zwischen 13 und 17 Grad. Am Tag geht es erst noch nass weiter. Es ist bewölkt und stellenweise regnerisch. Im Tagesverlauf lassen die Schauer aber nach. Dazu bekommen wir 22 bis 26 Grad in der Spitze.
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2: A42 Dortmund-Kamp-Lindfort. Zwischen Oberhausen-Zentrum und Oberhausen-Buschhausen 1 Kilometer Stau. Und A57 Krefeld-Köln zwischen Dormagen und Köln-Worringen. 1 Kilometer stockender Verkehr. Wir wünschen allen unterwegs gute Fahrt.
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1: So, gleich habe ich ein Duett für euch, und zwar von Gentleman und Michael Patrick Kelly. Ihre gemeinsame Single Wildfire spiele ich euch. Aber vorher fahren wir noch ein bisschen Achterbahn mit Ronan Keating. Life is a Rollercoaster.

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1: Ich bin Tine Klimach. Die Berliner Polizei hat den Tatverdächtigen des Anschlags nähe des CSDs in Berlin am frühen Abend erschossen. Der Verdächtige sei mit einer Stichwaffe auf die Einsatzkräfte zugegangen, sagte Polizeisprecher Florian Naht.
2: Der Tatverdächtige soll nach den ersten Erkenntnissen und den Schilderungen hier auf die Kräfte zugegangen sein. Er soll dabei eine Stichwaffe in der Hand gehalten haben. Es ist hier zum polizeilichen Schusswaffengebrauch gekommen. Im Zuge dieses polizeilichen Schusswaffengebrauchs ist der Tatverdächtige so schwer verletzt worden, dass er trotz sofort eingeleiteter Wiederbelebungsmaßnahmen durch die Polizei und durch die hinzualarmierte Berliner Feuerwehr hier vor Ort verstorben ist.
1: Nach dem Tod des Tatverdächtigen des mutmaßlich islamistischen Terroranschlags geht Bundesinnenminister Dobrindt aktuell von keiner weiteren Gefahr aus. Das sagte er in der ARD. Es gebe weitere Maßnahmen, aber man gehe jetzt aktuell von keiner weiteren Gefährdung aus. Nach der tagelangen Hängepartie um den Posten des Bundesverkehrsministers ist jetzt eine Lösung gefunden. Der bisherige parlamentarische Geschäftsführer in der Bundestagsfraktion, Steffen Bilger, wird Patrick Schnieder ablösen. Bundeskanzler Friedrich Merz werde den 47-jährigen Baden-Württemberger für den Posten vorschlagen, teilt ein Regierungssprecher mit. Die Entlassung Schnieders und die Ernennung Bilgers wird voraussichtlich am Mittwoch erfolgen. Papst Leo hat die Jugend weltweit zu einem zurückhaltenden Umgang mit sozialen Netzwerken und künstlicher Intelligenz ermahnt. Dazu rief das Oberhaupt von 1,4 Milliarden Katholiken in einer Videobotschaft auf.
3: Insta, TikTok oder auch KI, sie alle können uns in eine Scheinwelt katapultieren, warnt Leo hier. Und das bedeutet, sagt er, dass was wirklich zähle, werde unwichtig, Täuschung dagegen zur Realität. Erst kürzlich hat er ja auch schärfere Richtlinien für KI gefordert. Und auch in Deutschland wird ja gerade intensiv über die Risiken von sozialen Medien diskutiert. Auch über mögliche Altersgrenzen. Aus Rom, Claudia Wächter.
1: Tausende Menschen sind auf Mallorca gegen den Massentourismus auf die Straße gezogen. Die Demonstranten versammelten sich am Abend zunächst im Zentrum von Palma, der Hauptstadt der Insel. Von dort zog der Demonstrationszug durch die Innenstadt. Eine Initiative hatte unter dem Motto Mallorca am Limit bereits das dritte Jahr in Folge zum Protest aufgerufen. Die Polizei schätzte die Zahl der Demonstranten auf 25.000. Die Protester beklagen Wohnungsnot, Staus, Schmutz und Lärm durch Massentourismus auf der Insel.
4: Das Wetter. Die neue Woche geht bewölkt los, teilweise mit Regen. Erst zum Abend hin lassen die Schauer nach. Höchstwert an diesem Montag 22 bis 26 Grad. Dienstag wird's wieder schöner, meistens sonnig und trocken und wieder bis 30 Grad.
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5: A57 Krefeld-Köln. Zwischen Dormagen und Köln-Worringen. 1 Kilometer Stau. Wir wünschen allen unterwegs gute Fahrt.
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4: Guten Morgen, Patrick Rickert hier und wir gehen ganz entspannt gemeinsam durch die Nacht mit Olivia Dean jetzt. So easy to fall in love.

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0: That High, Ray Dalton, ganz neue Musik. Und das hier ist auch neu, aber irgendwie auch alt. Die Diddlemaus, sie ist wieder da. Kennen wir noch aus den so Ende 90er, Anfang 2000er. Da gab es den Riesenhype um diese Maus mit den Riesenohren, den Riesenfüßen, bunte Latzhose und so. Und jetzt ist alles wieder da. Plüschtiere, Blöcke, Schlüsselanhänger, das ganze Paket. Wie sieht's bei euch aus?
1: Kult. Es gab einfach alles von Diddle, ne?
2: Die Tasse, die wir haben von Diddle, weißt du noch? Das war so meine Lieblingstasse, ja.
1: Witzig, man wird wieder jung.
3: Ich hatte auch selber so ein kleines Stofftier mit so Riesenfüßen.
4: Also es ist jetzt nicht das erste Stofftier, was irgendwo rumstaubt.
2: Ja, in der Schule damals, ne? Immer hin und her getauscht, neue Blätter gesammelt und irgendwann ist es im Müll gelandet und dann ärgert man sich, dass man es nicht mehr hat. Und jetzt hoffe ich, die neue graue Diddle-Maus zu kriegen.
0: Ja, Chrisse, alles wieder da. Diddle

0: Das Wetter.
1: Die neue Woche geht grau los mit vielen Wolken und teilweise Regen. Der wird erst Richtung Abend weniger. Höchstwert 26 Grad. Ab Dienstag ist dann aber die Sonne zurück. 30 Grad und trocken. Mittwoch sogar stellenweise 36 Grad.
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2: A57 Krefeld-Köln zwischen Dormagen und Köln-Worringen. 1 Kilometer Stau. Wir wünschen allen unterwegs gute Fahrt.
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1: Guten Morgen, Patrick Rickert hier. Gleich ein ganz entspannter 80er von Man at Work, Down Under. Wir starten jetzt aber mit Green Day, hier ist 21 Guns.

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1: Ich bin Tine Klimach. Der Tatverdächtige des mutmaßlich islamistischen Anschlags nahe dem CSD in Berlin ist bei einem Polizeieinsatz getötet worden. Das bestätigte am Abend die Senatsinnenverwaltung. Bei dem Angriff mit einem Auto und einer Stichwaffe wurden eine Frau getötet und 29 Menschen verletzt.
2: Offenbar war der Verdächtige in eine Kleingartenkolonie geflohen, etwa 40 Autominuten vom Tatort entfernt. Dort konnte die Polizei ihn aufspüren und Abdul B. soll dann versucht haben, die Einsatzkräfte anzugreifen mit einer Stichwaffe. Daraufhin schossen die Polizisten. Abdul B. wurde tödlich verletzt. Der 21-jährige Deutsche soll der islamistischen Szene angehört haben. Ob er tatsächlich am Steuer des Anschlagswagens saß, werden die weiteren Ermittlungen zeigen. Aus Berlin, Lea Matschulat.
1: Der CDU-Politiker Steffen Bilger soll neuer Bundesverkehrsminister werden. Bundeskanzler Friedrich Merz will den bisherigen parlamentarischen Geschäftsführer der Unionsfraktion als Nachfolger von Patrick Schnieder vorschlagen. Schnieder hatte zuvor angekündigt, selbst um seine Entlassung zu bitten.
3: Damit ist die Hängepartie um das Verkehrsministerium wohl erst einmal vorbei. Schnieder erklärte, er wolle mit seinem Schritt die Konsequenzen aus den vergangenen Tagen ziehen und einen aus seiner Sicht unwürdigen Zustand beenden. Merz bedauerte nach Angaben seines Sprechers, dass der Wechsel wegen unvorhergesehener Umstände nicht wie geplant kommuniziert worden sei. Bilger gilt in der Union als ausgewiesener Verkehrsexperte. Er saß jahrelang im Verkehrsausschuss und war bereits Staatssekretär im Ministerium. Aus Berlin, Thomas Bleskin.
1: Stromkunden müssen im kommenden Jahr mit einer geringeren Entlastung bei den Netzentgelten rechnen. Sie sind ein wesentlicher Bestandteil des Strompreises. Nach dem Regierungsentwurf zum Wirtschaftsplan des Klima- und Transformationsfonds ist im kommenden Jahr ein Zuschuss von rund 5,5 Milliarden geplant. Das wäre eine Kürzung um fast 15%. Die Netzentgelte machen etwa ein Viertel des Strompreises aus. Der Slowene Tadej Pogačar hat die Tour de France gewonnen. Mit seinem 5. Gesamtsieg bei der Frankreich-Rundfahrt hat Pogačar Radgeschichte geschrieben. Nun gehört er zu dem exquisiten Kreis der Fünffachsieger. Die Schlussetappe hatte über den Pariser Montmartre bis an den Champs-Élysées geführt und war wegen der Waldbrände verkürzt worden.
0: Das Wetter.
4: Die neue Woche bringt heute erstmal viele Wolken und Regen. Höchstwerte an diesem Montag 22 bis 26 Grad. Ab Dienstag kommt der Hochsommer aber dann zurück mit viel Sonne und heißen 30 Grad. Mittwoch stellenweise sogar bis 36 Grad.
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5: Hier die aktuelle Verkehrslage. A40 Essen-Dortmund zwischen Dortmund-Barob und Dortmund-Hombruch. 1 Kilometer Stau und in der Gegenrichtung 1 Kilometer stockender Verkehr. Und zusätzlich auf der A57 Krefeld-Köln zwischen Dormagen und Köln-Worringen. 1 Kilometer zäh fließender Verkehr. Wir wünschen allen unterwegs gute Fahrt.
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4: Für alle Nachtschichtler, durchhalten. Es ist schon kurz nach 4. Hier kommt ein bisschen Motivation von Kato featuring John. Turn the lights off. Patrick Rickert hier, guten Morgen.
6: Hi.

0: Wir gehen gemeinsam durch die Nacht mit Ace of Base und Life is a Flower. Willkommen im Montagmorgen. Sommerferien nach wie vor. Was machen wir da? Wegfahren, ne? Reisezeit. Jeder reist ja so ein bisschen anders. Zum Beispiel beim Fliegen. Ja, Fliegen, finde ich, ist ein sehr gutes Beispiel. Beim Fliegen kann man fantastisch die Passagiere analysieren.
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2: Es gibt die verschiedensten Flugzeugtypen. Typ 1 ist der Prepper. Den erkennst du sofort beim Einsteigen. Der trägt ja schon am Gate sein Nackenkissen und die Kompressionsstrümpfe. Der Pass und die Bordkarte immer griffbereit im Brustbeutel. Er weiß, welche Boardinggruppe er hat, welche Sitznummer und natürlich hat er sich auch über den Flugzeugtypen informiert. In seinem Handgepäck findet man so viel Proviant und Medikamente, dass man nach einer Bruchlandung auf einer einsamen Insel 72 Stunden überleben kann. Ohne Probleme. Dann gibt's natürlich noch den Typ 2, das ist der Tourist. Für ihn ist es aufregend zu fliegen, sein Highlight wird das Bordmenü sein und er wird nach der Landung klatschen, das ist sicher. Typ 3, das ist der Lässige, kurze Hose, Tanktop, Flipflops, braun gebrannt mit Muschelkette und kein Handgepäck, denn dieser Typ lebt von Luft und Liebe. Aber egal welcher Typ ihr seid, immer dran denken, im Flugzeug sitzen wir alle im gleichen Boot.
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0: Das Wetter.
1: Die neue Woche geht bewölkt los, teilweise mit Regen. Erst zum Abend hin lassen die Schauer nach. Höchstwert an diesem Montag 22 bis 26 Grad. Dienstag wird's wieder schöner, meistens sonnig und trocken und wieder bis 30 Grad.
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2: A40 Essen-Dortmund zwischen Dortmund-Barob und Dortmund-Hombruch. 1 Kilometer Stau und A57 Krefeld-Köln zwischen Dormagen und Köln-Worringen. 1 Kilometer stockender Verkehr. Wir wünschen allen unterwegs gute Fahrt.
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1: Wir starten die neue Woche mit einem 2000er von Britney Spears. Hier ist Oops, I Did It Again. Patrick Rickert hier. Guten Morgen.

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1: Ich bin Tine Klimach. Die Berliner Polizei hat den Tatverdächtigen des Anschlags nahe des CSDs in Berlin am frühen Abend erschossen. Der Verdächtige sei mit einer Stichwaffe auf die Einsatzkräfte zugegangen, sagte Polizeisprecher Jörn Iffländer.
2: Der Tatverdächtige des Anschlags im großen Tiergarten ist hier von Spezialeinsatzkräften in einer Laubenkolonie in Berlin-Spandau lokalisiert worden und ist im Rahmen des Zugriffs auf unsere Einsatzkräfte mit einer Stichwaffe zugegangen, ist von unserem Spezialeinsatzkommando mit einer Schusswaffe gestoppt worden und ist in der Folge verstorben.
1: Der Tatverdächtige soll am Samstagabend am Rande des CSDs in Berlin mit einem Van in eine Menschenmenge gefahren sein. Eine Frau wurde getötet, 29 weitere Menschen wurden verletzt. Die Ermittler gehen von einem islamistischen Terroranschlag aus. Nach den von Bundeskanzler Friedrich Merz bekannt gegebenen Personalwechseln in Kabinett, Kanzleramt und Bundestagsfraktion ist nun die Partei an der Reihe. In einer Pressekonferenz will der CDU-Chef heute Mittag bekannt geben, wer den künftigen Gesundheitsminister Carsten Lindemann als CDU-Generalsekretär ablösen soll. Dafür gilt seit einigen Tagen die bisherige Schatzmeisterin Franziska Hoppermann als gesetzt. In dieser Woche werden sich vermutlich viele ins Arbeitszimmer zurückziehen, ihre Unterlagen nach alten Quittungen durchforsten und vielleicht auch fluchen, denn am Freitag müssen die meisten ihre Steuererklärung für das vergangene Jahr abgeben. Ausgenommen sind Menschen, die einen Steuerberater haben.
3: Wer jetzt noch mehr Zeit braucht, weil etwa Unterlagen fehlen, sollte dem Finanzamt das mitteilen, formlos per Mail oder Brief. Ein Antrag, die Frist zu verlängern, wird meist akzeptiert, vor allem wenn dafür gute Gründe vorliegen. Die Steuererklärung kann auch unvollständig abgegeben werden, das sollte aber entsprechend vermerkt sein und die fehlenden Unterlagen sollten zügig nachgereicht werden. Die Steuererklärung viel zu spät abgeben kann teuer werden. Mindestens 25 Euro pro Monat werden fällig. Außerdem schätzen die Ämter dann oft die Steuergrundlage, oft zum Nachteil der Steuerzahler. Thomas Bremser, Nachrichtenredaktion.
1: Die schweren Waldbrände im Südwesten Frankreichs und in Spanien halten die Einsatzkräfte weiter in Atem. Im Großraum Bordeaux rückten die Flammen bis auf etwa 15 Kilometer an die Stadt heran. Rund 220.000 Menschen wurden in der Region in Sicherheit gebracht. In Spanien waren nach Behördenangaben rund 120.000 Menschen von Evakuierungen und Ausgangsbeschränkungen betroffen. Dort meldeten die Einsatzkräfte aber zuletzt erste Fortschritte bei den Löscharbeiten.
4: Das Wetter.
5: Die neue Woche geht grau los mit vielen Wolken und teilweise Regen. Der wird erst Richtung Abend weniger. Höchstwert 26 Grad. Ab Dienstag ist dann aber die Sonne zurück. 30 Grad und trocken. Mittwoch sogar stellenweise 36 Grad.
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6: A40 Essen-Dortmund. Zwischen Dortmund-Barob und Dortmund-Hombruch 1 Kilometer Stau. Und A57 Krefeld-Köln zwischen Dormagen und Köln-Worringen 1 Kilometer stockender Verkehr. Wir wünschen allen unterwegs gute Fahrt.
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5: Kurz nach 5, die neue Woche ist noch ganz frisch und zum Wachwerden, dazu gibt's gleich einen 80er von Michael Jackson. Thriller, damit schmeiße ich euch aus dem Bett. Aber ich kann ja auch lieben. Bevor ich euch aus dem Bett schmeiße, gebe ich euch noch ein paar Minuten und lasse euch diesen Song zum nochmal rumdrehen da von Shabuzi. A Bar Song Tipsy. Patrick Rickert hier, schönen Montagmorgen.
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0: Luis Capaldi, Before You Go. Gleiches Musik von Sarah Larsson und Lush Life.
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0: Vorher gucken wir mit Natascha Wittmer genau darauf. Guten Morgen.
2: Guten Morgen.
0: Seit einer frischen zweiten Ferienwoche.
2: Ganz genau. Und ein wichtiges Thema natürlich heute, die Regierungsumbildung nach Jens Spahns Rücktritt. Letzte Woche hat Bundeskanzler Friedrich Merz ja schon einige Posten neu bzw. umbesetzt. Und da gehen diese Woche die Planungen und Gespräche weiter.
0: Da gucken wir aber sowas von drauf. Hört ihr natürlich alles bei uns im Programm. Und wir gucken uns die schönsten Seen an bei uns in Nordrhein-Westfalen.
2: Mhm, genau, wir machen das große Badeseetindern. Es gibt ja sehr viele Seen bei uns in NRW. Und damit ihr den perfekten, passendsten für euch findet, also euer Seematch sozusagen, gucken wir die uns genau an. Also was kann man da machen? Wie wird man kulinarisch versorgt? Was kostet der Eintritt und so weiter? Wir haben auf unserer Homepage auch eine Liste zusammengestellt. Da könnt ihr euch alle Seen anschauen.
0: Und dann euer perfektes Seematch finden.
2: Genau.
0: Natascha, danke dir.
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0: Das Wetter.
1: Die neue Woche bringt heute erstmal viele Wolken und Regen. Höchstwerte an diesem Montag 22 bis 26 Grad. Ab Dienstag kommt der Hochsommer aber dann zurück mit viel Sonne und heißen 30 Grad. Mittwoch stellenweise sogar bis 36 Grad.
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2: A46 Brilon-Arnsberg-Neheim zwischen Freienaul und Arnsberg-Ost. 1 Kilometer Stau. Und A57 Krefeld-Köln zwischen Dormagen und Köln-Worringen. 1 Kilometer stockender Verkehr. Wir wünschen allen unterwegs gute Fahrt.
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1: Patrick Rickert hier, guten Morgen.

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1: Nach dem katastrophalen Erdbeben in Venezuela, da brauchte es Medikamente, Wasserzelte und auch das ein Projekt zur Förderung von Medienkompetenz, weil es schon lange vor Ort ist und
2: hat sehr schnell Strukturen aufgebaut, damit die Menschen überhaupt an die wichtigen Informationen kommen, wo sie Hilfe erhalten in diesem Land, in dem der Staat weitestgehend handlungsunfähig war.
1: Sagt Annette Passek, Geschäftsführerin von Miserior, dem katholischen Hilfswerk aus Aachen. Das hat gerade seinen aktuellen Jahresbericht vorgestellt und genau auf solche bereits seit langem bestehenden Hilfen und Projekte noch einmal aufmerksam gemacht.
2: Unsere Partner sind ausgesprochen professionell. Das sind ausgewiesene Fachleute, die wissen, welche Ansätze vor Ort funktionieren. Und die tragen zum Zusammenhalt ihrer Gesellschaften bei.
1: Und das mit über 1600 Partnerorganisationen weltweit. Deshalb werden auch die aktuellen Kürzungen für Entwicklungszusammenarbeit mit Sorge betrachtet.
2: Das zerstört Vertrauen und das stellt solche gewachsenen Partnerschaften zur Disposition. Und wir sind überzeugt, dass diese Partnerschaften in ihrer Vielfältigkeit und Belastbarkeit Vorteile für Deutschland bringen, die weit über den entwicklungspolitischen Kontext hinausgehen.
1: Denn nachhaltige Entwicklung gelingt nur auf Augenhöhe, sagt Miserior-Hauptgeschäftsführer Andreas Frick.
3: Miserior ist keine Almosenkasse. Unsere Partner vor Ort sind deswegen auch keine Hilfsempfänger. Sie sind Fachleute, Gemeindeführer, Ärztinnen, Aktivisten, Menschen, die wissen, was ihre Gesellschaft braucht. Und wir stärken sie. Wir arbeiten mit Ihnen.
1: Mehr bei uns auf augenblickmalonline.de. Stefan Klinkhammer von der katholischen Kirche für Augenblick mal.
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1: Mit Danny Hoppe. Guten Morgen.
2: Im Zuge dieses polizeilichen Schusswaffengebrauchs ist der Tatverdächtige so schwer verletzt worden, dass er hier vor Ort verstorben ist.
1: Ein Sprecher der Berliner Polizei war das gestern Abend. Der Tatverdächtige des wohl islamistischen Anschlags am Rande des Christopher Street Days, Abdul B., ist tot. Der 21-Jährige wurde in einer Kleingartenanlage in Berlin-Spandau bei einem Polizeieinsatz erschossen. Vorher soll er mit einer Stichwaffe auf die Spezialeinsatzkräfte losgegangen sein. Laut Berliner Generalstaatsanwaltschaft hatte Abdul B. im vergangenen Jahr mehrfach versucht, sich im Ausland der Terrormiliz IS anzuschließen. Monatelang saß er deshalb in Deutschland in U-Haft und war dann im Mai zu einer Jugendstrafe von 1 Jahr und 10 Monaten verurteilt worden, unter anderem wegen der Vorbereitung einer schweren staatsgefährdenden Gewalttat. Trotzdem war er auf freiem Fuß und das sorgt für viele Fragen, auch bei Bundesinnenminister Dobrindt im ZDF.
3: Wenn man sich das Register der Straftaten anschaut, Unterstützung von Terrorvereinigungen, von allem dem, was an Gewalttaten mit dabei ist, dann kann man hier davon ausgehen, dass es sicherlich sinnvoll gewesen wäre, diese Person in Haft zu nehmen.
1: Bei dem Anschlag in Berlin war eine Frau ums Leben gekommen. Außerdem wurden 29 Menschen zum Teil schwer verletzt. Nach Angaben der Polizei befindet sich von ihnen aber keiner mehr in Lebensgefahr. Und jetzt weitere Meldungen im Überblick. Der CDU-Politiker Steffen Bilger soll neuer Bundesverkehrsminister werden. Das hat Regierungssprecher Cornelius bestätigt. Am Mittag will Bundeskanzler Merz außerdem bekannt geben, wer den künftigen Gesundheitsminister Linnemann als CDU-Generalsekretär ablösen soll. Als Gesetz gilt hier die bisherige Schatzmeisterin Hoppermann. Im Großraum Bordeaux hat sich die Waldbrandlage weiter zugespitzt. Nach Angaben der Behörden wurden dort inzwischen mehr als 220.000 Menschen in Sicherheit gebracht. Bundesumweltminister Schneider fordert vor diesem Hintergrund mehr Klimaschutz. Der Klimawandel sei schon schmerzhafte Realität und treffe Europa besonders stark, sagte er. Am Wochenende haben die USA ihre Angriffe auf den Iran pausiert und das wirkt sich direkt auf die Ölpreise aus. Die haben jetzt zum Wochenstart deutlich nachgegeben. Weil auch der Iran angedeutet hat, seine Angriffe auszusetzen, gibt es neue Hoffnung auf eine Deeskalation. Die Sommerferien sind da und viele zieht es wieder auf die Lieblingsinsel der Deutschen nach Mallorca. Da regt sich zurzeit aber erneut Widerstand. In der Hauptstadt Palma sind am Abend rund 25.000 Menschen auf die Straße gegangen, um gegen den Massentourismus auf der Insel zu protestieren. Sie forderten eine Begrenzung der Besucherzahl. Viele Menschen mit einem normalen Einkommen könnten sich auf Mallorca kaum noch eine Wohnung leisten. Dazu kritisierten sie Staus, Schmutz, Lärm und die Zerstörung der Natur durch den Massentourismus. Und das waren die Nachrichten mit Danny Hoppe.
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4: 15 Grad aktuell in Kamp-Lintfort am Zechenpark und auch in Dienstlaken am Altmarkt. 22 sind heute Nachmittag drin. Heute gibt es so einen Mischmasch. Es ist erst noch ziemlich grau. Später kommt die Sonne gut durch. Am Nachmittag kann es auch ein bisschen regnen und dazu ist es auch noch windig. Aber ab morgen kommt der Sommer dann so richtig zurück zu uns an den Niederrhein. Dann sind 28 Grad und viel Sonne drin. Und damit geht's rüber ins Radio KW Verkehrszentrum. Es wird viel geblitzt, unter anderem in Hünxe-Drevenack auf der Hünxer Straße, dann in Dienstlaken-Hiesfeld auf der Brinkstraße oder auch in Kamp-Lintfort auf der Mühlenstraße. Die komplette Blitzerliste gibt's in der kostenlosen Radio KW App. Da könnt ihr auch jederzeit was melden, wenn ihr noch was seht. Ein Mini-Stau, wenn man es überhaupt so nennen kann, gibt's auch auf der A3 Oberhausen in Richtung Köln zwischen Oberhausen-Dierich und dem Kreuz Kaiserberg. Auf 1 Kilometer, macht aber maximal 5 Minuten mehr. Ich wünsche euch eine gute Fahrt.
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4: Na, dem einen oder anderen wird's vielleicht aufgefallen sein. Ich bin allein hier heute Morgen im Studio. Der Kevin ist krank. Gute Besserung an dieser Stelle. Wir machen es uns trotzdem nett hier. Das ist jetzt Pink, Trustfall. Moin! Picture.

0: bitte für ein Gute-Laune-Paket die Imagine Dragons und On Top of the World am Montagmorgen um 10 nach 6. 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
1: Leonie und Don't Worry im Radio KW Sommerradio um 17 Minuten nach 6. Ja, eigentlich sollte es ein Fest der Liebe und Vielfalt werden. Das war der CSD in Berlin am Wochenende auch. Und doch bleiben wir nach dem Anschlag alle fassungslos zurück. Der gesuchte Tatverdächtige Abdul B., der wurde gestern bei einem Polizeieinsatz in Berlin erschossen. Elena Fortmann aus dem Frühteam. Die Ermittler hatten ihn in einer Kleingartenanlage aufgespürt. Wie hat die Polizei ihn denn gefunden?
2: Ja, dazu gibt es bislang noch keine Infos. Medienberichten nach gehörte die Laube, in der Tatverdächtige gefunden wurde, wohl seinem Vater. Offiziell bestätigt ist das aber noch nicht. Als die Einsatzkräfte versuchten, ihn zu stellen, lief er laut Polizei mit einer Stichwaffe auf die Beamten zu. Dann sei er erschossen worden. Die Polizei soll dann noch versucht haben, ihn wiederzubeleben. An seinen Verletzungen ist er aber dann verstorben.
1: Was genau heißt das denn jetzt für die weiteren Ermittlungen?
2: Ja, also auf jeden Fall bemühen sich die Ermittler darum, die Tat aufzuklären. Sollte Abdul B. wirklich der Angreifer gewesen sein, worauf vieles hindeutet, kann er sich jetzt nicht mehr verantworten. Eventuell könnten aber Helfer oder Hintermänner angeklagt werden, aber auch dazu gibt es noch keine Infos.
1: Was sich ja jetzt super viele Leute fragen ist, wenn er es wirklich gewesen sein sollte, wie konnte er die Attacke denn am Rande des CSDs planen, obwohl Behörden ihn ja auch als gefährlich eingestuft haben?
2: Ja, Abdul B. gehörte zur islamistischen Szene, saß in Libanon kurz in Haft und hier in Deutschland wurde eine knapp zweijährige Strafe gegen ihn zur Bewährung ausgesetzt, heißt es. Und das wird halt jetzt stark kritisiert von der Politik.
1: Dass er bei uns eben nicht auch in Haft saß. Ja, die Ermittlungen laufen natürlich weiter auf Hochtouren. Wir halten das auch weiter im Blick. Danke, Elena.

0: Das ist Taylor Dane und Hello to My Heart im Radio KW Sommerradio. 6:55 haben wir's. Ich bin Michelle Beulen, gleich vor den Nachrichten. Um 5:30 gibt's Dasha und Austin hier.
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0: guten Morgen Niederrhein. Am Montag, jetzt ist es 6.30 Uhr, 6:30, 6:30 und es gibt die Nachrichten mit Alexander Baumeister.
1: Schönen guten Morgen.
0: Das Attentat beim Christopher Street Day in Berlin beschäftigt uns auch noch am Montagmorgen. Alexander, bei dem Terroranschlag ist ja eine Frau ums Leben gekommen.
1: Genau, 29 weitere Menschen wurden verletzt. Ein Mann war Samstagabend mit einem Wagen in eine Menschenmenge gefahren. Der mutmaßliche Täter soll aus islamistischen Motiven gehandelt haben und wurde gestern dann von der Polizei erschossen.
0: Reaktionen gibt's auch hier bei uns am Niederrhein.
1: Genau, zeitgleich zum CSD in Berlin lief nämlich der Christopher Street Day in Duisburg. Knapp 1000 Menschen haben dort friedlich demonstriert und gefeiert, und dann kam die Schocknachricht. Der CSD-Vorsitzende Christian Karus sagt, das Sicherheitsgefühl ist auch in Duisburg ins Wanken geraten. Im August gibt es übrigens auch noch CSDs hier bei uns, und zwar in Moers und in Neukirchen-Vluyn.
0: Und jetzt gibt es hier weitere Meldungen in der Zusammenfassung.
1: Ein Sportboot ist am Samstagnachmittag auf dem Rhein in Duisburg in Not geraten. Auf Höhe des Rheinparks am Stadter Hochfeld wurde das 9 Meter lange Boot plötzlich manövrierunfähig. Die Feuerwehr geht von einem Motorschaden aus. Dazu gab es große Rauchentwicklung. Die Wasserschutzpolizei hat dann das Boot gesichert und abgeschleppt in den Yachthafen. Wegen des Rauchs gab es auch einen Mensch mit Rauchgasvergiftung, der ins Krankenhaus musste. Die anderen Beteiligten blieben unverletzt. Insgesamt gab es 20 Einsatzkräfte vor Ort von Feuerwehr, Rettungsdienst, DLRG und Wasserschutzpolizei. Die Stadt Hamminkeln zieht eine erste Bilanz zu ihrem neuen Blitzer. Gemeinsam mit Förde und Hüngst ist das Gerät seit April im Einsatz. In den ersten 7 Wochen hat es knapp 1.900 Tempoverstöße gegeben. Der heftigste Fall wohl aus Wertherbruch in Hamminkeln. In einer 30er-Zone ist ein Autofahrer mit dann nochmal 43 Stundenkilometer zu schnell geblitzt worden. Nach Angaben der Stadt sind bisher rund 16.000 Euro an Bußgeldern zusammengekommen. Hamminkeln kümmert sich für alle 3 Kommunen um Messungen, Akten und Bescheide und will öfter kontrollieren. Und das Fantastival im Dienstlagener Burgtheater ist am Wochenende zu Ende gegangen. 10 Tage lang hat das Open Air Festival tausende Besucher in die Stadt gezogen. Mit dabei zum Beispiel Max Herre und Joy Denalani, präsentiert von Radio KW. Einen traurigen Schatten wirft der Tod von Bonnie Tyler auf das Festival in diesem Jahr. Die britische Rocklegende ist Anfang des Monats gestorben. Ihr geplanter Auftritt fiel somit aus. Ein besonderes Highlight war Max Giesinger noch am Wochenende. Er hat versprochen, in 2 Jahren wiederzukommen.
0: Ja, das ist doch schon mal schön. Schauen wir aufs Wetter bei uns am Niederrhein. 16 Grad aktuell in Göttersbicker am Rhein und auch in Moers am Freizeitpark. 22 gibt's heute in der Spitze. Ist nochmal so ein Mischmasch-Tag mit Sonne, ein bisschen Regen vielleicht zwischendurch mal. Und am Nachmittag ist auch einiges an Wind mit dabei. Ab morgen ist der Sommer dann wieder so richtig zurück bei uns am Niederrhein. 28 Grad und viel Sonne sind drin.
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0: Es wird viel geblitzt, unter anderem in Dienstlaken-Hiesfeld auf der Brinkstraße, in Hüngsel-Buchholt-Welm auf der Albert-Einstein-Straße oder auch in Xanten-Birten auf der Gindericher Straße. Alle Blitzer gibt's wie immer in der kostenlosen Radio KW-App zum Nachlesen. Und einen kleinen Stau gibt's auf der A3 Oberhausen-Köln zwischen dem Kreuz Oberhausen-West und Duisburg-Wedau auf 2 Kilometern. Da braucht ihr 5 bis 10 Minuten länger. Wenn ihr noch was seht, könnt ihr das auch jederzeit gern per WhatsApp melden. Einfach an die 0800 801 und 4x8.
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0: Jawohl, herzlich willkommen in Sommerferienwoche Nummer 2. Das ist Shawn Mendes und There's Nothing Holding Me Back.

0: Das ist Tate McRae in eurem Radio-KW Sommerradio mit Greedy um jetzt gleich 20 vor 7. Und ich liebe es ja, wenn ihr uns sagt, was so in den Wochen geplant ist. So hat es nämlich auch der Cesare gemacht.
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0: Er hat uns nämlich geschrieben, am Mittwoch ist wieder in Dienstlaken im Amigo gut was los. Ab 19 Uhr gibt's wieder Live-Musik, der Eintritt ist frei. Und wenn das Wetter gut wird, und so sieht's Stand jetzt ja aus, dann ist das alles auch noch Open Air. Und wenn ihr auch mal einen guten Tipp haben solltet für den Niederrhein, was so abgeht, weil ihr sagt, boah, hier ist richtig was los, bei uns im Dorf, da in der Kneipe, wo ich immer bin, da steppt der Bär jetzt die nächsten Tage oder, keine Ahnung, irgendein toller Markt findet statt, dann sagt uns einfach jederzeit sehr, sehr gerne Bescheid. Das könnt ihr natürlich einfach jederzeit hier bei uns.
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0: Guten Morgen Niederrhein, hier ist das Radio KW Sommerradio in Sommerferienwoche Nummer 2. Ja, die Kids sind vielleicht im Feriencamp irgendwo oder ihr habt euch auch Urlaub genommen für gemeinsame Zeit oder euer Urlaub steht noch nicht an und ihr müsst jetzt noch arbeiten. Ja, wer passt denn dann auf die Kinder auf? Elena Fortmann aus dem Frühteam, da helfen ja meistens Oma und Opa. Ne?
1: Ja, natürlich, das sind doch die Retter und Helden im Alltag, oder?
0: Ja.
1: Und vor allem jetzt in den Sommerferien, ne, wo die Organisation rund ums Betreuen ja nochmal kniffliger ist, können sich viele Familien einfach auf Oma und Opa verlassen. Ein Forschungsprojekt zweier Bundesinstitute hat auch vor ein paar Jahren herausgefunden, bei Grundschulkindern sind es 20-40%, die von den Großeltern im Alltag betreut werden.
0: Ja, ich glaube, da sind wir uns alle einig. Großeltern retten vielen Familien wirklich den Allerwertesten.
1: Ja, besonders im Übrigen beim Thema Notfälle, also wenn zum Beispiel das Kind krank wird. Dann geht aus dem Forschungsprojekt hervor, genau dann springen Omas und Opas spontan deutlich häufiger ein als geplant. Das nämlich bei über der Hälfte aller Familien.
0: Das ist dann aber auch eine gute Entlastung, ne?
1: Ja, und sie machen vor allem auch besonders Mütter glücklicher. Die Studie zeigt, Mamas werden durch die Hilfe der Großeltern um etwa 15% zufriedener im Leben, weil sie halt durch dieses unter die Arme greifen und betreuen einfach mehr freie Zeit haben. Und gleichzeitig haben halt nicht alle diesen Luxus, weil Oma und Opa zu weit weg wohnen oder halt selbst noch berufstätig sind. Ne?
0: Das stimmt wohl. An dieser Stelle deshalb erstmal danke an alle Omas und Opas bei uns am Niederrhein, die hier jetzt gerade vielleicht auch zuhören. Natürlich auch an meine. Ich war früher nach der Grundschule auch fast jeden Tag immer zum Mittagessen da, weil meine Eltern noch arbeiten mussten. Ja, und deshalb kann ich aus tiefster Überzeugung sagen, meine Oma macht den allerbesten Apfelpfannekuchen der Welt.
1: Das kann ich, das macht meine schon.
0: Nee, wir können ja mal gegeneinander antreten lassen. Womit verbindet ihr Oma und Opa? Wobei retten sie euch vielleicht auch den Allerwertesten? Schickt doch gerne mal eine Gruß-WhatsApp rein an die 0800 801 und 4x8.

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1: Mit Danny Hoppe. Guten Morgen. Abdul B. ist tot. Nach dem Anschlag auf den CSD in Berlin ist der gesuchte Tatverdächtige am Abend erschossen worden in einer Kleingartenanlage in Berlin-Spandau. Das hat die Polizei bestätigt. Demnach soll der 21-Jährige vorher mit einer Stichwaffe auf die Polizisten losgegangen sein. Lea Matschulat in Berlin. Im Raum steht inzwischen vor allem auch die Frage, warum Abdul B. überhaupt noch auf freiem Fuß war.
2: Das ist eine der zentralen Fragen, völlig richtig. Abdul B. gehörte zur islamistischen Szene. Er soll mehrfach versucht haben, sich der Terrormiliz IS anzuschließen. Er saß im Libanon kurz in Haft. Hier in Deutschland wurde eine knapp zweijährige Verurteilung zur Bewährung ausgesetzt. Das kritisiert Bundesinnenminister Dobrindt, unter anderem im ZDF.
3: Es wird ein Teil der Aufarbeitung sein, ob man hier in der Tat mit Bewährungsstrafen arbeiten kann. Ich glaube, dass das nicht der richtige Weg ist.
2: Denn Abdul B. habe zum Beispiel Terrorvereinigungen unterstützt.
1: Bei dem Anschlag ist eine Frau ums Leben gekommen. 29 weitere Menschen wurden zum Teil schwer verletzt. Wie geht es den Opfern inzwischen?
2: Keiner der Verletzten schwebt mehr in Lebensgefahr. Das war unmittelbar nach der Tat anders. Doch Einzelheiten zu den Verletzungen oder auch den Verletzten, darüber haben die Ermittler noch nicht informiert. Wir haben auch noch keine Informationen, wer die Frau war, die bei dem Anschlag getötet wurde. Die Ermittler informieren da in der Regel erst, wenn sie vorher mit den Angehörigen gesprochen haben.
1: Danke, Lea. Und jetzt weitere Meldungen im Überblick. In Frankreich und Spanien sorgen die schweren Waldbrände weiter für massive Probleme. Wegen der Feuer mussten inzwischen mehr als 300.000 Menschen evakuiert werden. In Frankreich ist vor allem die Region rund um Bordeaux betroffen. Die Flammen rückten gestern bis auf 15 Kilometer an die Stadt heran. Bundeskanzler Merz hat das tagelange Verkehrschaos in den eigenen Reihen beendet. Steffen Bilger wird neuer Verkehrsminister und löst Patrick Schnieder ab. Das hat Regierungssprecher Cornelius am Abend bestätigt. Die Bundesregierung plant eine höhere Alkoholsteuer für Spirituosen, Sekt oder Alkopops. Und die meisten Menschen in Deutschland finden das gut. Das zeigt eine neue Forsa-Umfrage für die kaufmännische Krankenkasse. Demnach sind 2/3 der Befragten dafür. Noch mehr von ihnen sind allerdings für mehr Aufklärung und Prävention. Wer sich in diesem Jahr in Venedig den Markusplatz, die Rialtobrücke oder die vielen anderen Highlights anschauen wollte, musste dafür zahlen. Und für die Stadt lohnt sich das so richtig. Seit April hat sie mehr als 5 Millionen Euro eingenommen. Das hat die Stadt jetzt mitgeteilt. In der Regel betrug die Gebühr 10 Euro. Die gute Nachricht für Touristen, die diesjährige Bezahlsaison ist vorbei. Für den Rest des Jahres können Tagesgäste wieder ohne Eintritt in die Stadt. Die schlechte Nachricht, ab dem nächsten Jahr könnte es deutlich teurer werden. Venedigs neuer Bürgermeister hat bis zu 50 Euro ins Spiel gebracht. Und das waren die Nachrichten mit Danny Hoppe.
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4: Ja, heute gibt's noch so einen Mischmasch. Ein paar Wolken sind dabei. Die Sonne guckt auch immer wieder durch. Am Nachmittag können auch ein paar Regentropfen runterkommen und es wird windig. Mehr als 22 Grad sind nicht drin. Aktuell messen wir 16 in Rheinberg am Fischmarkt und auch in Wesel am Berliner Tor. Die nächsten Tage werden dann wieder gut sommerlich mit so 28 und auch wieder über 30 Grad und ganz viel Sonne. Rüber geht's auf die Straßen mit dem Radio KW Verkehrszentrum. Da wird ordentlich geblitzt heute Morgen in Hüngse-Drevenack auf der Hüngser Straße, unter anderem in Wesel auf der Arthur-Buschmann-Stege, dann in Kamp-Lünfort auf der Mühlenstraße und auch noch in Birten auf der Gindericher Straße. Alle Blitzer gibt's auf radiokw.de oder in unserer App. Und auf den Autobahnen stockt's gerade ein bisschen auf der A3 Anheim-Oberhausen. Zwischen Dienstlaken Nord und Dienstlaken Süd auf 2 Kilometern kommen 5 Minuten dazu und nochmal A3 Arnhem in Richtung Köln, also ein Stückchen weiter zwischen dem Kreuz Oberhausen und Kreuz Kaiserberg. 6 Kilometer Stau, hier ist es eine Viertelstunde, die on top kommt. Wenn ihr noch was habt, schickt gerne WhatsApp rüber an die 0800 801 und 4x8. Kommt gut und sicher an.
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4: Einen wunderschönen Start in die neue Woche, jetzt mit Alex Warren und Fever Dream.

0: Whitesnake und Here I Go Again im Radio KW Sommerradio am Montagmorgen um jetzt 7:10. Und sie sind einfach die Besten, Oma und Opa. Grüße gehen raus an alle Großeltern bei uns am Niederrhein. Wir feiern euch hier heute Morgen. Ich zitiere eine Kollegin, die gerade meinte, manche Helden tragen keine Capes, sondern die Dritten. Ist so. So sieht das auch Tanja aus Wesel. Die hat sich nämlich gerade per WhatsApp reingemeldet.
1: Für mich als Kind war immer das Größte, wenn ich am Wochenende bei meinen Großeltern schlafen durfte, was ich eigentlich so fast jedes Wochenende gemacht habe. Sie sind leider alle verstorben, aber ich denke mal, dass sie von irgendwo zuschauen und ja.
0: Das fühle ich so, so sehr. Ich habe zwar jetzt nicht jedes Wochenende bei Oma und Opa geschlafen, aber wenn, dann war das immer wirklich ein Riesen-Highlight, vor allem, weil wir dann kurz vorm Schlafengehen immer so eine Art Ritual hatten. Mein Opa, der hat immer die Flippers angemacht und dann wurde eine Runde mit Opa getanzt und dann ging es eben ab ins Bett. Das war sehr, sehr schön. Wir sammeln heute Morgen eure schönsten Oma- und Opa-Erinnerungen. In diesem Sinne,

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0: an diesem Montagmorgen. Gleich vor den Nachrichten um 9:30 gibt's hier Linkin Park. Ich bin Michelle Beulen. Guten Start in die neue Woche. Die neue Woche.
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0: Guten Morgen, Kreis Wesel. Hier ist Radio KB, euer Sommerradio. Am Montag, jetzt um 7:30 mit den Nachrichten und Alexander Baumeister.
1: Schönen guten Morgen.
0: Ein heller Lichtschweif am Freitagabend am Himmel über Dienstlaken, Düsseldorf und ganz NRW. Ich weiß nicht, ob ihr es gesehen habt. Ich leider nicht. Alexander aus dem Radio KW Nachrichten. Was war das?
1: Ja, Astronomen gehen davon aus, dass es Weltraumschrott war. Eine Sternschnuppe wäre deutlich schneller unterwegs gewesen. Ein Komet scheidet komplett aus. Der wäre viel zu groß. Was da als Feuerball mit leuchtendem Schweif gezogen ist, während das Fantastival lief oder auch die Drohnenshow auf der Düsseldorfer Rheinkirmes. Höchstwahrscheinlich ein verglühender Satellit.
0: Und Elon Musk dahinter?
1: Möglicherweise. Ein Satellitenexperte aus den Niederlanden sagt und tippt auf Starlink 1541, einer der ausgedienten Satelliten von Musks Firma SpaceX. Der war in der Nacht für den Wiedereintritt in der Atmosphäre angekündigt und soll über England eingetreten und später verglüht sein. Andere Experten schließen aber auch einen Meteor nicht aus, also ein Gesteinsbrocken aus dem All, der in der Atmosphäre aufleuchtet.
0: Das ist super spannend. Jetzt gibt's hier weitere Nachrichten im Überblick.
1: Am Samstagnachmittag gerät ein Sportboot auf dem Rhein in Duisburg in Not. Auf Höhe des Rheinparks in Hochfeld wird das 9 Meter lange Boot plötzlich manövrierunfähig. Die Feuerwehr geht von einem Motorschaden aus. Dazu entwickelt sich starker Rauch an Bord. Die Wasserschutzpolizei sichert das Boot und schleppt es in einen nahegelegenen Yachthafen. Ein Mensch erleidet Rauchgasvergiftung und kommt ins Krankenhaus. Rund 20 Einsatzkräfte von Feuerwehr, Rettungsdienst, DLRG und Wasserschutzpolizei sind vor Ort. Haminkenförde und Hünxe ziehen eine erste Bilanz ihres gemeinsamen Blitzers. Seit April ist das Gerät im Einsatz und hat in den ersten 7 Wochen rund 1.900 Tempoverstöße registriert. Ein Fall ist ein Mensch aus Wertherbruch, ein Fahrer, der in der 30er-Zone 43 km/h zu schnell hatte. Bisher sind rund 16.000 Euro an Bußgeldern zusammengekommen. Haminken übernimmt für alle 3 Kommunen die Messungen, die Aktenführung und auch die Bußgeldbescheide. Und das Fantastival. Im Dienstlakener Burgtheater ist am Wochenende zu Ende gegangen. 10 Tage lang gab es Open Air. Wieder tausende Menschen, die in die Stadt gekommen sind, um zum Beispiel Max Herrenjoy den Alani zu sehen, präsentiert von Radio KW. Einen traurigen Schatten wirft der Tod von Bonnie Tyler in diesem Jahr auf das Fantastival. Die Rocklegende ist Anfang des Monats gestorben. Ihr geplanter Auftritt fällt damit eben aus. Highlights am Wochenende waren noch Max Giesinger und er hat versprochen, in 2 Jahren wiederzukommen. Generell sagt die Freilicht AG, 18.000 Besucher kommen jährlich zum Fantastival.
0: Dann hat's Max Giesinger offenbar sehr gut in Dienstlaken gefallen. Ist doch schön. Schauen wir aufs Wetter bei uns am Niederrhein. 16 Grad aktuell in Dienstlaken am Altmarkt und auch in Neukirchen-Flühen an der Himmelstreppe. Bis zu 22 sind drin. Dazu gibt's so einen Mix aus Sonne und Wolken. Später kann dann auch immer mal wieder ein bisschen Regen runterkommen und es wird etwas windiger. Also noch, ich würde mal sagen, angenehm. Ab morgen dann wieder Sommer ohne Ende mit ganz viel Sonne und wieder um die 30 Grad.
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0: Es wird geblitzt in Hünxe-Bucholt-Welm auf der Albert-Einstein-Straße, in Alpen-Menzeln-West auf der Schulstraße und in Kamp-Lindfort auf der Mühlenstraße sind teilweise Blitzer, die schon eine Weile da stehen und wahrscheinlich uns auch noch ein bisschen länger begleiten. Dann schauen wir schnell auf die Autobahn A3 Arnhem-Köln zwischen dem Kreuz Oberhausen und Kreuz Kaiserberg. 6 Kilometer Stau plus eine Viertelstunde und die 59 Dienstlaken Duisburg zwischen dem Kreuz Duisburg-Nord und Meiderich 1 Kilometer. Das macht 5 Minuten mehr. Wenn ihr noch was habt, könnt ihr das jederzeit gerne melden. 0800 801 und 4x8. Das ist auch unsere kostenlose WhatsApp-Nummer. Gute Fahrt!
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0: Ja, der Kevin ist heute leider krank. Gute Besserung, gut, dass ich hier alle Farben mit dabei habe.

0: Guten Morgen Niederrhein, ihr hört Radio KW, euer Sommerradio. Ja, es sind Ferien. Wo verbringen wir die beim tollen Wetter? Am Auesee zum Beispiel, am Tender, an der Xantener Südsee oder irgendwo im Urlaub? Kollege Jan Serbst hat sich deshalb gedacht, starten wir doch mal in eine Strandwoche hier mit der Welt in 30 Sekunden. Wir träumen uns jetzt täglich kurz mal an den Strand, auch wenn wir zu Hause geblieben sind. Und heute wird der Papa verbuddelt.
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2: Wenn Sandburgen bauen zu langweilig wird, dürfen die Kinder Papi am Strand einbuddeln. Erst mit feinem Pudersand. Dann wird der feuchtere Sand in großen Bergen auf dem ganzen Körper verteilt und festgeklopft. Und irgendwann liegt eine Zugspitze aus Sand auf Papa und nur die zugekniffenen Augen und der Mund gucken raus.
3: Jetzt kann ich mich gar nicht mehr bewegen.
2: Und in diesem Moment haben alle Familienmitglieder ihre ganz eigenen Gedanken. Das kleine Kind denkt:
4: Oh, das haben wir voll gut gemacht.
2: Das große Kind denkt:
5: Und jetzt bestelle ich mir mit seinem Handy eine Playstation.
2: Der Hund denkt:
6: Ich glaube, den muss ich jetzt mal als meins markieren.
2: Und Mama denkt:
7: Ach, so ganz unbeweglich ist der und hat der imposant.
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0: Madonna in eurem Radio KW Sommerradio. American Pie um 7:50. Wer sie hat, kann sich wirklich glücklich schätzen. Oma und Opa, ja, sie haben in der Regel mehr Zeit als Mama und Papa und sind ja in vielen Familien als Betreuer im Alltag wirklich nicht mehr wegzudenken. War bei uns damals auch so. Oma und Opa haben immer schön Mittagessen gemacht nach der Grundschule für mich, als Mama und Papa noch arbeiten waren. Ja, und gerade jetzt in der Urlaubszeit, wo Schule oder Kita sogar zu sind und nicht jeder irgendwie einen Platz in der Familienbetreuung hat, retten sie so manchen Betreuungsengpass in der Familie. Kollegin Jasmin Wallbrot lässt sich deshalb mit euch zusammen Oma und Opa heute mal hochleben.
1: Warum sind Oma und Opa die Besten?
2: Ja, sie sind einfach das beste Backup. Ja, sie sind halt auch einfach immer zur Stelle, wenn mal irgendwie Not am Mann ist. Ne? Also man kann auf jeden Fall immer auf sie zählen und ja, ist einfach toll, sie zu haben.
3: Ja, wir haben jetzt das Glück, Oma und Opa wohnen richtig nah. So haben die einen super Kontakt. Das heißt, wir brauchen nie einen Babysitter und Oma und Opa sind auch beschäftigt.
1: Also ihr würdet ohne Oma und Opa auch gar nicht klarkommen?
3: Absolut nicht. Oma und Opa gehören immer dazu. Hoffentlich noch lange.
0: Ja, hoffentlich, ne? Und wer nicht das Glück hat, Oma und Opa in der Nähe zu haben, es gibt für solche Fälle auch ja sowas wie Leihomas und Leihopas. Und zwei davon stellen wir auch heute Morgen noch vor in der nächsten Stunde hier.
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1: Mit Danny Hoppe. Guten Morgen.
2: Wenn man sich das Register der Straftaten anschaut, dann kann man hier davon ausgehen, dass es sicherlich sinnvoll gewesen wäre, diese Person in Haft zu nehmen.
1: Bundesinnenminister Dobrindt war das gestern Abend im ZDF zum Tatverdächtigen des CSD-Anschlags Abdul B. Der 21-Jährige ist tot. Er wurde gestern in einer Kleingartenanlage in Berlin-Spandau von der Polizei erschossen. Vorher soll er mit einer Stichwaffe auf die Polizisten losgegangen sein. Im Raum steht jetzt vor allem auch die Frage, warum Abdul B. noch auf freiem Fuß war. Denn er war als Gefährder bekannt, wollte sich dem IS anschließen und war auch schon verurteilt worden. Für Dobrindt ist das deshalb alles schwer nachvollziehbar.
2: Deswegen hat die Staatsanwaltschaft dagegen ja auch Beschwerde eingelegt. Und das wird ein Teil der Aufarbeitung sein, ob man hier in der Tat mit Bewährungsstrafen arbeiten kann. Ich glaube, dass das nicht der richtige Weg ist.
1: Aus der CDU kommen inzwischen Rufe nach einem härteren Kurs gegenüber Gefährdern und Islamisten. Bei einer konkreten Gefahr müsse der Schutz der Bevölkerung allerhöchste Priorität haben. Das sagte der Chef des Geheimdienstkontrollgremiums des Bundestags, Henrich Mann, dem Handelsblatt. So sieht es auch der innenpolitische Sprecher der Unionsfraktion Thom. Bei Islamisten dürfe es keinerlei Nachsicht geben. Hier brauche man Haft, Sicherungsverwahrung und Abschiebehaft, sagte er. Und jetzt weitere Meldungen im Überblick. In Frankreich und Spanien kämpfen tausende Einsatzkräfte weiter gegen die schweren Waldbrände an. Insgesamt mussten schon mehr als 300.000 Menschen evakuiert werden, darunter auch viele Touristen. Der spanische Katastrophenschutz spricht von einem Feuermonster. Auf Mallorca hat es am Abend neue Proteste gegen den Massentourismus gegeben. Rund 25.000 Menschen beteiligten sich in der Hauptstadt Palma daran. Kritisiert wurden unter anderem die Wohnungsnot für Einheimische, aber auch Staus, Schmutz, Lärm und die Zerstörung der Natur. In Nordhausen in Thüringen hat es einen ungewöhnlichen Unfall gegeben. Ein 16-Jähriger ist mit seinem Moped gestürzt, weil plötzlich ein Affe über die Straße gelaufen war. Er war seinem Besitzer ausgebrochen. Der Jugendliche wurde bei dem Unfall nur leicht verletzt und auch der Affe konnte unverletzt wieder eingefangen werden. Die Mietpreise in Deutschland kennen seit Jahren nur eine Richtung, nach oben. Und das wird für immer mehr Menschen ein Problem. Das zeigt eine neue YouGov-Umfrage für die Postbank. Rund 2000 Menschen wurden dafür befragt und fast jeder Zweite sagt, dass er sich die Wohnkosten nur gerade so leisten könne. Bei jedem dritten Befragten gehen jeden Monat mindestens 40% des Nettoeinkommens für die Wohnkosten drauf. Die Postbank sagt deshalb, dass Wohnen werde für immer mehr Menschen zu einer finanziellen Zumutung. Die Umfrage zeige, wie wichtig bezahlbarer Wohnraum für unsere Gesellschaft geworden sei. Und das waren die Nachrichten mit Danny Hoppe.
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3: 17 Grad aktuell in Sonsbeck am Aussichtsturm und auch im Aper Busch. Bis zu 22 gibt's heute maximal. Dazu kommt die Sonne immer mal wieder durch, wechselt sich mit ein paar Wölkchen ab. Die können dann hier und da auch mal so einen kleinen Minischauer mitbringen. Später wird's auch ein bisschen windiger. Und ab morgen dann wieder Sonne, satt und ganz viel Sommer bei um die 30 Grad. Damit geht's rüber auf die Straßen mit dem Radio KW Verkehrszentrum. Es wird unter anderem geblitzt in Alpen-Menzin-West auf der Schulstraße, in Kamp-Lintfort auf der Mühlenstraße, in Drevenack auf der Hüngser Straße und auch noch in Hiesfeld auf der Brinkstraße. 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Achtung, wenn ihr auf der A2 unterwegs seid, Oberhausen in Richtung Dortmund, und zwar zwischen Oberhausen-Königshardt und Bottrop. Da liegt eine Metallplatte auf dem linken Fahrstreifen. Da hat ein LKW seine Ladung verloren. Seid da also vorsichtig unterwegs. Dann die A3 Arnheim-Köln zwischen dem Kreuz Oberhausen und Kreuz Kaiserberg, 7 Kilometer plus 15 Minuten. Die A57 Nimwegen-Köln zwischen dem Kreuz Mörs und Kreuz Meerbusch, 5 Kilometer stockt hier, das kostet euch 5 Minuten mehr. Und auch noch Achtung auf der A59 Dienstlaken in Richtung Duisburg. Da hat es in Höhe Wannheimer Ort einen Unfall gegeben auf dem rechten Fahrstreifen. Die Unfallstelle ist wohl auch noch ungesichert. Da staut es sich gerade auch ein Stück zurück. Auch da vorsichtig unterwegs sein. Ich wünsche euch eine gute und vor allem sichere Fahrt.
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3: Und jetzt mit Miles Smith. Nice to meet you. Guten Morgen zusammen.

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0: gleich 7:45. An eurem Montagmorgen. Kribbeln im Bauch? Kann ja ganz nett sein, ne? Wie wär's mal mit so einem richtigen Flattern?
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0: Wir versorgen euch hier ja regelmäßig mit Tipps für Unternehmungen, damit ihr euch jetzt in den Ferien nicht irgendwie langweilt oder so. Wie wäre es denn zum Beispiel mal, wenn ihr euch an der Skyfly Zipline in Winterberg den ultimativen Kick abholt? Ich habe gerade mal geguckt, sind so ungefähr 2 Stunden vom Kreis Wesel aus bis dahin. Ihr startet direkt oberhalb der St. Georg-Schanze und fliegt dann an der Mega-Zipline einen ganzen Kilometer weit ins Tal. Mit bis zu 65 Sachen pfeift euch da der Wind um die Ohren, während ihr das Gebiet da quasi aus der Vogelperspektive seht. Ich habe Höhenangst, stelle mir das trotzdem total cool vor, weil man hängt da ja fest, da kann ja nichts passieren. Ihr könnt sogar zu zweit nebeneinander starten, quasi als Pärchenflug mit Highspeed. Der Spaß kostet dann 35 € für Erwachsene und 28 € für Kinder. Geöffnet ist täglich von 10 bis 18 Uhr, sofern das Wetter mitspielt, und das tut's diese Woche ja auf jeden Fall.
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0: Mums. Mr. Know-It-All im Radio KW Sommerradio am Montag um 20 nach 8, an dem sich ja hier heute alles um Oma und Opa dreht. Denn die haben einfach für alles ein Rat, für jedes Problem einen Bonbon und meistens auch noch irgendwie einen coolen Spruch auf Lager. Und gerade jetzt in der Ferienzeit sind sie ja für viele Eltern auch noch die Rettung bei der Kinderbetreuung. Aber was tun, wenn es Oma und Opa nicht mehr gibt oder sie vielleicht auch zu weit weg wohnen? Dafür gibt es in manchen Städten Leihomas und Leihopas. Der Kinderschutzbund zum Beispiel hat so ein Projekt unter anderem in Gelsenkirchen gestartet. Und wir haben mit Heike und Horst Hofen gesprochen, die jetzt schon seit 2,5 Jahren ehrenamtlich als Leihoma und Leihopa den jetzt 6-jährigen Louis betreuen. Ja, natürlich muss so eine Großeltern-Kind-Beziehung ganz langsam wachsen.
1: Die ersten Male trifft man sich, wo das Kind zu Hause ist, dass man mit dem Kind in der eigenen Wohnung spielt. Also in den eigenen vier Wänden. Das heißt also, wir lernen uns nach und nach erstmal kennen. Irgendwann suchen wir den Punkt, wo wir sagen, lass uns mal zusammen eine Stunde, zwei auf den Spielplatz gehen.
0: Ja, und diese Annäherung, die kann tatsächlich 6 bis 8 Monate dauern. Der Kinderschutzbund sucht die Leihgroßeltern natürlich ganz akribisch aus und auch die Familien, die kostenlose Betreuung bekommt. Im Fall des 6-jährigen Louis ist seine Mama alleinerziehend und brauchte einfach Hilfe. Und Horst genießt die Zeit 2 Tage pro Woche mit seinem Leihenkel oder wie er auch sagt, Wunschenkel.
1: Ich glaube nicht, dass ich sonst mit 67 wie die Tage noch mit dem Kettcar durch die Gegend gefahren wäre im Revierpark. Oder dass ich auf dem Fußboden rumrobbe und mit irgendwelche Autos spiele. Ja, der hält mich fit, klar, der hält mich auf Trab. Man kommt auf alle Klettergerüste wieder drauf.
0: Das ist quasi eine Win-Win-Situation für alle Beteiligten. Horst und Heike selbst, die haben keine Kinder, aber viel Erfahrung durch den Umgang mit ihren jetzt erwachsenen Patenkindern. Ja, und bei Louis gehören sie mittlerweile fest zur Familie. Auch zur Einschulung des Kleinen im September sind die beiden natürlich eingeladen, ist ja klar. Was sind denn eure Erinnerungen an Oma und Opa? Was verbindet ihr mit ihnen? Was hatten die vielleicht schon Tolles für euch gemacht? Schickt doch gerne mal eine WhatsApp rein an die 0800 801 und 4x8. Das ist die Radio KW Hotline.

0: Guten Morgen an die Frühstückstische im Kreis Wesel, ins Büro, auf die Baustelle oder vielleicht auch ins Bett, wenn ihr frei habt. Hier ist Radio KW, euer Sommerradio, um 8:54 mit Michelle Beulen.
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0: Das ist Pink hier bei Radio KW um jetzt 8:30. Zeit für die Nachrichten mit Alexander Baumeister.
1: Schönen guten Morgen.
0: Das Attentat beim Christopher Street Day in Berlin beschäftigt uns noch am Montagmorgen. Alexander, bei dem Terroranschlag ist eine Frau ums Leben gekommen.
1: Ja, 29 weitere Menschen wurden verletzt. Ein Mann war Samstagabend mit einem Wagen eine Menschenmenge gefahren. Der mutmaßliche Täter soll aus islamistischen Motiven gehandelt haben und wurde gestern von der Polizei erschossen.
0: Reaktionen gibt es ja auch hier bei uns am Niederrhein.
1: Genau, zeitgleich zum CSD in Berlin lief nämlich der Christopher Street Day in Duisburg. Knapp 1000 Menschen haben dort friedlich demonstriert und gefeiert. Dann kam die Schocknachricht aus Berlin. Der Vorsitzende von dem CSD-Verein aus Duisburg sagte, das Sicherheitsgefühl ist ins Wanken geraten, auch bei uns. Im August gibt es übrigens noch 2 CSDs, auch bei uns im Kreis Wesel, und zwar in Moers und in Neukirchen-Flüen.
0: Und jetzt gibt es hier weitere Meldungen im Überblick.
1: Der Stadtrat in Neukirchen-Flüen hat jetzt eine Resolution verabschiedet und fordert eine klare Kehrtwende zum Schutzstatus von Krähen. Die Vögel seien längst nicht mehr gefährdet und verursachen in Wohngebieten oder auf Schulwegen massiven Lärm und Dreck. Bisher haben Städte bei uns im Kreis Wesel kaum Möglichkeiten, die Bestände zu kontrollieren. Nur Xanten hat eine sehr begrenzte Ausnahmegenehmigung. Neukirchen-Flüen will das für sich ändern. Die Resolution fordert Land, Bund und EU auf, die Saatkrähe künftig sogar bejagen zu dürfen. In mehreren EU-Ländern stehen sie bereits auf der Liste der jagdbaren Arten. Neukirchen-Flüen fordert das auch für Deutschland. Aufreger gestern im Duisburger Zoo. 3 Aktivisten haben die Delfinshow gestört. 2 Männer und eine Frau sind ins Becken gestiegen und haben Protestplakate hochgehalten. Das war am Nachmittag. Die Delfine wurden sofort aus dem Becken geholt. Die Polizei rückte an und nahm das Trio mit zur Wache. Strafanzeigen werden folgen. Der Zoo betont, solche Aktionen gefährden die Gesundheit der Tiere. Es ist nicht das erste Mal. Ähnliche Vorfälle von Aktivisten gab es schon in 2022 und 2023. Und wegen der Trockenheit in diesem Sommer ist auch gestern ein Grünstreifen in Xanten-Birten in Brand geraten. Ein Landwirt hat noch verhindert, dass die Flammen auf sein Feld übergreifen. Die Feuerwehr Xanten ist auch ausgerückt. Die genaue Ursache von dem Auslöser des Brandes ist noch unklar. Auch diese Woche wird es wieder heiß und trocken. Das heißt, die Brandgefahr in Feldern, Wiesen und Wäldern am Niederrhein bleibt hoch. Schon eine weggeworfene Zigarette kann einen Flächenbrand auslösen, heißt es.
0: Danke dir, Alexander. Wir schauen aufs Wetter bei uns am Niederrhein. Heute noch so ein Mischmasch aus Sonne, Wolken, bisschen Regen und Wind. Aktuell 18 Grad am Unterbergbad in Rheinberg und auch in Hüngse am Dorfteich. 22 gibt es maximal. Ab morgen dann wieder ganz viel Sonne und Sommerwetter ohne Ende bei uns am Niederrhein. 28 Grad sind morgen drin. Die nächsten Tage dann auch immer so um die 30 Grad.
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0: Es wird viel geblitzt in Wesel auf der Arthur-Buschmann-Stege, in Drevenack auf der Hüngser Straße, in Alpen-Menzeln auf der Schulstraße oder auch in Dienstlaken-Hiesfeld auf der Brinkstraße. Dann schauen wir direkt drüber auf die Autobahn. Hier braucht ihr mindestens 5 Minuten länger. A3 Arnheim-Köln zwischen Oberhausen-Holten und dem Kreuz Kaiserberg. 2 Kilometer plus 8 Minuten im Moment. Die A57 Nimwegen Köln zwischen Mörskapellen und dem Kreuz Meerbusch 4 Kilometer Stockzier plus 5 und dann noch die A59 Dienstlaken Duisburg zwischen dem Kreuz Duisburg Nord und dem Kreuz Duisburg 1 Kilometer Stau. Hier hat es auch einen Unfall gegeben. Im Moment steht ihr da 5 Minuten. Die Unfallaufnahme läuft da wohl auch noch. Also das Ganze am besten umfahren, wenn ihr könnt.
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0: Hallöchen an diesem Montagmorgen. Ja, leider ohne Kevin Mostert. Der ist nämlich krank. Gute Besserung an dieser Stelle. Das hier sind jetzt Kygo und Tina Turner. Guten Morgen zusammen.
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Mark Amber, Belong Together im Radio KW Sommerradio. Das jetzt Rock Well und Somebody's Watching Me. Und es gibt ja immer solche kuriosen Feiertage, ne? Keine Ahnung, Tag der Toilette oder sowas. Ich bin gerade mal so ein bisschen durchs Internet spaziert und auf den heutigen kuriosen Feiertag gestoßen. Besser gesagt sind zwei. Ihr werdet nicht überrascht sein, beide aus den USA. Einmal ist da heute der Geh-mit-deiner-Zimmerpflanze-Spazierentag. Und gleichzeitig ist da der Geh-mit-deiner-Hose-Spazierentag. Gut, besser als ein Geh-ohne-Hose-Spazierentag. Mehr habe ich dazu nicht zu sagen.

0: 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Um jetzt 8:45 am Montag. Habt ihr schon einen Plan, was ihr so am Mittwochnachmittag macht? Wir hätten da einen Vorschlag. Action, gutes Essen und jede Menge Spaß mit euren Lieblingsmenschen.
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0: Denn genau darum geht es wieder diesen Mittwoch beim Sommercup bei Topgolf in Oberhausen. Elena Fortmann aus dem Frühteam. Wie, was, wann, wie, wo?
2: Ja, ich kann mich nur wiederholen, wie du schon sagst. Mittwoch geht's nach Oberhausen zum Topgolf. Und um mitzumachen, müsst ihr wirklich überhaupt gar keine Golfprofis sein. Also gar kein Stress, alles entspannt. Es reicht völlig, wenn ihr einfach nur Lust und Bock habt auf einen schönen Nachmittag. Packt dann einfach noch on top bis zu 6 Leute aus dem Freundeskreis, der Familie oder dem Verein ein. Und dann kann's eigentlich schon losgehen.
0: Sag an, wie läuft das dann vor Ort ab?
2: Ja, also dann geht's in den Battle-Modus rein, denn es ist nicht, ihr seid nicht das einzige Team, was da ist. Es gibt 2 Teams, das heißt, ihr tretet jeweils gegen ein anderes Team an. Und für die entsprechende Verstärkung ist auch gesorgt, also für Essen und Getränke. Und am Ende geht's dann um den Pokal und es gibt für das Gewinnerteam dann ein Jahr lang die Fanmitgliedschaft bei Topgolf.
0: Das ist so cool. Hast du das schon mal gemacht?
2: Ja.
0: Da kann man doch so verschiedene Spiele auch auswählen, ne?
2: Genau, so Angry Birds. Ja, genau. Oder einfach wirklich so weit wie möglich irgendwie irgendwo in Ziele treffen. Ich bin ganz schlecht darin.
0: Ey, ganz ehrlich, ich war auch jedes Mal froh, dass ich überhaupt den Ball irgendwann mal getroffen habe. Aber es macht super viel Spaß, egal ob ihr jetzt Profi seid oder nicht. 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
1: Mit Danny Hoppe, guten Morgen. Der Anschlag auf den Berliner CSD mit einer Toten und 29 Verletzten hat bundesweit für Entsetzen gesorgt. Der mutmaßliche Täter, der 21-jährige Abdul B., ist tot. Die Polizei hat ihn in einer Kleingartenanlage in Berlin-Spandau erschossen. Was bleibt, sind viele offene Fragen und Forderungen nach mehr Härte im Umgang mit Gefährdern. Robert Jans aus der Redaktion, denn viele können nicht nachvollziehen, dass Abdul B. noch auf freiem Fuß war.
2: Genau, denn nach Angaben der Berliner Generalstaatsanwaltschaft hatte Abdul B. im vergangenen Jahr mehrfach versucht, sich im Ausland der Terrormiliz IS anzuschließen. Monatelang saß er deshalb in Deutschland in U-Haft und war dann im Mai zu einer Jugendstrafe von 1 Jahr und 10 Monaten verurteilt worden. Trotzdem war er weiter auf freiem Fuß und dafür hatte auch Bundesinnenminister Dobrindt im ZDF kein Verständnis.
3: Wenn man sich das Register der Straftaten anschaut, dann kann man hier davon ausgehen, dass es sicherlich sinnvoll gewesen wäre, diese Person in Haft zu nehmen.
2: Das soll jetzt aufgearbeitet werden.
1: Ja, aus der CDU gibt es ja auch direkt Rufe danach, härter gegen Gefährder und Islamisten vorzugehen.
2: Ja, zum Beispiel vom Chef des Geheimdienstkontrollgremiums des Bundestags, Henrich Mann. Er sagte dem Handelsblatt, dass der Schutz der Bevölkerung allerhöchste Priorität haben muss. Und der Terrorismusexperte Neumann vom King's College in London gibt ihnen recht. Insgesamt sei unser Terrorstrafrecht zu milde, sagte er im ZDF. Die Strafen seien im europäischen Vergleich zu kurz. Dazu werde im Jugendstrafrecht der erzieherische Gedanke nach vorne gestellt, oft auch vor dem Schutz der Öffentlichkeit. Darüber musste man nachdenken, sagt Neumann.
1: Danke, Robert. Und jetzt weitere Meldungen im Überblick. In Spanien und Frankreich sorgen die schweren Waldbrände weiter für große Probleme. Betroffen in Frankreich ist vor allem die Region rund um Bordeaux. Die Behörden dort haben Touristen gestern empfohlen, nicht zu kommen und über ein anderes Reiseziel nachzudenken. Im schleswig-holsteinischen Glückstadt hat ein mutmaßlicher Tornado gestern Abend für große Verwüstungen gesorgt. Nach Angaben der Polizei wurden bis zu 50 Gebäude beschädigt. Verletzt wurde aber niemand. Für viele Menschen wird es immer schwerer, die Miete zu bezahlen. Das zeigt eine neue YouGov-Umfrage für die Postbank. Befragt wurden rund 2000 Mieter. Jeder Zweite sagt, er könne sich die Wohnkosten nur gerade so leisten. Jetzt in den Sommerferien zieht es viele wieder auf die Lieblingsinsel der Deutschen nach Mallorca. Dort sind aber weiter viele Einheimische nicht glücklich damit. In der Hauptstadt Palma haben am Abend rund 25.000 Menschen gegen den Massentourismus auf der Insel protestiert. Sie forderten eine Begrenzung der Besucherzahl. Dazu kritisierten sie viele Staus, Schmutz, Lärm und die Zerstörung der Natur durch den Massentourismus. Und das waren die Nachrichten mit Danny Hoppe.
4: Danke, Danny. Hier ist Radio KW, euer Sommerradio am Morgen mit Michelle Beulen. Um kurz nach 9 jetzt der Blick aufs Wetter bei uns am Niederrhein. 18 Grad, so viel messen wir schon in Förde-Ork am Deichkreuz und auch in Mörs am Kö. Bis zu 22 gibt's heute maximal. Dazu ist von allem so ein bisschen was dabei. Paar graue Wolken, aber auch blauer Himmel. Die Sonne kommt immer mal wieder durch, vor allem gegen Nachmittag. Dann kann's aber auch mal ein bisschen schauern und es wird windig. Morgen dann ganz viel Sonne, satt am Niederrhein, bis zu 28 Grad. Und damit geht's rüber auf die Straßen mit dem Radio KW Verkehrszentrum. Gibt einen neuen Blitzer in Schermbeck, Vosshövel da auf dem Postweg. Außerdem wird in Wesel an der Brauerei geblitzt oder auch in Mörs-Asberg auf der Römerstraße. Alle Blitzer gibt's in der kostenlosen Radio KW App zum Nachlesen. Dann springen wir direkt rüber auf die Autobahnen. Hier die Staus ab 5 Minuten plus A3 Köln-Oberhausen zwischen Duisburg-Weder und Oberhausen-Glierich. 2 Kilometer stockt's hier plus 5 Minuten. Und die A3 Arnheim-Köln zwischen dem Kreuz Oberhausen und dem Kreuz Oberhausen-West 3 Kilometer stockend, auch da 5 Minütchen on top. Wenn ihr noch was habt, sagt gern Bescheid. 0800 801 und 4x8 ist die kostenlose Hotline dazu oder auch unsere Radio KW WhatsApp-Nummer.
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4: Einen wundervollen Start in die neue Woche wünsche ich.

0: Cuts und Purple Disco Machine hier bei Radio KW. Im Sommerradio, wir machen ja euren Terminkalender gerne voll mit dem, was ihr uns so schickt. Und so hat es auch Cesare gemacht.
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0: Der hat uns nämlich geschrieben, am Mittwoch, also übermorgen, ist wieder gut was los in Dienstlaken im Amigo. Ab 19 Uhr gibt es da wieder Live-Musik. Der Eintritt ist frei und wenn das Wetter gut wird, dann ist da alles Open Air, also alles findet draußen statt und das wird sehr wahrscheinlich so sein bei um die 30 Grad und Sonne satt. Ja, und wenn ihr auch mal einen Tipp für den Niederrhein habt, weil ihr sagt, Mensch, bei mir, da ist so viel los, bei uns im Dorf, ums Eck, in der Kneipe oder wo auch immer, dann sagt uns gerne jederzeit Bescheid.
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0: Was wäre die Welt ohne Omas und Opas? Über die sprechen wir ja heute früh hier bei Radio KB im Sommerradio. Ich habe es immer geliebt, bei meinen Großeltern zu übernachten. Das war wirklich ein Highlight. Die haben dann immer kurz vorm Schlafengehen noch so eine Tanzparty mit den Flippers für mich veranstaltet. Da wurde immer schön schnell noch eine CD reingelegt und dann hat Opa mit mir Disco Fox getanzt oder so ähnlich auf jeden Fall. Genau sowas steht jetzt auch wieder für viele an, die zum Beispiel ja, in der Ferienzeit bei Oma und Opa übernachten. Genau da sind sie ja vielen Familien eine wichtige Stütze bei der Betreuung der Kinder. Und Kollegin Jasmin Walbutt, die war unterwegs und hat eine Familie getroffen, die ohne Großeltern im Moment wirklich aufgeschmissen wäre.
1: Warum sind Oma und Opa die allerbesten?
2: Oma und Opa sind die Besten. Die sind, sind einfach das beste Backup. Zum Beispiel heute erst noch genutzt für die Ferienbetreuung meiner Tochter. Ne, Nike, wie war es heute?
3: Gut.
2: Was hast du mit Oma gemacht?
3: Wir waren einkaufen und ich habe gebastelt.
1: Also das macht immer Spaß, Zeit mit Oma zu verbringen.
3: Ja.
2: Man darf da ganz viel, was man zu Hause vielleicht nicht so darf. Und es gibt auch immer leckere Sachen zu essen.
1: Gab es Süßigkeiten bei Oma?
3: Ja, es gab Pfannkuchen. Und ich durfte da Nutella und noch Zimt und Zucker drauf machen auf die Pfannkuchen.
1: Boah, und sowas gibt's zu Hause nicht?
2: Selten.
1: Okay, dann frage ich doch gleich mal die Oma dazu. Also warum verbringst du dann so gerne Zeit mit deinen Enkelkindern?
4: Weil es mir Spaß macht, weil es mich jung hält. Und weil es mich immer wieder herausfordert und weil ich einfach stolz bin, Enkelkinder zu haben. Als meine Kinder klein waren früher, bin ich auch gerne zu meiner Mutter gegangen und das ist für mich dann auch so ein bisschen Erholung gewesen, wenn ich die Kinder dann mal so ein bisschen aus den Augen lassen konnte und wusste, die sind gut versorgt.
0: Ja, also macht sie es als Oma jetzt genauso wie ihre Mama damals. Ich finde, das ist so schön, wenn Familien so aufeinander zählen können. Übrigens hier Stichwort Pfannkuchen. Auch das ist so ein Oma-Ding, ne? Meine hat übrigens die allerbesten Apfelpfannkuchen der Welt gemacht. Also liebe Oma, wenn du das jetzt gerade hören solltest, wäre schön, vielleicht bald nochmal irgendwie vorbeizukommen.

0: Song aus der Mitte der 80er Jahre, Kenny Loggins und Danger Zone. Gleich vor den Nachrichten um 1:30 ein Song aus der Mitte der 2020er Jahre, also so fast. Two Colors, Safri Duo und Krista Serrani mit Zynike. Hier ist Radio KW, euer Sommerradio mit Michelle Bollen. Guten Morgen.
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0: Radio KW ist hier. Am Montagmorgen, 9.30 Uhr, halb 10. Zeit für die Nachrichten jetzt mit Alexander Baumeister.
1: Schönen guten Morgen.
0: Das Attentat beim Christopher Street Day in Berlin beschäftigt uns auch noch am Montagmorgen. Alexander, bei dem Terroranschlag ist ja eine Frau ums Leben gekommen.
1: Ja, 29 Menschen wurden verletzt. Ein Mann war Samstagabend mit einem Wagen eine Menschenmenge gefahren. Der mutmaßliche Täter soll aus islamistischen Motiven gehandelt haben und wurde dann gestern von der Polizei erschossen.
0: Und Reaktionen gab es ja auch hier vom Niederrhein.
1: Genau, zeitgleich zum CSD in Berlin lief nämlich der Christopher Street Day in Duisburg. Knapp 1000 Menschen haben dort friedlich demonstriert und gefeiert, und dann kam die Schocknachricht aus Berlin. Der Vorsitzende von dem organisierenden Verein des CSDs in Duisburg sagte, das Sicherheitsgefühl sei auch hier ins Wanken geraten. Im August gibt es übrigens auch noch 2 CSDs bei uns in Moers und in Neukirchen-Flüen.
0: Und jetzt gibt es hier weitere Meldungen im Überblick.
1: Der Stadtrat in Neukirchen-Flüen hat jetzt eine Resolution verabschiedet und fordert eine klare Kehrtwende beim Schutzstatus von Krähen. Die Vögel seien längst nicht mehr gefährdet, verursachen aber in Wohngebieten, auf Schulwegen und in der Innenstadt massiv Lärm und Dreck. Bisher haben die Städte im Kreis Wesel kaum Möglichkeiten, die Bestände zu kontrollieren. Nur Xanten hat eine sehr begrenzte Ausnahmegenehmigung. Neukirchen-Flüen will das ändern, und zwar für alle. Die Resolution fordert Land, Bund und EU auf, die Saatkrähe künftig sogar bejagen zu dürfen. In mehreren europäischen Ländern stehen sie bereits auf der Liste der jagdbaren Arten. Neukirchen-Flüen will das auch für Deutschland. Aufreger gestern im Duisburger Zoo. 3 Umweltaktivisten haben eine Delfinshow gestört. 2 Männer und eine Frau sind ins Delfinbecken gestiegen und haben Protestplakate hochgehalten. Das war gegen Nachmittag. Die Delfine wurden sofort aus dem Becken geholt und die Polizei rückte an. Das Trio erwartet jetzt Strafanzeigen. Der Zoo betont, solche Aktionen gefährdet auch die Gesundheit der Tiere. Es ist nicht das erste Mal. Ähnliche Vorfälle gab es schon in 2022 und 2023. Und wegen der Trockenheit diesen Sommers ist gestern ein Grünstreifen in Xanten-Birten in Brand geraten. Ein Landwirt hat noch verhindert, dass die Flammen auf sein Feld übergreifen. Die Feuerwehr rückte aus. Die genaue Ursache des Brandes ist noch nicht klar. Auch die Woche wird es wieder heiß und trocken. Brandgefahr also auf den Feldern, Wiesen und Wäldern bei uns am Niederrhein ist weiter hoch. Schon eine weggeworfene Zigarette kann einen Flächenbrand auslösen, heißt es.
0: Danke, Alexander. Wir schauen aufs Wetter bei uns am Niederrhein. Heute ist es erstmal noch ein bisschen angenehmer. Aktuell mit 19 Grad in Schermbeck am Forellenteich und auch in Xanten am Kurpark. 22 gibt es dann maximal. Dazu ist die Sonne ganz gut dabei, wechselt sich mit ein paar Wölkchen immer wieder ab. Die können mal hier und da so einen Tropfen mitbringen. Es bleibt aber meistens harmlos. Ab morgen dann, wie gesagt, ja, Sonne satt, ganz viel Sommer bei uns am Niederrhein mit um die 30 Grad. Und dann schauen wir auf die Straßen mit dem Radio KW Verkehrszentrum. Es wird unter anderem geblitzt in Wesel an der Brauerei, in Moers-Asberg auf der Römerstraße. Unter anderem danke an Tanja fürs Melden, und auch in Schermbeck-Vosshöfel auf dem Postweg. Auch da steht ein relativ frischer Blitzer. Die ganze Liste, die findet ihr in der kostenlosen Radio KW App. Da könnt ihr auch jederzeit was melden, wenn ihr noch was sehen solltet. Ansonsten ist es auf den Straßen recht ruhig. Eine Meldung gibt's von den Autobahnen, und zwar von der A3 Arnheim-Köln. Zwischen dem Kreuz Oberhausen und Kreuz Oberhausen-West, da stockt's auf 4 Kilometern. Das kostet euch gerade 5 bis 10 Minuten extra. Ich wünsche eine gute Fahrt.
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0: Guten Morgen am Montag. Wir machen jetzt eine kleine Zeitreise. Gleich Oasis und Wonderwall aus den 90ern. Vorher geht's noch in die 2000er, jetzt mit Destiny's Child und Survivor. Kommt gut in die neue Woche.

0: Guten Morgen, Niederrhein. Hier ist das Radio Kavitz Sommerradio. Um 20 vor 10 am Montag in Sommerferienwoche Nummer 2. Wo verbringen wir die bei tollem Wetter? Ja, vielleicht an der Xantener Südsee, vielleicht auch irgendwo im Urlaub, wahrscheinlich irgendwo, wo auch Sand zu finden ist. Kollege Jan Zerbst hat sich gedacht, ja, passt ja.
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2: Wenn Sandburgenbauen zu langweilig wird, dürfen die Kinder Papi am Strand einbuddeln. Erst mit feinem Pudersand. Dann wird der feuchtere Sand in großen Bergen auf dem ganzen Körper verteilt und festgeklopft. Und irgendwann liegt eine Zugspitze aus Sand auf Papa und nur die zugekniffenen Augen und der Mund gucken raus.
3: Jetzt kann ich mich gar nicht mehr bewegen.
2: Und in diesem Moment haben alle Familienmitglieder ihre ganz eigenen Gedanken. Das kleine Kind denkt,
4: oh, das haben wir voll gut gemacht.
2: Das große Kind denkt,
5: und jetzt bestelle ich mir mit seinem Handy eine Playstation.
2: Der Hund denkt,
6: ich glaube, den muss ich jetzt mal als meins markieren.
2: Und Mama denkt,
7: ach, so ganz unbeweglich ist der und hat der imposant.
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0: Olivia Dean und So Easy hier im Radio KW Sommerradio. 13 Minuten vor 10 haben wir es. Wir starten ja heute in Woche 2 von unserem Sommerradio. Und da gibt es auch wieder jede Menge Aktionen, verrückte Challenges und Sachen zum Mitmachen für euch. Gleich ab 10 übernehmen hier die Kollegen Lukas Mansch und Jasmin Wallbrot. Was steht bei euch so an?
1: Ja, weil es heute noch nicht so heiß ist wie den Rest der Woche, starten wir, ich sag mal, sportlich.
2: Ja, also nicht wir, aber unsere Reporterin Lena Berg, die schwingt sich in den Sattel. Immer montags geht es ja für sie auf den Ruhrtal-Radweg und heute ist eben Etappe 2 dran. Aber nur stumpf in die Pedale treten wäre ja wirklich ein bisschen einfach. Deshalb muss sie unterwegs natürlich auch noch wieder ein paar Challenges meistern.
1: Letzte Woche sollte Lena zum Beispiel andere Radler finden, die mit ihr das Lied Alle meine Entchen klingeln. Hat leider nicht so gut funktioniert, das kann man sagen. Deshalb musste sie zur Strafe das Auto einer Kollegin waschen. Nicht schön.
2: Also mein Auto hätte es auch dringend nötig, aber für heute haben wir uns natürlich andere schöne Sachen überlegt.
0: Ich bin sehr gespannt. Toi, toi, toi, Lena. Ich drücke dir auf jeden Fall die Daumen. Ist ja nicht ohne, ne? Den ganzen Tag da so auf dem Sattel unterwegs sein. Ich bin Michelle Bollen. Wir hören uns morgen früh ab 6 wieder hier bei Radio KW. Mal schauen, vielleicht ja mit dem Kollegen Kevin Mostertz wieder, falls er dann wieder gesund sein sollte. Gute Besserung auch nochmal an dieser Stelle und euch einen wunderbaren Start in die neue Woche und einen schönen Montag. Ciao!

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0: Die Nachrichten. Mit Danny Hoppe, guten Morgen. Der mutmaßlich islamistische Angriff auf den Berliner CSD war ein Schock und beschäftigt Deutschland, die Bevölkerung, die Polizei und die Politik. Dabei rückt jetzt vor allem eine Frage in den Mittelpunkt: Warum der polizeibekannte radikalisierte Islamist, der sich der Terrormiliz IS anschließen wollte, frei herumlaufen konnte. Aus der Politik werden deshalb härtere Strafen gegen Islamisten gefordert. Marc Weiß hat die Infos.
1: Anders als in vielen früheren Fällen war den Behörden in diesem Fall durchaus bekannt, dass Abdul B. Islamist war. Der inzwischen erschossene mutmaßliche Täter hatte eine ganze Reihe von Straftaten begangen, galt als Gefährder und war trotzdem nur zu einer Bewährungsstrafe verurteilt. Auch Bundesinnenminister Dobrindt fragt sich, wie das sein kann. Man werde untersuchen, wie bei jemandem, den man als Gefährder identifiziert, eine Strafe zur Bewährung ausgesetzt wird, kündigt der Dobrindt an. Klar ist, man konnte den 21-Jährigen nicht abschieben. Er war Deutscher und ist in Deutschland geboren. Es mehren sich aber die Stimmen von Experten, die der deutschen Justiz vorwerfen, in solchen Fällen zu lasch zu sein. Terrorexperte Neumann vom King's College in London findet zum Beispiel, dass Strafen in Deutschland im europäischen Vergleich zu kurz seien. Außerdem stelle das Jugendstrafrecht den erzieherischen Gedanken voran und den Schutz der Öffentlichkeit oft hinten an. Bedeutet, dass man Tätern immer noch eine Chance geben möchte. Das kann allerdings, so wie in Berlin geschehen, nach hinten losgehen. Neumann fordert, diesen Aspekt im Jugendstrafrecht dringend zu überprüfen.
0: Und jetzt weitere Meldungen im Überblick. In Frankreich und Spanien kämpfen tausende Einsatzkräfte weiter gegen die schweren Waldbrände an. Insgesamt mussten schon mehr als 300.000 Menschen evakuiert werden, darunter auch viele Touristen. In Frankreich ist vor allem die Region rund um Bordeaux betroffen. In der Nacht sei die Lage dort insgesamt stabil geblieben, heißt es von den Behörden. Es war die dritte Nacht ohne Angriffe im Iran und das macht sich direkt bei den Ölpreisen bemerkbar. Sie sind zum Handelsbeginn heute deutlich gesunken. Der Preis für einen Barrel der Nordseesorte Brent sank um 5% auf rund 92 Dollar. Die Bundesregierung plant eine höhere Alkoholsteuer für Spirituosen, Sekt oder Alkopops und die meisten Menschen in Deutschland finden das gut. Das zeigt eine neue Forsa-Umfrage für die KKH. Demnach sind 2/3 der Befragten dafür. Gleichzeitig glauben aber auch genauso viele, dass dadurch nicht weniger Alkohol getrunken wird. Bundeskanzler Merz hat das tagelange Verkehrschaos in den eigenen Reihen beendet. Steffen Bilger wird neuer Verkehrsminister und löst Patrick Schnieder ab. Das hat Regierungssprecher Cornelius am Abend bestätigt. Und noch bevor Bilger sein Amt offiziell antritt, hat er von der Umweltorganisation Greenpeace gleich eine Liste vorgelegt bekommen mit Dingen, die er jetzt besser machen soll als sein Vorgänger. Gefordert werden mehr E-Autos auf den Straßen, Verbesserungen bei der Deutschen Bahn und ein Tempolimit. Neue Namen alleine reichten nicht. Man brauche auch eine bessere Verkehrspolitik und einen neuen Kurs, sagt Greenpeace. Sonst gäbe die Bundesregierung verkehrspolitisch weiter Vollgas in Richtung klimapolitischer Abgrund, heißt es. Und das waren die Nachrichten mit Danny Hoppe.
2: Und hier ist euer Sommerradio um 9:02 mit dem Wetter. Das ist heute nochmal eine kurze Erholung vor der nächsten Hitzewelle. Heute wechseln sich Sonne und Wolken ab. Es ist ein bisschen windig und es kann zwischendurch auch noch nass werden. Bei angenehm 21 bis 23 Grad. Ab morgen dann wieder viel Sonne und deutlich wärmer mit um die 28 Grad. Ja, und den Rest der Woche wird es noch heißer.
3: Geht rüber auf die Straßen, hier ist euer aktueller Verkehrsservice. Geht los mit einer Warnmeldung von der 42 Kamp-Lünfort-Dortmund zwischen Gelsenkirchen-Hessler und Gelsenkirchen-Zentrum. Da liegen Gegenstände, also ein Holzbalken auf der Fahrbahn. Fahrt hier bitte unbedingt vorsichtig. Dann noch die Staus. A3 Arnhem-Köln zwischen Dienstlaken-Süd und Kreuz-Oberhausen-West. 4 Kilometer Stop-and-Go, 10 Minuten plus. Die A42 Kamp-Lünfort-Dortmund zwischen Kreuz-Duisburg-Nord und Kreuz-Oberhausen-West. 1 Kilometer, 5 Minuten plus. Und dann noch die A44 Dortmund-Kassel zwischen Lichtenau und Marsberg. 5 Kilometer Stau, hier kommen 20 Minuten obendrauf für euch. Habt ihr noch was gesehen? Blitzer oder Staus? Gerne melden per WhatsApp.
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3: Ansonsten euch allen eine gute und sichere Fahrt.
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2: Und wir sind Lukas Mantsch und Jasmin Wallbrot. Schönen guten Morgen. Ich hoffe, ihr seid bis jetzt gut in die neue Woche gestartet.
3: Es könnte mit uns auch nur besser werden.
2: Natürlich.
3: Jasmin. Das ist Marc Forster mit Chöre. 4 Minuten nach 10 haben wir's.
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0: Alex Warren mit Ordinary in eurem Sommerradio um gleich 9:45. In den Wald gehen, ohne in den Wald zu gehen. Klingt komisch, geht aber.
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2: Tja, und zwar im Gasometer in Oberhausen. Hier läuft aktuell die Ausstellung Mythos Wald, inklusive 35 Meter hohem Baum, nur aus Licht bestehend. Janet Schmitz ist Chefin und Kuratorin vom Gasometer. Und neben dem großen Baum, nur aus Lichtern eben, gibt es noch ein anderes besonderes Highlight, und zwar den Klangraum.
3: Ich erfahre in diesem Klangraum, also nur Geräusche, wie klingen die Wälder bei Sonnenaufgang. Im Müritzer Nationalpark singen die Nachtigallen um die Wette. Aber in Afrika geben die Brüllaffen den Ton an. Das finde ich unheimlich gut.
2: So viele Wälder in nur einem Raum, quasi so eine Reise durch verschiedene Länder und deren Wälder.
0: Klingt mega gut, finde ich. Die Ausstellung im Gasometer, die läuft noch bis zum 30. Dezember. Tickets gibt's ab 14 Euro. Und wenn ihr auch noch einen netten Sommertipp für uns habt, gerne her damit, könnt ihr uns einfach eine WhatsApp schicken.
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2: Das Musikmann von Martin Garrix und U2. Hier ist Fireflies. 9:50 haben wir's.

0: 10.23 Uhr. Hier ist euer Sommerradio.
1: Tag zusammen.
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0: nach 10:30. Hier ist das Wetter für den Niederrhein. Genießen wir heute noch mal die kleine Wetterpause, denn die nächste Hitzewelle steht schon in den Startlöchern. Es gibt heute noch einen Mix aus Sonne und Wolken. Dazu ein bisschen Wind. Ab und zu kann auch mal ein Regenschauer dabei sein. Bei 21 bis 23 Grad ist das Ganze aber ziemlich angenehm. Aktuell messen wir schon 20 Grad in Wesel auf der Rheinbrücke und in Moers am Köhl. Ab morgen wird es wieder sonniger mit etwa 28 Grad, auch spürbar wärmer. Und Richtung Wochenende legt die Hitze dann noch weiter zu.
1: Es geht rüber auf die Straßen. Hier ist euer Radio KW Verkehrszentrum. Es wird geblitzt in Schermbeck-Vosshöfel auf dem Postweg, in Wesel an der Brauerei und in Moers-Asbeck auf der Römerstraße. Mehr Blitzer gibt's wie immer in der kostenlosen App von uns. Dann noch die Staus A3 Köln-Oberhausen zwischen Duisburg-Wedau und Oberhausen-Lierich. 2 Kilometer, 5 Minuten plus. Dann nochmal die 3, diesmal die Gegenfahrbahn, und zwar Arnheim-Köln zwischen Dienstlaken-Süd und Kreuz-Oberhausen-West. 4 Kilometer Stop-and-Go, 10 Minuten plus. Und dann noch die A42 Kamp-Lindfort-Dortmund zwischen Kreuz-Duisburg-Nord und Kreuz-Oberhausen-West. 1 Kilometer Stop-and-Go, hier kommen 5 Minuten obendrauf für euch. Da, wo es geht, euch eine gute und sichere Fahrt.
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1: Hier sind Jasmin Wallbrot und Lukas Mansch. Einen schönen Montag euch.
0: Und das hier ist Katy Perry für euch. I Kissed a Girl. Kommt gut in den Tag.

0: Kato und Jon. Turn the lights off. 10.39 Uhr haben was?
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0: So, und das ist wirklich so ein Stück Kindheit, Freunde. Und zwar zum Mitbieten. Ne? Das ehemalige Playmobil-Werk in Dietenhofen in Bayern. Das ist dicht und wird jetzt versteigert. Und zwar restlos ab, haltet euch fest, 1 Euro.
2: Ja, also vom Förderband bis zur Fan-Deko, es kommt wirklich alles unter den Hammer. Mein Highlight ist ja die USS Enterprise als Playmobil-Edition. Mega. Und lebensgroße Playmobil-Figuren, die so Desinfektionsspender in der Hand halten.
0: Guck mal, das wäre doch was für dein Badezimmer.
2: Ja, ja, dann müsste ich allerdings noch ein bisschen anbauen, glaube ich. Und ich habe mal geguckt, das aktuelle Gebot, das liegt dabei schon über 1.400 Euro. Doch ein bisschen viel für meine Badezimmer-Deko. Andere Playmobil-Deko steht aber wirklich noch bei 1 Euro. Ja, und alle Auktionen, die laufen auch noch bis Mittwoch, also könnt ihr noch ein bisschen was reißen.
0: Also lustig, das gerade klingt, ne? So traurig ist das natürlich auch. Nach 57 Jahren ist Schluss mit der Produktion in Bayern. Ich selber bin ja auch

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0: Hello, das sagen wir auch. 10.51 Uhr haben wir es hier, ist euer Sommerradio mit Lukas Mantsch und Jasmin Weilbrot. Guten Morgen.
1: Und das ist Foreigner, I Want to Know What Love Is. Einen schönen Montag euch.
0: 42 Jahre alt schon der Song, Wahnsinn.

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1: Mit Danny Hoppe. Guten Tag. Viele schauen gerade mit Sorgen nach Spanien und Frankreich und fragen sich, ob sie ihre Reise dorthin antreten können. Denn die schweren Waldbrände dort machen weiter große Probleme, vor allem im Südwesten Frankreichs rund um Bordeaux. Dort mussten schon mehr als 220.000 Menschen in Sicherheit gebracht werden. Die Behörden dort hatten Touristen zuletzt empfohlen, besser nicht zu kommen und über andere Reiseziele nachzudenken. Marc Weiß aus dem News-Team. Immerhin zum ersten Mal seit Tagen haben sich die Flammen in der Nacht dort nicht weiter ausgebreitet. Das ist aber noch keine Entwarnung.
2: Nein, leider nicht. Es ist wirklich nur der aktuelle Stand und es wird befürchtet. Leider muss man sagen, dass es noch mal schlimmer wird. Grund ist das Wetter. Ab morgen werden in der Region um Bordeaux über 40 Grad erwartet. Das Gegenteil würde helfen, Kühl und Regen, aber das wird es in den nächsten Tagen dort nicht geben. Dafür kommen aus Spanien gute Nachrichten. Die Lage rund um Madrid hat sich wohl etwas entspannt. Heute sollen sogar die ersten Evakuierten wieder zurückkehren dürfen. Es sind aber alles Menschen, die wirklich weit weg von den Flammen wohnen. Aber immerhin, die Brände seien nach wie vor nicht unter Kontrolle, sagen die Behörden. Und auch in Spanien hilft das Wetter dem Ganzen leider überhaupt nicht. Denn hier werden zu der Hitze ab heute auch noch stürmische Böen erwartet, die Flammen natürlich immer wieder anfachen können. In Spanien sind es vor allem die Feuer in der Umgebung von Madrid und Valencia, die besonders stark wüten. Insgesamt wurden 75.000 Menschen in Sicherheit gebracht.
1: Danke, Marc. Und jetzt weitere Meldungen im Überblick. Nach dem Anschlag auf den CSD in Berlin ist ein zweiter Verdächtiger wieder frei. Das hat die Bundesanwaltschaft vorhin mitgeteilt. Währenddessen ist die Sicherheitsdebatte in vollem Gange. Politiker von Union und SPD wundern sich, dass der erschossene mutmaßliche Täter noch auf freiem Fuß war. Er war als Gefährder bekannt und verurteilt. FIFA-Chef Infantino hat alle Kritik an der Fußball-WM zurückgewiesen. Gegnern des Turniers warf er bei Instagram vor, Hass und Spaltung zu verbreiten. Positive Seiten des Turniers würden bewusst ausgeblendet. Die Kritik an der aufgehobenen Sperre von US-Stürmer Bellingham nannte Infantino merkwürdig. So etwas gäbe es auch in den größten Fußballligen, schrieb er. Auf Mallorca hat es am Abend neue Proteste gegen den Massentourismus gegeben. Rund 25.000 Menschen beteiligten sich in der Hauptstadt Palma daran. Kritisiert wurden unter anderem die Wohnungsnot für Einheimische, aber auch Staus, Schmutz und Lärm. Wer sich in diesem Jahr in Venedig den Markusplatz, die Rialtobrücke oder die vielen anderen Highlights anschauen wollte, musste dafür zahlen und für die Stadt hat sich das richtig gelohnt. Sie hat in diesem Jahr mit ihrem Eintrittsgeld so viel eingenommen wie noch nie. Seit April waren es mehr als 5 Millionen Euro. Das hat die Stadtverwaltung in Venedig jetzt mitgeteilt. In der Regel betrug die Gebühr 10 Euro. Die gute Nachricht für Touristen, die diesjährige Bezahlsaison ist vorbei. Für den Rest des Jahres können Tagesgäste wieder ohne Bezahlung in die Stadt. Die schlechte Nachricht, ab dem nächsten Jahr könnte es dann aber deutlich teurer werden. Venedigs neuer Bürgermeister hat an bestimmten Wochenenden bis zu 50 Euro ins Spiel gebracht. Und das waren die Nachrichten mit Danny Hoppe.
3: Kurz nach 11, bei euch läuft das Sommerradio und wir gucken aufs Wetter. Die neue Woche, die startet mit Sonne und Wolken im Wechsel. Dazu ist es windig, zwischendurch sind auch mal Schauer möglich. Angenehme 21 bis 23 Grad bekommen wir heute. Ab morgen kommt dann die Sommerhitze zurück. Morgen schon viel Sonne, nur ein paar Wolken bei um die 28 Grad. Und danach knacken wir wieder deutlich die 30 Grad Marke.
4: Kurzer Blick auf die Straßen, hier ist euer aktueller Verkehrsservice. Geht los auf der 3 Köln-Oberhausen zwischen Duisburg-Wedau und Oberhausen-Lierich. 3 Kilometer Stau, 10 Minuten plus. Dann nochmal die 3, diesmal die Gegenfahrbahn Arnheim-Köln zwischen Dienstlaken-Süd und Kreuz-Oberhausen-West. 4 Kilometer Stau, auch hier 10 Minuten plus. Die A59 Duisburg-Dienstlaken zwischen Kreuz-Duisburg und Kreuz-Duisburg-Nord. 3 Kilometer Stau. Viertelstunde kommen hier oben drauf für euch. Und dann noch die A44 Dortmund-Kassel zwischen Lichtenau und Marsberg. 6 Kilometer Stau. Hier verliert ihr eine halbe Stunde. Da, wo es geht, euch eine gute und sichere Fahrt.
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4: Mit Jasmin Wallbrot und Lukas Mansch, hallo. Und wir haben euch den perfekten Sommersong mitgebracht.
3: Ja, vom absoluten Mega-Durchstarter aus dem letzten Jahr. Samba, der macht so richtig gute Laune, finde ich. Auch wenn es um verbotene Liebe und einen möglichen Ehebrecher geht. Hier ist für euch jetzt im Sommerradio Homewrecker.

0: Laurel mit Habit hier in eurem Sommerradio.
1: Einen schönen Montag wünschen wir. My Love is Your Love. Das ist Whitney Houston jetzt extra für euch.
0: Ist dein Mikrofon noch im Wochenende?
1: Ja, offensichtlich. Man sollte auch auf den Knopf drücken.

0: Ist Whitney Houston mit My Love is Your Love in eurem Sommerradio. Guten Morgen.
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0: Noch sitze gemütlich im Auto, aber jetzt gleich geht's rauf aufs Fahrrad. Ich hoffe, unsere Sommerradio-Reporterin Lena Berg, die ist bereit für Etappe Nummer 2.
2: Ja, sie hat sich zur Aufgabe gemacht, den Ruhrtal-Radweg, also 230 Kilometer durch Sauerland und Ruhrgebiet zu düsen. Lena, letzten Montag hast du die ersten 35 Kilometer geschafft. War entspannt, oder?
3: Ja, war so mäßig entspannt, würde ich sagen. Ich habe ja die Challenge leider auch nicht geschafft. Ich war ein bisschen zu langsam unterwegs. Deswegen bin ich gespannt, wie lange ich heute unterwegs bin und wie viel Strecke so auf mich wartet, also von wo bis wo ich denn fahre. Wir starten ja in Bestwig im Sauerland und dann gucken wir mal, was das Ziel ist. Ich habe die nette Kollegin Nadine hier bei mir, die hat ja den Umschlag mit diesem wunderbaren
0: genau.
3: Umschlag, wo drin steht, was ich denn so machen muss.
0: Spannung!
3: Heute. Ich würde sagen, wir öffnen den einfach mal. Nadine, oh Gott.
4: Soll ich mal vorlesen?
3: Lies mal.
2: Ich habe auch ein bisschen Gänsehaut.
0: Ja, ich bin auch ganz gespannt.
4: Lena, du musst heute von Bestwig über Meschede und Arnsberge bis Ense fahren. Das sind circa 52 Kilometer.
0: Oha!
4: Du hast dafür 3,5 Stunden Zeit. Und deine Zusatzchallenge dürfen heute die Hörer entscheiden. Also Vorschläge gerne per WhatsApp an die Hotline, was Lena noch so auf ihrer Tour für eine Challenge machen muss.
0: Okay, das ist mal krass.
3: Ich weiß nicht, was ich dazu sagen soll. Alter. Das ist ja 52 Kilometer. Leute, letztes Mal bin ich 35 nur gefahren. Jetzt 52, das ist natürlich eine Hausnummer, ne?
0: Lena, sei froh, dass es heute noch nicht so ganz so knalleheiß ist wie die nächsten Tage.
3: Ey, yo, wirklich. Also heute ist ja eigentlich bestes Fahrradwetter. Nicht so super viel Sonne, nicht so ganz heiß, aber trotzdem nicht kalt. Also ist eigentlich perfekt.
2: Also nur nochmal für euch. Letzte Woche musste Lena alle meine Entchen klingeln.
0: Ja, und einen Radfahrer finden, der mit ihr klingelt.
2: Das hat sie nicht geschafft und musste deswegen ein Auto waschen. Also überlegt euch was Cooles, gerne per WhatsApp schicken.
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0: Und Lena meldet sich heute immer wieder vom Drahtesel und vom schönen Ruhrtal-Radweg. Hier bei uns im Sommerradio.
2: Viel Spaß, Lena.

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0: Kurz nach 11:30, hier ist das Wetter für den Niederrhein. Heute können wir noch mal kurz durchschnaufen, bevor die nächste Hitzewelle anrollt. Sonne und Wolken wechseln sich ab. Dazu ist stellenweise etwas windig und hier und da kann auch mal ein Schauer runterkommen. Von jetzt 20 Grad am Klosterkamp in Kamp-Lintfort und in Dienstlaken an der Neutor-Galerie geht es noch auf nette 23 Grad rauf heute. Ab morgen wird es dann deutlich wärmer mit um die 28 Grad und viel Sonne und im Laufe der Woche wird es noch mal richtig heiß.
1: Kurzer Blick auf die Straßen. Hier ist euer Radio-KW-Verkehrszentrum. Es wird geblitzt in Alpen-Menzeln West auf der Schulstraße, in Dienstlaken-Hiesfeld auf der Brinkstraße und in Hüngse-Buchholt-Welm auf der Albert-Einstein-Straße. Mehr Blitzer gibt's wie immer in der kostenlosen Radio-KW-App. Schauen wir noch auf die Autobahn, die Staus, A2 Dortmund-Oberhausen zwischen Oberhausen-Königshardt und Kreuz-Oberhausen, 1 Kilometer Stau, 5 Minuten plus. Die A3 Köln-Oberhausen zwischen Duisburg-Wedau und Oberhausen-Lierich, 3 Kilometer, 10 Minuten kommen hier oben drauf. Und dann nochmal die A3, aber die Gegenfahrbahn zwischen Dienstlaken-Süd und Kreuz-Oberhausen-West, 4 Kilometer Stau, 10 Minuten on top für euch. Wenn ihr noch was habt für uns, Staus oder Blitzer, schickt uns das gerne rein per WhatsApp an die 0800 801 und 4x8. Kommt gut an.
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1: Mit Jasmin Waldroth und Lukas Mansch, hallo.
0: Ja, und unserer Ruhrtal-Radweg-Challenge. Reporterin Lena Berg, die ist da ja heute unterwegs. Und ihr sollt euch für sie eine Challenge auf dem Fahrrad überlegen.
1: Zum Beispiel 20 Kilometer im Handstand fahren.
0: Ja, oder vielleicht auch ein bisschen was Schwereres.
1: Einfach eine WhatsApp schicken zu uns ins Studio.

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0: Christina Aguilera. Genie in a Bottle. Guten Tag, Sommerradio-Woche Nummer 2 haben wir.
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2: Ja, dann packt doch einfach eure Lieblingsmenschen ein. 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

0: The Walkman.
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0: Das ist Musik von Kiss. I was made for loving you, baby. Hier ist euer Sommerradio.
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1: Mit Lukas Mantsch und Jasmin Weilroth. Schönen Montag wünschen wir.
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1: Mit Danny Hoppe, guten Tag. Der Anschlag auf den CSD in Berlin hat bundesweit für Entsetzen gesorgt und natürlich auch wieder die Diskussion um die Sicherheit bei Großveranstaltungen in Gang gebracht. Auch bei uns in NRW, denn am nächsten Wochenende sind weitere CSDs geplant, unter anderem in Bonn, Moers und Ahaus. Die Veranstalter haben schon angekündigt, dass sie die Sicherheitskonzepte noch einmal überprüfen wollen. Parallel dazu wird in der Politik darüber diskutiert, ob die Gangart gegenüber islamistischen Gefährdern verschärft werden sollte. Hosenas Jandi berichtet. Aus dem Landtagsstudio Düsseldorf.
2: Der Anschlag in Berlin hat auch in NRW Entsetzen ausgelöst. Ministerpräsident Wüst spricht von einem Angriff auf Freiheit und Vielfalt. Innenminister Reul kündigt an, die Polizei für alle laufenden und bevorstehenden Veranstaltungen noch einmal besonders zu sensibilisieren. Die Sicherheitskonzepte würden überprüft und bei Bedarf angepasst, heißt es. Jetzt am Wochenende finden zahlreiche CSD-Veranstaltungen in NRW statt. Die Organisatoren des CSD in Bonn haben schon erklärt, die Veranstaltung am Samstag findet definitiv statt. Auch heute setzt die queere Community in NRW ein Zeichen. In Essen ist am Nachmittag eine Mahnwache für die Opfer geplant. Gleichzeitig richtet sich der Blick auf den mutmaßlichen Täter. Er war den Sicherheitsbehörden bekannt und galt als islamistischer Gefährder. Warum er trotzdem auf freiem Fuß war, soll jetzt aufgeklärt werden. Politiker diskutieren bereits über strengere Regeln, vor allem im Jugendstrafrecht und im Umgang mit bekannten Gefährdern.
1: Und jetzt weitere Meldungen im Überblick. In Spanien und Frankreich toben weiter schwere Waldbrände. In der französischen Region rund um Bordeaux mussten bisher rund 220.000 Menschen evakuiert werden. Die Zahl der Brandherde sei im Vergleich zu gestern zwar zurückgegangen, der Waldbrand aber nach wie vor nicht unter Kontrolle, heißt es von den Behörden. Die bisherige CDU-Schatzmeisterin Franziska Hoppermann soll neue Generalsekretärin ihrer Partei werden. Bundeskanzler Merz hat sie am Vormittag in einer Sitzung des Präsidiums für den Posten vorgeschlagen. In diesen Minuten will er das auch in einer Pressekonferenz bekannt geben. Für viele Menschen wird es immer schwerer, die Miete zu bezahlen. Das zeigt eine neue YouGov-Umfrage für die Postbank. Befragt wurden rund 2000 Mieter. Jeder Zweite sagt, er könne sich die Wohnkosten nur gerade so leisten. Die Fußball-Weltmeisterschaft war die bisher herausragendste, das größte Ereignis der Welt. Ohne Zwischenfälle, Feindseligkeiten und Gewalt, sie habe das Beste der Menschheit gezeigt. So hat FIFA-Chef Infantino die WM jetzt noch einmal zusammengefasst und alle Kritik am Turnier zurückgewiesen. Kritikern warf er bei Instagram vor, Hass, Spaltung und falsche Gerüchte zu verbreiten. Positive Seiten des Turniers würden sie bewusst ausblenden. Er selbst ist in seinem Statement allerdings auch gut darin, Kritik auszublenden. Zum Einreiseverbot für Schiedsrichter Omar Attan und den Vorwürfen iranischer Spieler, in den USA ungerecht behandelt worden zu sein, verliert er kein Wort. Allerdings geht er auf die Kritik an der aufgehobenen Sperre von US-Stürmer Bellingham nach einem Anruf von US-Präsident Trump ein. Diese sei merkwürdig. Korrekturen gäbe es auch in den größten Fußballligen der Welt, schreibt Infantino. Und das waren die Nachrichten mit Danny Hoppe.
3: Hier ist euer Sommerradio um 12:02 und wir gucken mal eben aufs Wetter. Heute ist wettertechnisch wirklich noch mal kurzes Durchatmen angesagt, bevor es wieder richtig sommerlich wird. Sonne und Wolken heute im Mix dazu, leicht windig und stellenweise kann auch mal ein bisschen Regen dabei sein. Die Temperaturen bleiben mit 21 bis 23 Grad richtig schön. Ab morgen kommt die Sonne wieder stärker raus, dazu dann sogar bis zu 28 Grad. Ja, und im weiteren Verlauf der Woche wird es noch mal richtig knackeheiß.
4: Kurzer Blick auf die Straßen, hier ist euer aktueller Verkehrsservice. Geht rüber auf die A3 Köln-Oberhausen zwischen Duisburg-Wedau und Oberhausen-Lierich. 4 Kilometer Stau, Viertelstunde plus. Die 42 Dortmund-Kamp-Lindfort zwischen Gelsenkirchen-Zentrum und Kreuz-Essen-Nord. 3 Kilometer Stop-and-Go, 5 Minuten plus. Die A59 Duisburg-Dienstlaken zwischen Kreuz-Duisburg und Kreuz-Duisburg-Nord. 2 Kilometer Stau, 10 Minuten plus. Und dann noch die A44 Dortmund-Kassel zwischen Lichtenau und Marsberg. 5 Kilometer Stau, hier verliert ihr 20 Minuten. Da, wo es geht, euch eine gute und sichere Fahrt.
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4: Mit Jasmin Wallbrot und Lukas Mansch. Und Jasmin, wir beide moderieren ja das erste Mal zusammen.
3: Ja.
4: Als ich heute in die Redaktion reingekommen bin, stand auf deinem Tisch.
3: Das war mein Mittagessen.
4: Gefüllte Weinblätter in einer Thunfischdose.
3: Ja, nee, die Thunfischdose einfach in einer Dose. Und das ist so lecker.
4: Ja, aber so ähnlich.
3: Ja, aber ich kann mir ja nicht warm machen heute.
4: Ne?
3: Ja.
4: Warum?
3: Einfach so fürs Urlaubsfeeling, weißt du? Da fühle ich mich gleich wie in Griechenland.

0: Toby Romeo und You Not Ask Me What It Feels Like. Hier ist euer Sommerradio um 10 nach 12.
1: Und das ist Musik von Holly Humberstone. To Love Somebody. Schönen Montag euch.

0: Sommersong Nummer 1. Holly Humberstar und To Love Somebody hier noch im Sommerradio. 13 Minuten nach 12 haben wir's.
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2: Ja, unsere Sommerradio-Reporterin Lena Berg, die hat Glück, dass wir uns den heutigen Montag für den Ruhrtal-Radweg ausgesucht haben.
0: Ja.
2: Denn bei über 34 Grad so, ne, gegen Ende der Woche, würde sie bestimmt nicht in die Pedale treten wollen.
0: Nee, sie ist heute auf Etappe 2 unterwegs. Los geht's gleich in Bestwig. Und Lena hat mit Erschrecken festgestellt, dass sie heute 52 Kilometer radeln sollen. Lena, das ist ein Brett, ne?
3: Das ist ein dolles Brett, vor allem, weil ich ja letzte Woche erst 35 gefahren bin. Und jetzt nochmal so einen Batzen da drauf zu bekommen, ist natürlich schon heftig, sag ich mal.
0: So, ich
3: also mal gucken, wie ich das schaffe.
0: Mit 52 Kilometer, damit ist es ja auch nicht getan. Wir haben natürlich gesagt, du kriegst auch eine Challenge von uns. Letztes Mal war es mit anderen Radfahrern, alle meine Entchen auf der Klingel spielen. Hat nicht so gut funktioniert, haben wir gehört. Heute dürfen unsere Hörer eine Challenge vorschlagen.
2: Ja, und wir haben geguckt und haben uns tatsächlich die Idee von Ralf rausgesucht, weil wir die so süß fanden. Er sagt, Lena, du sollst bitte einem Radfahrer, der gerade Pause macht, das Fahrrad putzen. Ich hoffe, du hast ein Päckchen Taschentücher dabei.
3: Ich glaube nicht. Ich kram vielleicht jetzt nochmal in meiner Tasche im Auto, bevor ich losfahre und pack mir schnell ein Paket Taschentücher
2: Hallo,
3: ein.
2: Hallo, sonst hat man da immer Feuchttücher oder sowas dabei.
3: Ja, ich
2: als
3: nicht.
2: Als Mama, ne? Ich dann nur.
3: Deswegen, ich schmeiß doch mal rüber. Also ich bräuchte irgendwie ein Paket. Ich besorg mir was, das kriege ich hin.
0: Aber Lena, deine Hauptaufgabe ist ja nicht Fahrradputzen, sondern 52 Kilometer radeln.
2: Das wird hart.
0: Ja. Kannst du also auch erst dann machen, wenn du deine Strecke erledigt hast.
2: Ja. Okay. Das Putzen ist vielleicht auch eine schöne Pause zwischendurch.
3: Ich darf aber auch nicht meins putzen. Ich muss schon das von jemand anderem
2: putzen. Ja. Natürlich. Das wäre ja zu einfach sonst.
0: Wann geht's los? Jetzt?
3: Jetzt gleich. Also das Fahrrad ist soweit startklar. Der Helm sitzt auf jeden Fall schon auf dem Kopf. Und eigentlich bin ich jetzt soweit bereit. Die Socken sind hochgezogen. Ich könnte los.
2: Na, super. Mit hochgezogenen Socken geht das immer gut.
0: Dann hören wir uns gleich nochmal und dann Abfahrt, ne?
3: Ja.
0: Immer schön rechts fahren und keine Geschenke annehmen.
2: Ja, und nicht so laut klingeln.
3: Nee, niemals.
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6: Morgen früh ab 6 geht's weiter hier mit mir im Sommerradio bei Radio KW. Ob Kevin dabei ist, weiß ich noch nicht. Der ist ja leider krank. Ich hoffe, ihm geht's wieder besser und er ist auch am Start ab 6. Dafür Elena Fortmann aus dem Radio KW-Team. Du bist auf jeden Fall da.
7: Hallöchen. Ja, und vielleicht bräuchte ich einfach nur eine Kaffeetasse. Dann kann ich dir sagen, ob Kevin morgen kommt oder nicht.
6: 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Ne?
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0: kurz nach 1:30. Hier ist das Wetter für den Niederrhein. Die neue Woche, die startet mit Sonne und Wolken im Wechsel. Dazu ist es windig. Zwischendurch sind auch mal Schauer möglich. Angenehme 21 Grad haben wir jetzt gerade in Neukirchen-Flüen an der Rheiner Mühle und am Mühlenteich in Schermbeck. Bis 23 Grad sind noch drin heute. Ab morgen kommt dann die Sommerhitze zurück. Morgen schon viel Sonne, nur ein paar Wolken bei um die 28 Grad. Und danach knacken wir wieder deutlich die 30 Grad Marke.
1: Es geht rüber auf die Straßen. Hier ist euer Radio KW Verkehrszentrum. Gibt ein Blitzer in Wesel auf der Arthur Buschmann Stege. Außerdem wird geblitzt in Drevenack auf der Hüngser Straße und in Hiesfeld auf der Brinkstraße. Schauen wir auf die Autobahn. A3 Köln-Oberhausen zwischen Duisburg-Wedau und Oberhausen-Lierich. 4 Kilometer Stau, Viertelstunde plus. Die A42 Kamp-Lindfort-Dortmund zwischen Kreuz Duisburg-Nord und Kreuz Oberhausen-West. 2 Kilometer Stop-and-Go, 5 Minuten plus. Und dann noch die A59 Duisburg-Dienstlaken zwischen Kreuz Duisburg und Kreuz Duisburg-Nord. 2 Kilometer Stau, hier braucht das 10 Minuten länger. Wenn ihr was habt für uns, Staus oder Blitzer, schickt uns das gerne rein per WhatsApp an die 0800 801 und 4x8. Kommt gut an.
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1: Mit Jasmin Wallbrot und Lukas Mansch einen schönen guten Tag. Und Freunde, ich kann verkünden, ich habe es endlich geschafft. Es hat lang gedauert, hat mich viele Nerven und vor allem viel Überwindung gekostet. Ich habe die Steuererklärung gemacht.
0: Stark, Chapeau. Und das sogar 5 Tage vor Fristende.
1: Geil.
0: Ich gebe zu, ich bin noch nicht ganz so weit, aber ich habe so eine App mit Steuerberater inklusive. Also ich kann tatsächlich mich noch ein bisschen zurücklehnen
1: digital
0: und relaxen.
1: Digital. Ja. Schön.
0: Cool, oder?

0: von Leonie, Don't Worry. Hier ist euer Sommerradio am Montag, 12.38 Uhr haben wir's.
1: Und auch wenn jetzt in den Ferien auf den Straßen ja wirklich spürbar weniger los ist, die ganzen Baustellen, die sorgen trotzdem noch für nervige Staus. Wie wär's, wenn wir euch hier rausholen? So, ja, boah, und dafür dann hier hinschicken. Oh, herrlich, oder?
0: Das wäre schön.
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0: Dreamer hier in eurem Sommerradio, 12.48 Uhr haben was. Und Blau macht glücklich, das sagt sogar die Wissenschaft. Also es geht um die Farbe Blau, nicht um den Zustand, ganz wichtig. Weil unser Gehirn, der verbindet Farbe mit Himmel, Meer, Urlaub und Freiheit.
1: Also wer heute gute Laune braucht, der guckt einfach mal kurz nach oben, zumindest irgendwie zwischen die ganzen Wolken da. Das Blaue ist für unser Gehirn wie ein Kurzurlaub ohne Kofferstress. Und das ist der nächste Song für mich auch. The Rembrandts mit I'll Be There For You, Titelsong der Serie Friends. Ich liebe sie.
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1: Mit Danny Hoppe, guten Tag. Der Anschlag auf den CSD in Berlin hat bundesweit für Entsetzen gesorgt und natürlich auch wieder die Diskussion um die Sicherheit bei Großveranstaltungen in Gang gebracht. Auch bei uns in NRW, denn am nächsten Wochenende sind weitere CSDs geplant, unter anderem in Bonn, Moers und Ahaus. Die Veranstalter haben schon angekündigt, dass sie die Sicherheitskonzepte noch einmal überprüfen wollen. Parallel dazu wird in der Politik darüber diskutiert, ob die Gangart gegenüber islamistischen Gefährdern verschärft werden sollte. Hossein Asyandi berichtet aus dem Landtagsstudio Düsseldorf.
2: Der Anschlag in Berlin hat auch in NRW Entsetzen ausgelöst. Ministerpräsident Wüst spricht von einem Angriff auf Freiheit und Vielfalt. Innenminister Reul kündigt an, die Polizei für alle laufenden und bevorstehenden Veranstaltungen noch einmal besonders zu sensibilisieren. Die Sicherheitskonzepte würden überprüft und bei Bedarf angepasst, heißt es. Jetzt am Wochenende finden zahlreiche CSD-Veranstaltungen in NRW statt. Die Organisatoren des CSD in Bonn haben schon erklärt, die Veranstaltung am Samstag findet definitiv statt. Auch heute setzt die queere Community in NRW ein Zeichen. In Essen ist am Nachmittag eine Mahnwache für die Opfer geplant. Gleichzeitig richtet sich der Blick auf den mutmaßlichen Täter. Er war den Sicherheitsbehörden bekannt und galt als islamistischer Gefährder. Warum er trotzdem auf freiem Fuß war, soll jetzt aufgeklärt werden. Politiker diskutieren bereits über strengere Regeln, vor allem im Jugendstrafrecht und im Umgang mit bekannten Gefährdern.
1: Und jetzt weitere Meldungen im Überblick. In Spanien und Frankreich toben weiter schwere Waldbrände. In der französischen Region rund um Bordeaux mussten bisher rund 220.000 Menschen evakuiert werden. Die Zahl der Brandherde sei im Vergleich zu gestern zwar zurückgegangen, der Waldbrand aber nach wie vor nicht unter Kontrolle, heißt es von den Behörden. Die bisherige CDU-Schatzmeisterin Franziska Hoppermann soll neue Generalsekretärin ihrer Partei werden. Bundeskanzler Merz hat sie am Vormittag in einer Sitzung des Präsidiums für den Posten vorgeschlagen. In diesen Minuten will er das auch in einer Pressekonferenz bekannt geben. Für viele Menschen wird es immer schwerer, die Miete zu bezahlen. Das zeigt eine neue YouGov-Umfrage für die Postbank. Befragt wurden rund 2000 Mieter. Jeder Zweite sagt, er könne sich die Wohnkosten nur gerade so leisten. Die Fußball-Weltmeisterschaft war die bisher herausragendste, das größte Ereignis der Welt. Ohne Zwischenfälle, Feindseligkeiten und Gewalt. Sie habe das Beste der Menschheit gezeigt. So hat FIFA-Chef Infantino die WM jetzt noch einmal zusammengefasst und alle Kritik am Turnier zurückgewiesen. Kritikern warf er bei Instagram vor, Hass, Spaltung und falsche Gerüchte zu verbreiten. Positive Seiten des Turniers würden sie bewusst ausblenden. Er selbst ist in seinem Statement allerdings auch gut darin, Kritik auszublenden, zum Einreiseverbot für Schiedsrichter Omar Attan und den Vorwürfen iranischer Spieler in den USA ungerecht behandelt worden zu sein, verliert er kein Wort. Allerdings geht er auf die Kritik an der aufgehobenen Sperre von US-Stürmer Bellingham nach einem Anruf von US-Präsident Trump ein. Diese sei merkwürdig. Korrekturen gäbe es auch in den größten Fußballligen der Welt, schreibt Infantino. Und das waren die Nachrichten mit Danny Hoppe.
3: Kurz nach eins, perfekte Mittagspausenzeit und wir gucken im Sommerradio aufs Wetter. Heute noch wolkig mit immer wieder sonnigen Abschnitten. Dazu ist es leicht windig und stellenweise kann heute auch noch ein bisschen Regen mit dabei sein. Die Temperaturen bleiben aber mit 21 bis 23 Grad richtig schön mild. Ab morgen dann mehr Sonne und viel wärmer, um die 28 Grad. Und Mitte der Woche knacken wir dann die 30 Grad Marke.
4: Kurz der Blick auf die Straßen. Hier ist euer aktueller Verkehrsservice. Geht los mit der A3 Köln-Oberhausen zwischen Duisburg-Wedau und Oberhausen-Lierich. 4 Kilometer Stau, Viertelstunde plus. Die A42 Dortmund-Kamp-Lindfort zwischen Gelsenkirchen-Zentrum und Kreuz-Essen-Nord. 3 Kilometer, Viertelstunde plus. Dann die A44 Dortmund-Kassel zwischen Lichtenau und Marsberg. 5 Kilometer Stau, Viertelstunde plus. Und dann noch die A52 Düsseldorf-Essen zwischen Essen-Süd und Dreieck-Essen-Ost. 2 Kilometer Stau. Hier braucht er 10 Minuten länger. Wenn ihr noch was habt für uns, Staus oder Blitzer gerne hermelden per WhatsApp.
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4: Euch allen eine gute und sichere Fahrt.
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3: Ja, einen schönen Montag und das hier ist Pink für euch, Runaway. Kommt gut durch den Tag mit uns.

0: David Guetta und Jennifer Lopez mit Save Me Tonight. Schönen Mittag, gleich 13:15 haben wir's. Und wir gucken mal und schalten rüber zum Ruhrtal-Radweg. Da ist ja unsere Reporterin Lena Berg heute. Und die ist mit dem Fahrrad unterwegs und soll so einige Kilometer abreißen heute.
1: 52 ist an der
0: Menge.
1: Zahl.
0: Letzte Woche hat sie wie viel? An die 30, 35 gehabt. Ne? Oh Mann, ey. Wir schalten mal rüber. Lena, wie ist es bei dir aktuell?
2: Och, es ist eigentlich ganz süß. Also ich muss sagen, ich habe auf jeden Fall schon ein bisschen was hinter mir. Ich kann leider nicht sehen, wie viele Kilometer das genau sind. Ich weiß nur, dass ich auf jeden Fall schon hier durch Meschede so ein bisschen durch bin. Das ist ja nur so 10 Kilometer vom Startpunkt ungefähr entfernt gewesen. Das, muss ich sagen, hat mir ganz gut gefallen. Es ist auf jeden Fall ziemlich grün.
1: Aber du atmest gar nicht schwer.
0: Ja, stimmt, ich hatte auch gedacht, du hechelst.
2: Ich habe ja auch ein E-Bike, muss man sagen. Ich habe kein normales. Ich habe ja so ein bisschen Unterstützung. Und ich kann hier auf dem Lenker auch einstellen. Da habe ich so 5 Unterstützungsstufen und kann da eben mal so ein bisschen wechseln, je nachdem, ob es gerade mal bergauf oder bergab geht, damit ich irgendwie auch so entspannt da durchkomme. Also Leute, ich fahre auch 52 Kilometer. Dann lasst mir wenigstens das E-Bike bitte noch.
0: Ja, okay, ist in Ordnung. Aber du sollst ja nicht nur radeln heute, sondern du sollst ja auch noch eine Challenge erfüllen. Wir haben ja gesagt, die Hörer dürfen sich melden. Und Ralf, da die Idee von Ralf haben wir ja genommen, der hat gesagt, du sollst auch bitte unterwegs mal bei jemandem, der da gerade am Rand steht und mal eine Verschnauspause macht, bitte das Fahrrad putzen. Ist das schon passiert oder was hast du vor?
2: Also, das ist noch nicht passiert, aber ich habe zumindest Feuchttücher dabei.
0: Ja,
2: also,
0: sehr
2: gut. Das wird auf jeden Fall richtig gut sauber. Ich habe bisher halt auch einfach noch niemanden gesehen. Ich habe ein bisschen Angst, dass ich das zwar in der Zeit schaffe, aber diese Challenge wieder nicht hinbekomme und eventuell da wieder ein Auto putzen muss. Aber ich gebe mir Mühe, sobald ich jemanden sehe, quatsche ich die Leute einfach mal.
1: Lena, du hast ja ein E-Bike, hast du gesagt. Ansonsten, wenn die 52 Kilometer nicht reichen, machst du einfach 104 draus.
2: Ach klar, Herr Mansch, natürlich.
0: Ja,
2: magst
0: genau.
2: du vielleicht das nächste Mal mitkommen?
1: Nein.
0: Okay, Lena, dann radel noch ein bisschen weiter und du meldest dich nachher wieder bei uns. Perfekt.
2: Auf jeden Fall.
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0: Der beste Hüftschwung der Welt, Shakira mit Die Die in eurem Sommerradio mit Lukas Mantsch und Jasmin Wallbrot.
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0: Kurz nach 2:30, hier ist das Wetter für Radio KW. Genießen wir heute nochmal die kleine Wetterpause, denn die nächste Hitzewelle, die steht ja schon in Startlöchern. Heute gibt's nochmal einen Mix Sonne und Wolken, bisschen Wind dabei und ab und zu kann's sogar nochmal nass werden. Bis zu 23 Grad, ziemlich angenehm. Aktuell messen wir 22 Grad schon in Wesel an der Rheinbrücke und in Moers am Kö. Ab morgen wird's wieder sonniger, mit etwa 28 Grad auch spürbar wärmer und Richtung Wochenende geht's dann nochmal richtig heiß zu.
1: Kurzer Blick auf die Straßen, hier ist euer Radio KW Verkehrszentrum. Die drei neuesten Blitzer für euch. Einmal in Wesel auf der Korbmacherstraße, in Wesel auf der Klarenbachstraße und in Schermbeck-Vosshövel auf dem Postweg wird geblitzt. Hier also vorsichtig fahren. Schauen wir noch auf die Autobahn. A3 Köln-Oberhausen zwischen Duisburg-Wedau und Oberhausen-Lierich. 3 Kilometer, Viertelstunde plus. Die 57 Krefeld-Nimwegen zwischen Kreuz-Moers und Kreuz-Kamp-Lindfort. 4 Kilometer Stop-and-Go, 10 Minuten plus. Und dann noch die A59 Duisburg-Dienstlaken zwischen Kreuz-Duisburg und Kreuz-Duisburg-Nord. 2 Kilometer Stau, 10 Minuten kommen hier oben drauf für euch. Da, wo es geht, euch eine gute und sichere Fahrt.
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0: Mit Lukas Mantsch und Jasmin Wallroth. Schönen Start in die zweite Ferienwoche.
1: Das ist Musik von Coldplay. Feels like I'm falling in love.

0: Das ist Cher mit dem Schub Schub Song, ein Klassiker aus dem Jahr 1991.
1: 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Und wenn ihr sagt, ich brauche mehr Cher, dann schaut mal hier vorbei.
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0: featuring Dakota Fast Car. Hier noch im Sommerradio 13.43 Uhr haben wir es.
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0: Jasmin Weilbrot und Lukas Mantsch gehen in den wohlverdienten Feierabend.
2: Genau, wir sind durch. Ne? Da war ja ganz neue Konstellation hier heute. Aber ja,
0: war schön.
2: Bis auf so ein paar Häupler. Hat super geklappt, oder?
0: Bei dir oder bei mir?
2: Das verrate ich jetzt nicht. Ah, okay. Gleich übernehmen hier dann Lena Schweikert und Joshua Windelschmidt. Die stehen hier auch schon im Studio und grinsen.
3: Ja, wir scharren mit den Hufen.
2: Mensch, ja, lass uns doch wenigstens noch ein paar Minuten hier.
3: Ja, nee, wir machen im Prinzip genau da weiter, wo ihr aufgehört habt. Wir schalten natürlich auch noch mal zu unserer Sommerradio-Reporterin Lena, die irgendwo auf dem Ruhrtal-Radweg vor sich hinstrampelt.
0: Ja.
3: Ja. Und wollen wir mal schauen, ob die ja auch ihre Challenge heute denn endlich mal schafft.
2: Genau, die soll ja ein fremdes Fahrrad putzen. Ne? Also Feuchttücher hat sie sich schon besorgt.
4: Ich bin gespannt, ich freue mich drauf. Und Holpler können wir auch. Das haben wir letzte Woche schon unter Beweis gestellt.
0: Ja, das haben wir auch gehört. Ja, hab ich gehört.
2: Dann, sehr schön, dann geht's ja gleich holprig weiter.
4: Ja, versprochen.
0: Alles ein Fiebertraum hier, oder?
2: Und Lukas, wir machen morgen nochmal, ne?
0: Wir machen morgen nochmal. Wir hören uns perfekt. Ab 10 Uhr morgen.
2: Ab 10 Uhr, genau, dann sind wir wieder da. Lukas Mantsch und Jasmin Weilbrot sind raus. Schönen Montag noch.

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1: Mit Lena Bauer. Guten Tag. Seit Tagen dreht sich bei der Union das Personalkarussell. Jetzt soll der Umbau im Kabinett langsam zu einem Abschluss kommen. Bundeskanzler Merz hat heute Mittag offiziell Franziska Hoppermann als neue CDU-Generalsekretärin vorgeschlagen und der Bundesvorstand hat sie einstimmig gewählt. Die Hamburgerin soll auf Carsten Linnemann folgen, der soll stattdessen Gesundheitsminister werden. Jannik Böke aus dem News-Team, damit entscheidet sich Merz für eine Frau, die bisher eher im Hintergrund aktiv war.
2: Ja, aktuell ist Franziska Hoppermann CDU-Schatzmeisterin, also für die Parteifinanzen verantwortlich. Darüber hinaus ist sie unter anderem Teil des Haushaltsausschusses und des Ausschusses für Digitales und Staatsmodernisierung. Mit dem Wechsel ins neue Amt wartet auf die Politikerin jede Menge neue Arbeit. Als Generalsekretärin der CDU muss Hoppermann unter anderem die Parteizentrale leiten, die Öffentlichkeitsarbeit steuern und sich um den Wahlkampf kümmern.
1: Damit deutet sich ein Ende der ganzen Personalwechsel in Bundesregierung und Union an. Eine Aktion, bei der sich vor allem Bundeskanzler Merz nicht mit Ruhm bekleckert hat?
2: Absolut. Selbst aus den eigenen Reihen hatte es am Wochenende jede Menge Kritik an Merz gegeben. Hintergrund ist der Patzer rund um den Wechsel im Verkehrsministerium, als Merz seinem bisherigen Minister Schnieder quasi gesagt hat, du bist raus, ohne dass die Nachfolge final geklärt war. Das lief so übel, dass Schnieder jetzt selber um seine Entlassung gebeten hat. Immerhin gibt es auch an dieser Stelle jetzt eine Entscheidung. Steffen Bilger soll neuer Verkehrsminister werden, ein ausgewiesener Verkehrsexperte, der mehrere Jahre im Verkehrsausschuss unterwegs war.
1: Danke, Jannik. Und damit kommen wir zu dem, was sonst noch wichtig ist, in Kürze. Bei der Bekämpfung von Waldbränden in Spanien gibt es weiter langsam Fortschritte. Das Feuer wütet etwa 100 Kilometer von Madrid entfernt und hat laut spanischen Behörden sein Tempo verlangsamt. Seit Tagen brennt es dort nach Schätzungen bisher auf einer Fläche von etwa 47 Hektar. Spanische Medien sprechen von einem der größten Waldbrände der jüngeren spanischen Geschichte. Den schwerverletzten Opfern des Terroranschlags von Samstag in Berlin geht es teilweise besser. Der körperliche Gesundheitszustand der Patienten in der Berliner Charité habe sich weiter stabilisiert, sagte ein Sprecher des Krankenhauses. Dort sind 4 der Opfer in Behandlung, 2 konnten laut Charité inzwischen auf eine Normalstation verlegt werden. Bei dem Terrorangriff am Rande des CSDs in Berlin war am Samstag eine Frau ums Leben gekommen, 29 weitere wurden verletzt. Über 11.000 unversteuerte Zigaretten, rund 200 Vapes und fast 70 Kilo Shisha-Tabak. Das alles haben Zoll, Polizei und Ordnungsamt bei einer Reihe von Durchsuchungen sichergestellt. Hintergrund waren Ermittlungen des Hauptzollamtes in Krefeld gegen 2 Männer wegen des Verdachts der Steuerhinterziehung. In dem Zusammenhang gab es Durchsuchungen in mehreren Wohnungen und in einem Geschäft, unter anderem in Duisburg und im Kreis Wesel. Bei der Aktion haben die Einsatzkräfte neben den Tabakwaren auch eine Schreckschusswaffe und nicht verkehrsfähige Potenzmittel sichergestellt. Und das waren die Nachrichten mit Lena Bauer.
3: Und jetzt gibt's das Wetter hier in eurem Sommerradio. Heute heißt es nochmal Zähne zusammenbeißen. Das bleibt heute Nachmittag noch recht wechselhaft mit Sonne und Wolken. Und es kann auch immer noch mal ein kurzer Schauer runterkommen. Dazu gibt's bis zu 23 Grad morgen. Da ist der Sommer dann aber sowas von zurück außer Sommerpause. Die Temperaturen klettern rauf auf bis zu 28 Grad. Dazu scheint den ganzen Tag die Sonne mit nur ein paar wenigen harmlosen Wölkchen. Und so sommerlich geht's dann auch weiter durch die Woche mit teils über 30 Grad.
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5: Und das ist der Verkehrsservice für euch mit den längsten Staus auf den Autobahnen. Die A3 Köln Richtung Oberhausen zwischen dem Kreuz Breitscheid und Oberhausen-Lierich. 4 Kilometer, mindestens 18 Minuten Zeitverlust. Und die A59 Duisburg Richtung Dienstlaken zwischen dem Kreuz Duisburg und Kreuz Duisburg Nord. 4 Kilometer Stau, da dauert es 11 Minuten länger. Wenn ihr noch einen Stau oder einen Blitzer entdeckt, dann sagt uns doch gerne Bescheid.
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5: Und gute Fahrt.
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5: und Joshua Windelschmidt.
3: Ja, wir beide machen es uns hier jetzt wieder im Studio gemütlich für die nächsten 4 Stunden, während sich die Kollegin Lena Berg ordentlich einen abstrampelt.
5: Ja, unsere Sommerradio-Reporterin ist heute wieder auf dem Ruhrtal-Radweg unterwegs. Die zweite Etappe auf dem Weg von der Ruhrquelle in Winterberg bis zur Mündung in Duisburg steht heute an.
3: Heute geht's von Bestwig im Sauerland bis zum Ort Ense. Und gleich schauen wir mal, wo Lena gerade ist und ob sie heute ihre Spezialaufgabe erledigt.

0: Die Pet Shop Boys, Go West hier in eurem Sommerradio. Ja, mit dem Fahrrad einmal die ganze Ruhr entlang. Das ist unser Projekt für die Sommerferien.
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0: Heute steht die zweite Etappe an. Sommerradio-Reporterin Lena Berg strampelt auf dem E-Bike von Beswick im Sauerland über 50 Kilometer heute bis zum Ort Ense. Und sie muss dabei auch wieder eine Spezialaufgabe erledigen.
2: Dazu kommen wir gleich. Aber erstmal wollen wir von dir wissen, Lena, was macht dein persönlicher Akku?
3: Also mein persönlicher Akku ist eigentlich noch ganz gut aufgeladen. Ich mache gerade eine kleine Pause. Und zwar bin ich hier in Arnsberg schon angekommen. Also wir sind ja schon ein bisschen unterwegs. So ein bisschen mehr als anderthalb Stunden habe ich jetzt schon auf der Uhr auf jeden Fall. Einige Kilometer. Und ich musste pipi. Ich musste mal eine Toilettenpause machen. Auch das gehört halt irgendwie leider dazu zum Fahrradfahren, wenn man halt zwischendurch viel Wasser trinkt. Ja, geht nicht anders. Deswegen habe ich jetzt mal kurz Pause gemacht. War hier ganz nett kurz auf der Toilette in einem netten Gasthof. Das war ganz toll. Und ich dachte, vielleicht gucke ich irgendwie mal, ob ich jetzt hier ja auch jemanden finde, der vielleicht auch eine Pipi-Pause macht, dem ich das Fahrrad putzen könnte, weil das ist ja meine Challenge, die ich noch erledigen muss. Auf dem Radweg habe ich nämlich noch nicht so viele Menschen getroffen, deswegen wäre das ja eigentlich prädestiniert dafür. Also da müsste ich jetzt nochmal nachgucken, ob ich das vielleicht hier jetzt gleich schon schaffe.
2: Vielleicht triffst du ja Friedrich Merz, den Bundeskanzler, der kommt ja da aus der Ecke. Aber der ist ja noch nicht über den Weg gefahren oder gelaufen, ne?
3: Nee, den habe ich tatsächlich noch nicht gesehen. Wenn ich ihn sehe, frage ich ihn mal vielleicht. Aber der wird wahrscheinlich jemanden haben, der ihm das Fahrrad putzt.
0: Och, aber der findet doch, viel arbeitende Leute findet er doch super. Von daher hättest du da bestimmt gute Chancen. Okay, Lena Berg, unsere Sommerradio-Reporterin auf dem Ruhrtal-Radweg. Heute die zweite Etappe von Westweg bis zum Ort Ense. Aktuell ist sie in Arnsberg. Schauen wir mal, wie weit sie noch kommt heute.
2: Wir drücken die Daumen, Lena. Vielleicht schaffst du es ja diese Woche mal, deine Aufgabe zu erledigen. Das wäre toll.
3: Ha, ha, ha.

0: Das ist Zoe Wees mit Control.
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0: Tanken macht keinen Spaß, seit einigen Monaten noch viel weniger. Da hilft auch diese 12-Uhr-Regel nicht viel, ne?
3: Ne, überhaupt nichts, ne? Nur um 12 Uhr dürfen Tankstellen die Preise erhöhen, also einmal pro Tag. Aber was ist, wenn sich die Tankstellen da nicht dran halten?
0: In Niedersachsen wird das jetzt verfolgt und auch bestraft. Die großen Mineralölkonzerne bekommen da jetzt richtig einen auf den Deckel. Heftige, abschreckende Strafen. Und zwar Knöllchen über 55 Euro.
3: Wow. Was eine Eskalationsstufe. Was kommt als nächstes? Ab auf eine stille Treppe vielleicht?
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0: Es ist 2:30.
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0: Mit Jonathan Göke. Schönen guten Tag. Der Zoll hat bei Durchsuchungen in Schermbeck und Duisburg massig illegale Ware sichergestellt. Konkret wurden über 10.000 Zigaretten, hunderte E-Zigaretten und Wasserpfeifentabak gefunden. Alles unversteuert. Außerdem haben die Ermittler eine Schusswaffe und nicht zugelassene Potenzmittel entdeckt. Die Polizei Duisburg ermittelt jetzt. Im Kreis Wesel gibt es zu wenig Kita-Plätze für unter Dreijährige. Die Gewerkschaft Nahrung und Genuss Gaststätten sagt, dass es aktuell nur für knapp ein Drittel der unter Dreijährigen einen Betreuungsplatz gibt. Es bräuchte aber deutlich mehr. Gleichzeitig warnt die Gewerkschaft davor, dass längere Arbeitstage Eltern zusätzlich unter Druck setzen würden. Gerade für Familien, Alleinerziehende und viele Frauen werde die Betreuung dann noch schwerer planbar. In Alpen haben Unbekannte am Wochenende auf einer Baustelle 500 Liter Diesel geklaut. An der Straße Unterheide haben die Unbekannten ihn laut Polizei aus einem Aggregat abgezapft. Das war in der Nacht von Samstag auf Sonntag. Außerdem haben die Täter 5 Videokameras einer Überwachungsanlage mitgenommen. Die Polizei sucht jetzt nach Zeugen. Die Kontaktdaten findet ihr auf radio-kw.de. Auf dem großen Markt in Wesel sind im September wieder die Stabhochspringer am Start. Am 1. September läuft dort das 4. Domspringen, also direkt vor dem Dom. 12 internationale Athleten sind dabei. Der bisherige Rekord liegt bei 5,76 Meter und der soll natürlich gebrochen werden. Drumherum gibt's Musik, Essen und eine Tombola. Der Eintritt für das Event ist frei. Und jetzt das Wetter. Heute ist es eher grau und bewölkt. Ab und zu kann es auch mal nieseln. Dazu haben wir aktuell 22 Grad am Xantener Dom und auf dem großen Markt in Wesel. Morgen wird es dann sonniger und wärmer. Bis zu 28 Grad sind da drin.
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0: Und der Blick auf die Straßen. Geblitzt wird aktuell in Wesel auf der Korbmacherstraße. Auf den Autobahnen ist auch ein bisschen was los. Am meisten knubbelt sich's aktuell auf der A59 in Richtung Dienstlaken. Zwischen dem Kreuz Duisburg und dem Kreuz Duisburg Nord staut es sich auf 3 Kilometern. Da braucht ihr rund 10 Minuten länger. 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
3: und Joshua Windelschmidt. Hallo.
2: Hallöchen.
3: Ich weiß nicht, wie es dir da geht, Lena, aber bei Geigen denke ich immer sofort an Horrorfilme.
2: Oh, ich weiß, was du meinst. Immer wenn es spannend wird, da kommen so diese ganz schrillen Geigen dazu.
3: Ja, aber Geigen können auch total schön klingen, wie wir gerade hören. Ja. Ne? Also das genaue Gegenteil von Horror.
2: Harmonie?
3: Ja, zum Beispiel. Bittersweet Symphony jetzt hier im Sommerradio. Das sind The Verve.

0: Sabrina Carpenter und Espresso hier in eurem Sommerradio. Und wie wär's denn, wenn wir euch hier rausholen? Und stattdessen hier hinschicken. Schön ein bisschen in die Natur. Hat doch was.
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0: Teddy Swims, Mr. Know-It-All habt ihr gehört hier bei uns.
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0: Und es gibt neue Musik von Ray Garvey. Rivers heißt seine neue Single.
3: Oh, ich bin gespannt. Ray Garvey haut ja einen Hit nach dem anderen raus. Und diese Single hat er jetzt gemeinsam mit einem guten Freund aufgenommen. Imran, kennen wir vielleicht noch nicht so. Aber Imran ist ein deutscher Musikproduzent, der auch viel in der Hip-Hop-Szene so unterwegs ist. Mit Apache 207 hat er zum Beispiel schon mal zusammen

0: gearbeitet mit Culture Candela oder auch mit Nico Santos. Die kennen wir ja alle bestens hier aus der Playlist. Und jetzt eben auch mit Ray Garvey.
1: Und das Ganze ist tatsächlich ein Liebeslied geworden. Aber gar nicht mal so schnulzig, wie man das vielleicht im ersten Moment denken könnte. Da ist ein bisschen was zum Mitwippen geworden.
0: Rivers von Ray Garvey und Imran hört ihr jetzt hier in eurem Sommerradio.

0: Das ist Michael Jackson mit Smooth Criminal hier bei uns.
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0: Meine Lieblingsfarbe ist ja Türkis und Blau. Und tatsächlich ist das die Lieblingsfarbe von sehr vielen Menschen. Müsste es zumindest sein, weil kaum eine Farbe berührt Menschen so tief wie Blau, habe ich jetzt gelernt.
3: Ach, wie schön, da passt es ja gleich. Blue Lagoon, blaue Lagune hier bei eurem Sommerradio.
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1: Mit Lena Bauer. Guten Tag. Nach dem mutmaßlich islamistischen Terroranschlag auf dem Christopher Street Day in Berlin stehen auch in Nordrhein-Westfalen die Sicherheitsvorkehrungen auf dem Prüfstand. Am kommenden Wochenende stehen unter anderem in Bonn, Moers und Aarhus weitere CSD-Veranstaltungen an. NRW-Innenminister Reul kündigt an, die Polizei noch einmal besonders zu sensibilisieren. Gleichzeitig hat er sich im Interview mit uns in die Debatte darüber eingeschaltet, wie in Zukunft mit bekannten islamistischen Gefährdern umgegangen werden soll. Aus dem Landtagsstudio berichtet für uns José Nasyandi.
2: In NRW sollen die Sicherheitskonzepte noch einmal genau unter die Lupe genommen werden. NRW-Innenminister Reul sagte uns, er setze dabei auf erhöhte Aufmerksamkeit und nicht so sehr auf hektischen Aktionismus.
3: Wir müssen vorsichtig sein, realistisch sein, aber auch aufmerksam. Und gut vorbereiten heißt, den Versuch unternehmen, die Risiken möglichst klein zu halten.
2: 100%ige Sicherheit wird es aber nicht geben können, sagt Reul. Nach seinen Angaben werden die Konzepte gemeinsam mit den Veranstaltern überprüft. Dabei gehe es nicht nur um die eigentlichen Veranstaltungsflächen, sondern auch um das Umfeld. Gleichzeitig richtet sich der Blick auf den mutmaßlichen Attentäter von Berlin. Er galt als islamistischer Gefährder und war den Behörden lange bekannt. Jetzt wird darüber diskutiert, ob die Regeln im Umgang mit solchen Personen verschärft werden müssen.
3: So ein Fall muss dazu führen, dass man innehält, analysiert, nachdenkt und auch, wenn nötig, neue Methoden einbaut.
2: In NRW werden derzeit 182 Gefährder geführt. Eine lückenlose Überwachung aller Personen sei aber nicht möglich, sagt Reul.
1: Und damit kommen wir zu den weiteren Meldungen in Kürze. Der CDU-Bundesvorstand hat Franziska Hoppermann einstimmig zur Generalsekretärin gewählt. Vorher hatte sie Parteichef Merz vorgeschlagen. Sie löst damit voraussichtlich Carsten Linnemann ab. Der soll im Zusammenhang mit der Umbildung des Kabinetts Bundesgesundheitsminister werden. In Spanien und Frankreich kämpfen Einsatzkräfte weiter gegen Waldbrände. Spanische Medien sprechen von einem der größten Waldbrände der jüngeren spanischen Geschichte. Seit Tagen wütet es dort unter anderem etwa 100 Kilometer von Madrid entfernt. Aus Frankreich melden die Behörden inzwischen weniger aktive Brandherde aus dem Südwesten des Landes. Die Feuerwehr habe den Waldbrand dort aber nach wie vor nicht unter Kontrolle, sagte ein Sprecher der Einsatzkräfte. Tourists go home. Der Unmut über den Massentourismus auf Mallorca hat einen Höhepunkt erreicht. Laut Polizei haben über 25.000 Menschen an einer Protestkundgebung teilgenommen, um auf steigende Preise und Umweltzerstörung aufmerksam zu machen. Die Urlauberzahlen auf Mallorca und den anderen Baleareninseln steigen seit Jahren immer weiter. Zuletzt wurden allein im vergangenen Jahr über 19 Millionen Touristen gezählt. Eine Folge sind stark gestiegene Mieten für Einheimische und jeder fünfte Mallorquiner gilt als armutsgefährdet. Die Regionalregierung lehnt eine Reduzierung der Touristenzahlen ab mit dem Verweis auf drohende Jobverluste. Und das waren die Nachrichten mit Lena Bauer.
4: Und jetzt gibt's das Wetter hier bei uns in unserem Sommerradio. Sonne, Wolken, Regenschauer bei bis zu 23 Grad. Das ist so ein bisschen der Montagnachmittag im Schnelldurchlauf. Morgen dreht der Sommer dann endlich mal wieder richtig auf. Mit Sonnenschein den ganzen Tag. Nur ein paar harmlosen Wolken und die Temperaturen kratzen von unten an der 30-Grad-Marke. Im Laufe der Woche sind dann auch wieder über 30 Grad drin.
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6: Die längsten Staus, das ist der Verkehrsservice. Ab 10 Minuten Wartezeit, A3 Köln Richtung Oberhausen, zwischen dem Kreuz Breitscheid und Oberhausen-Lierich, 4 Kilometer Stau, 18 Minuten Zeitverlust. Die A42 Dortmund Richtung Kamp-Lindfort, zwischen Gelsenkirchen Zentrum und dem Kreuz Essen-Nord, 3 Kilometer und 10 Minuten. Dann die A44 Dortmund Richtung Kassel, zwischen dem Rastplatz Blankenrode und Marsberg. Da dauert es 20 Minuten länger, nach einem Unfall 6 Kilometer Stau. Und die A59 Duisburg-Dienstlaken, zwischen Duisburg-Zentrum und dem Kreuz Duisburg-Nord 5 Kilometer Stau und da eine knappe Viertelstunde obendrauf rechnen. Wenn ihr noch was entdeckt, einen Stau oder einen Blitzer, dann meldet euch gerne bei uns.
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6: Gute Fahrt.
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4: mit Lena Schweikert
6: und Joshua Windelschmidt. Hallo.
4: Hallöchen. Ja, gleich geht's hier im Sommerradio wieder raus in die Region. Im Sauerland, da fährt unsere Reporterin Lena Berg mit dem Fahrrad die gesamte Ruhr entlang.
6: Ja, und sie muss dabei spezielle Aufgaben erledigen. Letzte Woche hat das nicht geklappt, aber es sieht ganz danach aus, dass es heute klappen könnte.
4: Hören wir gleich nochmal nach bei Lena, ob sie tatsächlich jemanden findet, dem sie das Fahrrad putzen darf.

0: Natalie Imbruglia mit Torn in eurem Sommerradio. Ja, schafft sie es dieses Mal oder klappt's doch wieder nicht?
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0: Unsere Sommerradio-Reporterin Lena Berg ist mit dem Fahrrad von der Quelle der Ruhr in Winterberg bis zur Mündung in Duisburg unterwegs. Immer montags. Heute ist die zweite Etappe von Bestwig bis zum Ort Ense.
2: Und Lena radelt nicht einfach nur, sondern sie muss auch besondere Aufgaben erledigen. Heute putze das Fahrrad von jemandem, den du unterwegs triffst. Lena, hast du denn jetzt auch endlich jemanden mal gefunden, um diese Aufgabe erledigen zu können?
3: Ich habe jemanden gefunden, tatsächlich.
0: Nein.
3: Ich habe zwei Leute gefunden, Linda und Martin. Die beiden sind nämlich auch mit dem Fahrrad hier unterwegs. Die kommen aus der Niederlande und machen hier gerade so ein bisschen Urlaub, ein bisschen Fahrradfahren zwischendurch und haben wirklich hervorragende Fahrräder, richtig hier mit Taschen hinten dran und so, auch E-Bikes natürlich, ja.
0: Mhm.
3: Und das ist schon auch so ein bisschen dreckig. Linda, wo seid ihr lang gefahren gerade?
4: Wir sind gerade vom Grevenstein bis zur Arnsberg runtergefahren.
3: Mhm. Also ein ordentliches Stück Wald auf jeden Fall mitgenommen. Und ich sehe, da ist auch so ein bisschen Dreck, vor allem am Spiegel, ne?
4: Ziemlich viel Dreck, muss ich ehrlich sagen. Also der Spiegel ist jetzt am dreckigsten irgendwie, aber ja.
3: Sehr gut. Also das heißt, ich packe jetzt mal hier mein Feuchttuch aus. Wir haben natürlich die ganz guten dabei hier, Baby Dream. Das sind die besten, kann ich euch empfehlen, Leute. Ich gebe mal meiner Kollegin Nadine hier die Feuchttücher rüber. So, und dann wird jetzt mal hier kurz ein bisschen der Spiegel sauber gemacht. Da ist auf jeden Fall so ein bisschen, ist so staubig überall, wisst ihr, was ich meine?
0: Merkt
3: so,
0: das schön Spiegel. Ordentlich, ne? Spiegel sind wichtig im Straßenverkehr.
3: Lena, ich mache das so ordentlich, wie ich das mit deinem Auto letzte Woche gemacht habe. Und ihr versteht gar nicht, wie sehr ich mich darüber freue, dass ich diese Challenge gerade erledige, weil das für mich heißt, ich muss auf jeden Fall Yoshis Auto nicht sauber machen, falls er das vielleicht vorgehabt hätte als Strafe.
2: Ach, das wäre doch viel zu naheliegend gewesen. Wir hätten uns eine ganz krasse Strafe für dich überlegt, aber offensichtlich brauchen wir das diese Woche nicht.
3: Okay. Nee, diese Woche bin ich safe für euch. Also
0: bist du denn
3: abhaken,
0: jetzt,
3: Leute.
0: Bist du denn jetzt dabei, ein oder zwei Fahrräder zu putzen?
3: Also ich mache jetzt gerade eins. Ich mache das von Linda sauber. Die Challenge ist ja auch ein Fahrrad, ne? Also das war ja nicht, definiert, ihr Lieben. Da hättet ihr ein bisschen konkreter sein müssen in dem Umschlag, den ich bekommen habe.
2: Ja, okay.
3: Bitte euch.
2: Aber gut, mit Babyfeuchttüchern so ein Fahrrad sauber zu machen, das ist auch schon, glaube ich, anstrengend genug.
3: Und
2: ja, dabei wünschen wir weiter viel Erfolg und Chutjes an Linda und Martin. Also viel Spaß noch an die beiden und ja, ich hoffe, die kommen auch wieder heile nach Holland mit einem schönen, sauberen Fahrrad.
3: Kommen die auf jeden Fall, blitzt wieder wie neu.

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0: Kevin Hart hier in eurem Sommerradio.
1: Habt einen schönen Montagnachmittag. 15.23 Uhr ist es.
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0: Es ist 3:30.
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0: Mit Jonathan Göke. Schönen guten Tag. Der Zoll hat bei Durchsuchung in Schermbeck und Duisburg massig illegale Ware sichergestellt. Konkret wurden über 10.000 Zigaretten, hunderte E-Zigaretten und Wasserpfeifentabak gefunden, alles unversteuert. Außerdem haben die Ermittler eine Schusswaffe und nicht zugelassene Potenzmittel entdeckt. Die Polizei Duisburg ermittelt jetzt. Der Terroranschlag beim Christopher Street Day in Berlin schockt auch die Menschen am Niederrhein. Ein Mann ist dort in eine Menschenmenge gefahren, eine Frau ist dabei gestorben, 29 weitere Menschen wurden verletzt. Zeitgleich lief am Samstag der CSD in Duisburg mit knapp 1000 Menschen. Nach der Schocknachricht aus Berlin sagen die Veranstalter, dass das Sicherheitsgefühl vor Ort schon ins Wanken gekommen sei. Trotzdem soll es weitergehen. Im August stehen noch CSDs in Moers und in Neukirchen-Flüen an. In Alpen werden in den Sommerferien nacheinander zwei Bahnübergänge gesperrt. Heute geht es an der Bönninger Straße los für 3 Tage. Direkt danach ist die Graf-Gumprecht-Straße dran. Grund sind Kabelarbeiten, um die Bahnstrecke moderner zu machen. Die Stadt sagt, dass sich die Arbeiten langfristig für die gesamte Region auszahlen. Und da kommt was Schönes auf uns zu. Am 22. August steigt in Neukirchen-Flüen das Heile Welt Open Air Festival. Nur noch heute könnt ihr euch dafür günstiger Tickets kaufen. Auf der Halde Norddeutschland stehen dann 3 Bühnen. Jede ist anders gestaltet und es sind rund 20 Acts am Start. Musikalisch bekommt ihr hauptsächlich Techno, House oder EDM. Noch kosten die Karten 48 Euro. Ab morgen sind sie dann 4 Euro teurer. Und jetzt das Wetter. Heute ist es eher grau und bewölkt, es bleibt aber weitestgehend trocken. Dazu haben wir 22 Grad in Hamminkeln und am Gelleucht in Moers. Morgen wird es dann sonniger, freundlicher, wärmer. Bis auf 28 Grad geht's da hoch.
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0: Der Blick auf die Straßen, es wird geblitzt in Xanten auf der Gindericher Straße. Auf den Autobahnen staut es sich unter anderem auf der A59 Duisburg-Dienstlaken zwischen Duisburg-Zentrum und Kreuz Duisburg-Nord. 5 Kilometer Stau, hier braucht ihr mindestens 13 Minuten länger. 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
4: und Joshua Windelschmidt.
3: Hallöchen.
4: Hi.

0: Tiffany Harris und Vertigo hier bei uns. Joshi, wie sieht's aus? Kannst du Italienisch?
1: Italienisch sprechen? Nee, also Italienisch essen. Das kann ich sehr gut.
0: Glaube ich dir sofort.
1: Ja.
0: Ich kann auch kein Italienisch. Also sind wir jetzt beide aufgeschmissen bei Laura Nancy von Nick.
1: Ja, aber auch wenn ich nichts verstehe, klingt der Song auf jeden Fall echt gut, finde ich.
0: Manchmal ist es ja auch besser, nichts zu verstehen, sondern nur zuzuhören. Laura

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0: bei Leonie und Simple Life hier in eurem Sommerradio. Joschi, wie stehst du so zu Game-Shows im Fernsehen?
1: Oh, finde ich toll. Also ich habe Schlag den Rab immer super gerne geguckt. Glücksrad.
0: Aber auch,
1: ja, bei Oma.
0: Ja. Wundert mich gar nicht. Und hast du beim Zugucken auch immer so schön mit der Chipstüte in der Hand da gesessen und gedacht, das kann ich locker viel, viel besser?
1: Ja, definitiv. Natürlich. Ist doch immer so, oder? Auf der Couch ist das immer alles ganz einfach.
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0: In Essen könnt ihr euer Game-Show-Können jetzt unter Beweis stellen. In der Game-Show-Arena spielt ihr in einer Live-Game-Show gegen andere Teams. Insgesamt gibt's 18 Studios. Eure Gruppe bekommt dann zufällig 9 Räume für jeweils 10 Minuten zugeteilt. Mal geht's dann ums Quizzen, mal um Sport, mal um Geschicklichkeit, Reaktion, Sensorik. Also es werden alle Skills da mal durchgetestet.
1: Klingt auf jeden Fall gut. Die Studios sind auch inspiriert von bekannten TV-Formaten, die wir alle kennen. Welche genau, das erfahrt ihr aber erst vor Ort. Den Punktestand seht ihr dann auch die ganze Zeit live und die Teams könnt ihr da flexibel aufteilen. Preislich geht's da so los bei 19 Euro pro Person für 2 Stunden.
0: Und da merkt ihr, denke ich, sehr schnell, auf dem Sofa war es dann irgendwie doch ein bisschen einfacher, aber vielleicht auch nicht ganz so sehr spaßig.
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0: Tom Gregory und Small Steps hier in eurem Sommerradio.
1: Und gleich geht's ab. Vor den Nachrichten, da haben wir für euch noch Fireball von Pitbull. Und da wird's auf jeden Fall definitiv sommerlich.
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3: Mit Lena Bauer. Guten Tag. Bei der Bekämpfung der Waldbrände in Frankreich und Spanien melden die Einsatzkräfte kleinere Erfolge. Trotzdem dauern die Einsätze voraussichtlich noch Wochen, sagen die Behörden. Seit Mittwoch wurden demnach allein an der französischen Atlantikküste über 22.000 Menschen evakuiert, darunter auch viele Touristen. Yannick Böke aus dem News-Team, schauen wir als erstes nach Frankreich. Dort spricht die Feuerwehr davon, dass sich die Brände nicht weiter gefährlich ausgedehnt haben.
4: Allerdings sind die Flächen, die brennen, weiter riesig. Allein das Feuer bei Bordeaux hat bisher rund 42.000 Hektar verwüstet. Das ist so, als würde das gesamte Stadtgebiet von Köln abbrennen. Entsprechend heißt es von den Rettungskräften, die Einsätze können sich noch wochenlang hinziehen und die bevorstehende Hitzewelle wird die Lage verschärfen und die Zahl der Einsätze nochmal erhöhen.
3: Ähnlich groß sind die Brände in Spanien, ausgelöst unter anderem durch landwirtschaftliche Arbeiten.
4: Ja, die Behörden haben einen Mann im Visier. Er soll trotz Verbots schweres Gerät genutzt und damit einen Brand ausgelöst haben. Die Beamten haben den Verdächtigen mittlerweile auch festgenommen. Immerhin, auch in Spanien berichtet die Feuerwehr von langsamen Fortschritten bei der Waldbrandbekämpfung.
3: Danke, Yannick, und damit zu weiteren Meldungen in Kürze. Ein Mann hat in Paris drei Frauen attackiert. Laut dem französischen Innenministerium seien die Frauen zum Teil schwer verletzt. Den Angreifer habe ein Polizist in Zivil festgenommen, der vor Ort war. Nähere Infos zu zum Beispiel einem möglichen Hintergrund gibt es bisher nicht. Das Personalkarussell der Union dreht sich weiter. Heute Mittag hat der Bundesvorstand Franziska Hoppermann als neue CDU-Generalsekretärin gewählt. Sie soll auf Carsten Linnemann folgen. Der soll in Zukunft Chef des Gesundheitsministeriums sein. Der deutschen Wirtschaft geht es etwas besser. Den dritten Monat in Folge ist der IFO-Geschäftsklima-Index laut dem Münchner Forschungsinstitut gestiegen, demnach um 0,9 Punkte auf 86,6. Wenn der Flug in den Urlaub plötzlich statt vormittags am Nachmittag abheben soll, muss das eine Entschädigung geben. Zu dem Urteil ist jetzt das Amtsgericht München gekommen. Im konkreten Fall hatte eine Klägerin für sich und ihren Partner eine Pauschalreise nach Antalya gebucht. Statt wie geplant mittags zu landen, erreichten die beiden ihr Ziel aber erst um 8:45 am Abend. Das Gericht hat entschieden, der Veranstalter muss deswegen einen kompletten Tagesreisepreis zurückerstatten. Bei so später Ankunft am Abend bleibe praktisch keine Zeit, um die gebuchten Leistungen in Anspruch zu nehmen, so das Gericht. Und das waren die Nachrichten mit Lena Bauer.
5: Und jetzt gibt's das Wetter bei uns. Ja, und das bleibt noch immer dieser Sonne-Wolken-Mix mit ein paar Schauern zwischendurch. Die Top-Temperaturen liegen bei 23 Grad. Und morgen feiert der Sommer dann endlich sein Comeback mit bis zu 14 Stunden Sonne. Die Temperaturen schießen nach oben auf bis zu 28 Grad. So ein paar lockere Deko-Wölkchen ziehen auch immer noch mal mit durch. Und die nächsten Tage dürfen wir uns dann auf richtig heiße Sommertage freuen mit über 30 Grad.
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6: Und das ist der Verkehrsservice für euch mit den längsten Staus auf den Autobahnen ab 10 Minuten Wartezeit. Die A3 Köln-Oberhausen zwischen dem Kreuz Breitscheid und Oberhausen-Lierich 5 Kilometer und 18 Minuten Zeitverlust. Die A40 Duisburg Richtung Essen zwischen dem Kreuz Duisburg und Duisburg-Kaiserberg 1 Kilometer Stau, aber 10 Minuten Wartezeit. Und die A59 ist voll Duisburg Richtung Dienstlaken zwischen Duisburg Zentrum und dem Kreuz Duisburg Nord 5 Kilometer und 23 Minuten Zeitverlust. Und die Gegenrichtung auf der A59 zwischen Duisburg-Alt-Hamborn und Duisburg-Meiderich 2 Kilometer Stau und 18 Minuten Wartezeit. Wenn ihr Staus oder Blitzer entdeckt, dann sagt uns gerne Bescheid.
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6: Und habt eine gute Fahrt.
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5: Lena Schweigert.
6: Und Joshua Windelschmidt.
5: Hallo.
6: Magst du Boygroups?
5: Boah, es geht so. Ich war eigentlich immer mehr so für so Rockbands, als ich in dem Alter war. Das ist ja eher weniger Boyband-Style.
6: Ja, das stimmt. Ich glaube, würde die Jungs von Take That auch eher nicht so in die Rock-Ecke stellen. Das ist dann doch eher so ein bisschen Schnulzi-Style, ne?
5: Ja, aber zwischendurch höre ich die auch mal ganz gerne, ne? Back for Good ist eigentlich auch schon eine Legende.
6: Absolut. Gibt's jetzt hier im Sommerradio für euch.

0: So langsam dürften ihre Muskeln brennen, glaube ich.
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0: Unsere Sommerradio-Reporterin Lena Berg fährt mit dem Fahrrad von der Quelle der Ruhr im Sauerland bis zur Mündung nach Duisburg. Heute stand die zweite Etappe an und Lena musste unterwegs die Spezialaufgabe lösen. Putze das Fahrrad von irgendjemandem, den du auf dem Ruhrtal-Radweg triffst.
2: Und das hat geklappt. Lena hat's geschafft. Wie happy waren denn Linda und Martin mit ihrem frisch geputzten Fahrrad?
3: Oh, die waren sehr happy. Ich habe ja bei Linda vorne vor allem so einen Spiegel geputzt, in den ihr eben immer zurückguckt. Das war super. Der war wirklich wieder blitzeblank. Hinten so ein bisschen die Kappe, die über dem Rad war, war ein bisschen schlammig gefahren, weil die ja auch über den ganzen Wald gefahren sind. Das war super. Also die haben sich auf jeden Fall sehr darüber gefreut, dass ich da mal kurz mit dem Feuchttuch drüber gewischt habe.
2: Ja Mensch, so schnell kann es gehen, hast ein geputztes Fahrrad. Lena, jetzt bist du ja insgesamt schon ein paar Kilometer gefahren. Letzte Woche von Winterberg bis Bestwig und heute dann weiter bis zum Ort Ense. Was gefällt dir am Ruhrtal Radweg denn so besonders bisher?
3: Boah, irgendwie ganz ehrlich, ich finde es total schön, dass einfach alles so viel grün ist, weißt du? Also ich bin vorhin jetzt nochmal so das letzte Stück an ganz vielen Ponys und Pferden vorbeigefahren. Ich habe wieder Schafe gesehen. Es ist einfach richtig, richtig schön, durch was für Waldstücke man auch fährt und wie oft man die Ruhr ja auch dann wirklich einfach an einem vorbeifließen sieht. Also es ist wirklich, ich finde es total schön. Ich könnte mich auch nicht entscheiden, ob ich die letzte Etappe oder die jetzt schöner fand. Ich fand beide super.
0: Okay, du bist ja mit dem E-Bike unterwegs. Würdest du das Ganze auch ohne Motor machen?
3: Auf gar keinen Fall.
0: Dachte ich mir.
3: Die letzte Etappe, diese 35 Kilometer, okay, aber das jetzt heute, diese 52 Kilometer, ich sag euch ehrlich, ich hätte das nicht geschafft ohne ein E-Bike. Boah, muss ich zugeben.
0: Mann, okay, aber vielleicht die nächsten Wochen. Du bist ja jetzt voll im Training und hast wahrscheinlich krasse Muckis schon. Dann brauchst du den Motor ja gar nicht mehr die nächsten Wochen.
3: Ja, auf jeden Fall. Und ich möchte mal kurz sagen, also wir sind ja mittlerweile angekommen in Ense und haben das alles in der richtigen Zeit geschafft.
2: Boah.
3: Und ich habe die Zusatz-Challenge geschafft. Das heißt, ich möchte ja nicht spoilern, aber ich darf mir jetzt auch eine kleine Strafe für euch überlegen.
2: Was?
3: Ja. Ja, das ist auch Teil des Deals, meine Lieben.
0: Okay, das heißt, wir sollen jetzt dein Auto mit Feuchttüchern putzen, oder wie?
3: Nein, um Gottes Willen, Joschi, so gemein bin ich nicht. Ich überlege mir irgendwas Nettes für euch.
0: Oh nein.
2: Oh wei.
0: Ja, toll, freuen wir uns.
2: Schön, ja, klasse. Okay, Lena.
0: Die zweite Etappe war also ein voller Erfolg, zumindest für unsere Sommerradio-Reporterin Lena Berg. Ohne große Schmerzen am Ziel in Ense angekommen und auch noch ihre Spezialaufgabe hat sie gemeistert.
2: Ja, und das auch noch alles in der richtigen Zeit, so ein Mist. Etappe 3 kann kommen. Nächsten Montag geht's dann weiter hier im Sommerradio. Immer schön an der Ruhr entlang bis zur Mündung in Duisburg.
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0: Das ist der Montagnachmittag hier bei uns.
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0: Und jetzt haben wir einen richtig schönen Song für euch. Und Lena freut sich schon drauf.
3: Ja, und zwar gibt's von Ray Parker Jr. die Ghostbusters aus den 80ern. Das ist so ein Klassiker. Ich liebe diesen. Allein dieses Intro, ne?
0: Oh ja, da kommen die Geister schon.
3: Oh Gott. Wie fandst du die Ghostbusters damals?
0: Ich habe immer Schiss gehabt, als ich noch so klein war. Und deswegen habe ich irgendwann gesagt, nee, guck ich nicht mehr.
3: Aber das sind doch die Helden der Sendung gewesen.
0: Ja, soweit habe ich es nicht geschafft in der Sendung.

0: Die Ghostbusters hier in eurem Sommerradio vertreiben nicht nur Geister, sondern hoffentlich auch schlechtes Wetter.
1: Ja, die Wolken könnten sie mal so ein bisschen aufsaugen, ne? Morgen wird's ja dann auch schon sehr, sehr sommerlich und im Laufe der Woche dann auch richtig heiß bis 37 Grad. Uiuiui.
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0: Es ist 16:30.
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0: Mit Jonathan Göke. Schönen guten Tag. In Alpen haben Unbekannte am Wochenende auf einer Baustelle 500 Liter Diesel geklaut. An der Straße Unterheide haben die Unbekannten ihn laut Polizei aus einem Aggregat abgezapft. Das war in der Nacht von Samstag auf Sonntag. Außerdem haben die Täter 5 Videokameras einer Überwachungsanlage mitgenommen. Die Polizei sucht jetzt nach Zeugen. Die Kontaktdaten findet ihr auf radio-kw.de. Im Kreis Wese gibt es zu wenig Kita-Plätze für unter Dreijährige. Die Gewerkschaft Nahrung, Genuss, Gaststätten sagt, dass es aktuell nur für knapp ein Drittel der unter Dreijährigen einen Platz gibt. Es bräuchte aber deutlich mehr. Gleichzeitig warnt die Gewerkschaft davor, dass längere Arbeitstage Eltern zusätzlich unter Druck setzen würden. Gerade für Familien, Alleinerziehende und viele Frauen werde die Betreuung dann noch schwerer planbar. Ab heute wird es an der Augustastraße in Dienstlaken eng. Die Stadtwerke machen da Stromkabel und eine Trafostation neu, und zwar an der Ecke zur Klarastraße. Die Arbeiten sollen rund einen Monat dauern, in der Zeit könnt ihr dann nur einen Fahrstreifen nutzen. Eine Ampelanlage regelt dann den Verkehr. Und auf dem großen Markt in Wese sind bald wieder internationale Stabhochspringer am Start. Am 1. September läuft dort nämlich das Domspringen, das vierte, also direkt vor dem Dom. 12 internationale Athleten sind dabei. Der bisherige Rekord liegt bei 5,76 Meter und der soll auch gebrochen werden. Drumherum gibt's dann Musik, Essen und eine Tombola. Der Eintritt zu dem Event ist frei. Und jetzt das Wetter. Viele Wolken sind auch am Nachmittag noch unterwegs, es bleibt aber trocken. Dazu sind wir gerade bei 22 Grad bei euch in Hünxe und in Rheinberg. Heute Nacht kühlt sich dann auf 17 Grad ab und morgen, da wird es dann wieder sommerlicher. Bis auf 28 Grad geht's dann hoch. Der Blick auf die Straßen. Es wird geblitzt auf den Postweg in Schermbeck und auf den Autobahnen staut es sich unter anderem auf der A59 Dienstlaken-Duisburg. Zwischen Duisburg-Althamborn und Duisburg-Meiderich 2 Kilometer Stau. Hier braucht ihr mindestens 20 Minuten länger. 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
2: Mit Lena Schweikert.
3: Und Joshua Windelschmidt.
2: Hallöchen.
3: Howdy.
2: Howdy.
3: Sagt man das nicht so unter Cowboys?
2: Ich glaube schon. Beyoncé ist auch mit dabei. Die hat schon gesattelt hier. Texas Hold'em jetzt in eurem Sommerradio. Yeehaw!

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0: Neue Musik von Nico Santos hier in eurem Sommerradio. Why don't you say? 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

0: James Arthur, Impossible hier in eurem Sommerradio um 16:45. Und Yoshi, der nächste Titel, das ist einer, ich glaube, den kannst du besonders gut aussprechen, weil du so gut im Französisch bist.
1: Ja, ich kann genau Ella Ella sagen, dann hört es mit meinem Französisch auch schon auf. Aber reicht ja für den Song, ne?
0: Ja, ich wollte gerade sagen, das ist noch relativ einfach von, wie heißt die, France Gall?
1: France Gall, Ella Ella, du musst auch so ein bisschen
0: so ein bisschen mehr.
1: Ist das Sommerradio.

0: Musik aus 2008. Lady Gaga und Just Dance in eurem Sommerradio.
1: Und wir können uns freuen. Gleich kommt J-Lo direkt vor den Nachrichten. Wir wünschen euch einen schönen Mittwoch, nee, Montagnachmittag.
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1: Mit Lena Bauer, guten Tag. Sie reißen nicht ab. Die schlechten Nachrichten aus der deutschen Autoindustrie. Heute hat Porsche mitgeteilt, weitere 5000 Stellen abbauen zu wollen. Im Gegenzug bekommt die Standortsicherung eine Verlängerung um 5 Jahre bis 2035. Jannik Böke aus den Nachrichten. Wie will Porsche denn genau gleichzeitig so viele Arbeitsplätze abbauen?
2: Also das Unternehmen meint, natürliche Fluktuation, demografische Effekte, Altersteilzeit und freiwillige Aufhebungsverträge würden dafür ausreichen. Kurz gesagt, es gehen genug Mitarbeiter in Rente oder freiwillig woanders hin. Immerhin sollen Tariferhöhungen für Beschäftigte zum Teil einbehalten werden. Außerdem sinkt das Weihnachtsgeld. Immerhin verzichten aber auch große Teile des Managements auf Lohnerhöhungen.
1: Porsche steckt ja schon länger in der Krise, auch weil einfach zu wenig Autos verkauft werden. Ein Problem, mit dem das Unternehmen nicht allein ist.
2: Und das wird sich so schnell wohl auch nicht ändern. Die Hersteller müssen direkt an mehreren Fronten kämpfen. Es fehlen akut preiswerte E-Autos im Sortiment, die US-Zölle belasten und das wichtige China-Geschäft läuft nicht. Audi musste deshalb jetzt sogar die Umsatzprognose senken. Gleichzeitig drängen immer mehr chinesische Autobauer auf den deutschen Markt. Entsprechend heißt es vom Audi-Finanzchef, die bereits eingeleiteten Maßnahmen wie eine strikte Kostendisziplin wirken, aber sie reichen nicht aus.
1: Danke, Jannik. Und damit kommen wir zu weiteren Meldungen in Kürze. Ein Mann hat in Paris 3 Frauen mit Messern angegriffen. Laut dem französischen Innenministerium sind die Frauen zum Teil schwer verletzt, schweben aber nicht in Lebensgefahr. Weitere Infos zu möglichen Hintergründen sind demnach bisher nicht bekannt. Den Angreifer habe ein Polizist aber in Zivil festgenommen. Bundeskanzler Merz krempelt weiter das Personal in seiner Partei, Fraktion und Regierung um. Heute hat er Franziska Hoppermann als neue CDU-Generalsekretärin vorgeschlagen. Der Bundesvorstand hat sie im Anschluss einstimmig gewählt. Hoppermann soll auf Carsten Linnemann folgen, der als neuer Chef des Gesundheitsministeriums angedacht ist. Die Spritpreise geben etwas nach. Trotzdem kommt der stark sinkende Ölpreis an den Tankstellen nur minimal an. Das sagt der ADAC mit Blick auf die Zapfsäulen. Die Preise deuten heute Vormittag leicht nach unten. Davor waren die Preise schon am Wochenende etwas niedriger. Und auch Online-Vergleichsportale zeigen eine leicht rückläufige Tendenz. Die Polizei hat im Kreis Höxter eine Cannabisplantage mit rund 500 Pflanzen entdeckt. In einem alten Fachwerkhaus konnten die Beamten 200 erntereife Cannabispflanzen und 300 weitere vorbereitete Pflanztöpfe sicherstellen. Während der Durchsuchungen hatte ein Verdächtiger versucht, sich im Keller des Hauses zu verstecken, erfolglos. Einsatzkräfte nahmen den 40-Jährigen fest. Ein Richter hat bereits U-Haft angekündigt. Und das waren die Nachrichten mit Lena Bauer.
3: Und jetzt gibt's das Wetter bei uns. Heute ist noch mal so ein bisschen Zähne zusammenbeißen angesagt. Das bleibt heute Nachmittag noch ziemlich wechselhaft mit Sonne und Wolken. Es kann mit ganz viel Pech auch noch mal so ein kurzer Schauer runterkommen. Das Ganze bei bis zu 23 Grad. Morgen, auf den Tag können wir uns freuen, da ist der Sommer dann aber sowas von zurück aus der Sommerpause. Die Temperaturen klettern rauf auf bis zu 28 Grad. Dazu scheint den ganzen Tag die Sonne mit nur ein paar wenigen harmlosen Wölkchen. Und so sommerlich geht's dann auch weiter durch die Woche mit teils über 30 Grad.
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5: Und das ist der Verkehrsservice für euch mit den längsten Staus ab 8 Minuten Wartezeit. Die A3 Köln Richtung Oberhausen zwischen Duisburg-Feder und Oberhausen-Dierich 3 Kilometer Stau und 10 Minuten Zeitverlust. Und die A42 Dortmund Richtung Kamp-Lindfort zwischen Gelsenkirchen Zentrum und dem Kreuz Essen-Nord 3 Kilometer Stau und da dauert es 8 Minuten länger. Wenn ihr noch einen Stau oder einen Blitzer entdeckt, dann sagt uns doch gerne Bescheid.
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5: Und wir wünschen euch eine gute Fahrt.
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5: und Joshua Windelschmidt.
3: Tachchen.
5: Hi.

0: Potato, Turn the Lights Off, habt ihr gehört hier in eurem Sommerradio.
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0: Und jetzt wird's gleich ein bisschen softer hier bei uns.
2: Soft? Oh, da muss ich an diese Soft Cakes denken. Kennst du die? Diese Kekse mit Orangenmarmelade drin und Schoko drüber? Ja, ja.
0: Oh nee, ja, keine Sorge. Einen ekligen Keks kriegst du hier nicht. Dafür so einen richtig schönen, soften Song. Truly, Madly, Deeply hier im Sommerradio.
2: Ganz ohne Orangenmarmelade.

0: Drop Dead. Olivia Rodrigo, Drop Dead, habt ihr gehört hier in eurem Sommerradio. Und was haltet ihr davon, wenn wir euch hier rausholen? Ew. Und vielleicht stattdessen hier hinschicken?
1: Das klingt schon angenehmer, ne?
0: Bisschen Natur, schön Vogelgezwitscher. Herrlich ist das.
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0: Lost Frequencies und Bastille mit Head Down hier in eurem Sommerradio.
1: Und heute nochmal schön durchlüften. Die nächsten Tage werden ziemlich heiß. Über 30 Grad sind dann möglich.
0: Wurde auch mal Zeit.
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1: Ich bin Jonathan Göke. Schönen guten Abend. Und das war der Tag bei uns am Niederrhein. Die Stadt Hamminkeln zieht eine erste Bilanz zu ihrem neuen Blitzer. Seit April ist er in Hamminkeln, Förde und Hüngse unterwegs. In den ersten 7 Wochen hat es schon rund 2000 Tempoverstöße gegeben. Der heftigste Fall kommt aus Wertherbruch in Hamminkeln. Da ist ein Fahrer mit über 70 km/h durch die 30er-Zone gerast. Laut Stadt sind bisher rund 16.000 Euro an Bußgeldern zusammengekommen. In Alpen haben Unbekannte am Wochenende auf einer Baustelle 500 Liter Diesel geklaut. An der Straße Unterheide haben die Unbekannten ihn laut Polizei aus einem Aggregat abgezapft. Das war in der Nacht von Samstag auf Sonntag. Außerdem haben die Täter 5 Videokameras einer Überwachungsanlage mitgenommen. Die Polizei sucht jetzt nach Zeugen. Die Kontaktdaten findet ihr auf radio-kw.de. Der Terroranschlag beim Christopher Street Day in Berlin beschäftigt auch die Menschen am Niederrhein. Ein Mann ist dort in eine Menschenmenge gefahren, eine Frau ist dabei gestorben, rund 30 weitere Menschen wurden verletzt. Zeitgleich lief am Samstag der CSD in Duisburg mit knapp 1000 Menschen. Nach der Schocknachricht aus Berlin sagen die Veranstalter, dass das Sicherheitsgefühl vor Ort schon ins Wanken gekommen sei. Trotzdem soll es weitergehen. Im August stehen noch CSDs in Moers und in Neukirchen-Flüen an. Ja, und jetzt schauen wir auf was Schönes. Am 22. August steigt in Neukirchen-Flüen das Heile Welt Open Air Festival. Und nur noch heute könnt ihr dafür günstiger Tickets kaufen. Auf der Halde Norddeutschland stehen dann 3 Bühnen. Jede ist anders gestaltet und es sind auch rund 20 Acts am Start. Musikalisch bekommt ihr hauptsächlich Techno, House oder EDM. Noch kosten die Karten 48 Euro. Ab morgen werden sie dann 4 Euro teurer. 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In der Nacht kühlt es sich ab bis auf 15 Grad und morgen, da wird es dann wieder richtig schön. Viel Sonne, nur leichte Wolken und bis zu 28 Grad sind drin.
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1: Der Blick auf die Straßen, es wird geblitzt auf dem Postweg in Schermbeck und auf den Autobahnen staut es sich unter anderem auf der A3 Köln-Oberhausen zwischen Duisburg-Wedau und Oberhausen-Lierich. 3 Kilometer Stau, mindestens 10 Minuten braucht ihr hier länger. Alle Blitzer, alle Staus findet ihr auch nochmal auf radio-kw.de und in unserer App.
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4: Und Joshua Windelschmidt.
3: Hallöchen.
4: Hi.
3: Joshua, gib mir mal ein U.
4: U.
3: Das war ein falscher Ton.

0: On Vogue, Don't Let Go habt ihr gehört hier in eurem Sommerradio. Wir haben es 20 Minuten vor 6. Yoshi, wie stehst du so zu Gameshows im Fernsehen?
1: Gameshows, ja, ach, finde ich eigentlich toll. Ich habe so Schlag den Raab immer super gerne geguckt früher und Glücksrad bei Oma.
0: Süß.
1: Ja.
0: Okay, ich kann mir dich sehr gut vorstellen, wie du da sitzt mit so einer Chipstüte in der Hand und dir so denkst, boah, das kann ich aber viel besser als die Kontrahenten da.
1: Natürlich, ich wäre auch schon längst 15 Mal Millionär geworden bei RTL.
0: Hättest du mal eine andere Laufbahn eingeschlagen. Ja.
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0: In Essen könnt ihr euer Gameshow können. Jetzt unter Beweis stellen, in der Gameshow Arena spielt ihr nämlich in einer Live-Gameshow gegen andere Teams. Insgesamt gibt's 18 Studios. Eure Gruppe bekommt zufällig 9 Räume für jeweils 10 Minuten. Da geht's dann mal ums Quizzen, mal um Sport, mal um Geschicklichkeit, Reaktion, Sensorik. Da werden also alle Skills einmal durchgetestet.
1: Ja, und die Studios werden eben inspiriert von bekannten TV-Formaten, die wir alle irgendwie kennen. Welche genau, das erfahrt ihr aber dann erst vor Ort. Den Punktestand seht ihr dann die ganze Zeit live und die Teams könnt ihr flexibel aufteilen. Preislich geht's da los bei 19 Euro pro Person für 2 Stunden.
0: Ja, und da merkt ihr, denke ich mal, sehr schnell, auf dem Sofa war das irgendwie einfacher, aber mit Sicherheit auch nicht ganz so spaßig.
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0: Eminem hier im Sommerradio und es ist Zeit für das große Finale, das dramatische Ende dieser Sendung für heute.
1: Wie man hören kann, Leona Lewis und Run ist hier schon in den Startlöchern. Lena Schweikert und Joshua Windelschmidt sagen Tschüss für heute.
0: Bis morgen.

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1: Mit Lena Bauer, guten Abend. Trotz aller Krisen und Kriege scheint sich die Lage der Wirtschaft bei uns zu verbessern. Zum dritten Mal in Folge ist der IFO-Geschäftsklimaindex gestiegen, aber auf einem eher niedrigen Niveau. Yannick Böke aus der Nachrichtenredaktion hat mehr Details dazu.
2: Die aktuelle Lage ist schlecht, aber Besserung ist in Sicht. Vor allem im Dienstleistungssektor, aber auch im Einzelhandel gehen die Unternehmen davon aus, dass die Geschäfte wieder besser laufen werden. Ähnliches berichten Betriebe aus dem Baugewerbe. Hier gibt es weniger Firmen, die über fehlende Aufträge klagen. Allerdings weisen Experten darauf hin, dass die Befragungen teilweise vor dem massiven Ölpreisanstieg von den Unternehmen verschickt wurden. Vor rund zwei Wochen hatten die USA wieder mit Angriffen auf den Iran begonnen. Die Ölpreise sind daraufhin wieder deutlich gestiegen.
1: Und nach dem Ende der US-Angriffsserie im Iran, jetzt sind die Ölpreise heute wieder zurückgegangen. An den Tankstellen macht sich das bisher aber nur leicht bemerkbar, sagt der ADAC. Und damit kommen wir zu weiteren Meldungen in Kürze. Nach dem mutmaßlich islamistischen Terroranschlag auf dem Christopher Street Day in Berlin rücken mögliche rechtliche Konsequenzen in den Fokus. Einige Politiker haben sich dazu schon geäußert. Bundeskanzler Merz forderte Veränderungen im Umgang mit möglichen islamistischen Gefährdern. Hier bei uns in NRW stehen Sicherheitsvorkehrungen auf dem Prüfstand. Am Wochenende stehen nämlich weitere CSD-Veranstaltungen in NRW an. Bei der Bekämpfung der Waldbrände in Frankreich und Spanien melden die Einsatzkräfte kleinere Erfolge. Trotzdem dauern die Einsätze wahrscheinlich noch Wochen, sagen die Behörden. Und die bevorstehende Hitzewelle wird die Lage noch verschärfen und die Zahl der Einsätze erhöhen. Porsche will weitere 5000 Stellen abbauen. Das hat das Unternehmen mitgeteilt. Dafür will es eigenen Angaben nach aber die Standortsicherung verlängern um 5 Jahre, und zwar bis 2035. Das Ziel ist dabei, auf natürliche Fluktuation zu setzen. Heißt, es sollen nur Mitarbeitende aufhören, die in Rente oder freiwillig woanders hingehen. Wer mit der Billig-Airline fliegt, kennt das Problem. Ohne Upgrade darf oft nur ein kleines Handgepäckstück mit an Bord. Und das hat in der Regel auch ein Größenlimit. Diese Regel kann Reisende aber unangemessen benachteiligen. Das sagt das Oberlandesgericht in Hamm. Denn einen Nachteil haben dadurch Passagiere, die 2 oder mehr kleinere Gepäckstücke mitnehmen wollen, die aber in Summe das Größenlimit nicht überschreiten. Zum Beispiel eine Kombination aus kleiner Handtasche, Kameratasche und einem kleinen Rucksack. Das Oberlandesgericht hat entschieden, in so einem Fall dürfen keine zusätzlichen Gebühren entstehen. Und das waren die Nachrichten mit Lena Bauer.
0: Das Wetter.
3: Heute Abend lassen die Regenschauer nach. In der Nacht ziehen die restlichen Wolken dann endgültig ab und es bleibt trocken bei 14 bis 11 Grad. Und dann freuen wir uns schon mal alle auf die kommenden trockenen, heißen und sonnigen Tage. Morgen bis 31 Grad, Mittwoch stellenweise sogar bis 36 Grad.
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3: Und hier kommen die längeren Meldungen. A3 Köln-Oberhausen zwischen Duisburg-Wedau und Oberhausen-Lierich 3 Kilometer Stau, ein Plus von 12 Minuten. A30 Rheine-Osnabrück zwischen Hörstel und Ibbenbüren 5 Kilometer Stau, Viertelstunde kommt drauf. A46 Wuppertal-Düsseldorf zwischen Düsseldorf-Ella und Wersten 2 Kilometer Stau, 20 Minuten Zeitverlust. Dann die A52 Düsseldorf-Essen zwischen Breitscheid und Essen-Harzopf 6 Kilometer Stau, auch 20 Minuten on top. Und auf der A559 Köln-Gremberg Richtung Köln-Porz, da dauert es zwischen dem Kreuz Köln-Gremberg und Köln-Gremberghofen auch 20 Minuten länger. Da steht ihr in einem 2 Kilometer Stau. Gute Fahrt.
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3: Du bist gefeuert. Du auch? Du kannst auch gehen. Die Band Dexys Midnight Runners, die hatte schon sehr viele Mitglieder. Nach fast jeder Tour hat Bandleader Kevin Rowland aber irgendwen rausgeschmissen. Das hatte schon so ein bisschen diktatorische Züge, aber er hätte besser mal alle behalten, die an dieser Nummer hier mitgewirkt haben. Das war nämlich in den 80ern der größte Erfolg der Dexys Midnight Runners. Hier ist Come on Eileen. Patrick Rickert hier, schönen guten Abend.

0: Hallo am Montagabend. Ja, der Terroranschlag auf den Christopher Street Day in Berlin sorgt auch für Nordrhein-Westfalen natürlich für Entsetzen. Und gleichzeitig stellt sich die Frage, müssen vielleicht die Sicherheitsvorkehrungen bei den ganzen CSD-Veranstaltungen in Nordrhein-Westfalen vielleicht mal verschärft werden? José Nasyandi aus dem Landtagsstudio hat die Reaktionen hier bei uns in Nordrhein-Westfalen. José, die Bilder aus Berlin haben uns einfach erschüttert. Wie reagiert denn die Politik?
1: Ja, die Reaktionen ähneln sich sehr. Ministerpräsident Wüst spricht von einem abscheulichen Angriff auf unsere Freiheit. NRW-Innenminister Reul sieht in diesem Anschlag einmal mehr die Gefahr, die von islamistischen Einzeltätern ausgeht. Gleichzeitig betont er aber auch, Terroristen dürften uns weder unsere Freiheit noch öffentliche Veranstaltungen nehmen. Schon heute Nachmittag wollen die CSD-Veranstalter in Essen auf dem Kennedy-Platz mit einer Mahnwache ein Zeichen setzen.
0: Die Christopher Street Veranstaltungen, die für dieses Wochenende geplant sind, finden unter anderem statt in Moers, Bonn und Ahaus. Müssen oder dürfen Besucher da jetzt mit deutlich mehr Sicherheitsmaßnahmen rechnen?
1: Eine ganz klare Antwort darauf gibt es im Moment noch nicht. Fest steht, es soll nachgeschärft werden. Innenminister Reul hat angekündigt, die Polizei für alle laufenden und bevorstehenden Veranstaltungen noch einmal besonders zu sensibilisieren. Und die Sicherheitskonzepte sollen überprüft werden und wenn nötig angepasst werden. Die Organisatoren des CSD in Bonn haben heute außerdem erklärt, die Veranstaltung am kommenden Samstag findet definitiv statt. Das Sicherheitskonzept werde laufend angepasst.
0: Jetzt hat ja auch schon die Aufarbeitung begonnen. Der mutmaßliche Täter war den Sicherheitsbehörden längst bekannt und sogar als Gefährder eingestuft. Und da fragen sich natürlich viele, wie konnte es trotzdem zu diesem Anschlag kommen?
1: Ja, genau diese Frage steht jetzt im Mittelpunkt. Nach Angaben von Bundesinnenminister Dobrindt war der 21-jährige mutmaßliche Täter mehrfach straffällig geworden, hatte sich islamistisch radikalisiert und war wegen der Vorbereitung einer schweren staatsgefährdenden Gewalttat sogar verurteilt worden. Er kam trotzdem zunächst nicht ins Gefängnis. Jetzt wird politisch und auch juristisch aufgearbeitet, ob die bestehenden Regeln gerade im Jugendstrafrecht und im Umgang mit bekannten Gefährdern verschärft werden müssen. Die politische Debatte dazu läuft schon.
0: Nach dem Terroranschlag in Berlin stehen jetzt sowohl die Sicherheit bei den kommenden CSD-Veranstaltungen als natürlich auch der Umgang mit bekannten islamistischen Gefährdern auf dem Prüfstand. Informationen und Hintergründe dazu von José Nasyandi. Dankeschön.

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1: Ich bin Jonathan Göke. Schönen guten Abend. Und das war der Tag bei uns am Niederrhein. Die Stadt Hamminkeln zieht eine erste Bilanz zu ihrem neuen Blitzer. Seit April ist er in Hamminkeln, Förde und Hüngse unterwegs. In den ersten 7 Wochen hat es schon rund 2000 Tempoverstöße gegeben. Der heftigste Fall kommt aus Wertherbruch in Hamminkeln. Da ist ein Fahrer mit über 70 km/h durch die 30er-Zone gerast. Laut Stadt sind bisher rund 16.000 Euro an Bußgeldern zusammengekommen. In Alpen haben Unbekannte am Wochenende auf einer Baustelle 500 Liter Diesel geklaut. An der Straße Unterheide haben die Unbekannten ihn laut Polizei aus einem Aggregat abgezapft. Das war in der Nacht von Samstag auf Sonntag. Außerdem haben die Täter 5 Videokameras einer Überwachungsanlage mitgenommen. Die Polizei sucht jetzt nach Zeugen. Die Kontaktdaten findet ihr auf radio-kw.de. Der Terroranschlag beim Christopher Street Day in Berlin beschäftigt auch die Menschen am Niederrhein. Ein Mann ist dort in eine Menschenmenge gefahren, eine Frau ist dabei gestorben, rund 30 weitere Menschen wurden verletzt. Zeitgleich lief am Samstag der CSD in Duisburg mit knapp 1000 Menschen. Nach der Schocknachricht aus Berlin sagen die Veranstalter, dass das Sicherheitsgefühl vor Ort schon ins Wanken gekommen sei. Trotzdem soll es weitergehen. Im August stehen noch CSDs in Moers und in Neukirchen-Vluyn an. Ja, und jetzt schauen wir auf was Schönes. Am 22. August steigt in Neukirchen-Vluyn das Heile Welt Open Air Festival. Und nur noch heute könnt ihr dafür günstiger Tickets kaufen. Auf der Halde Norddeutschland stehen dann 3 Bühnen. Jede ist anders gestaltet und es sind auch rund 20 Acts am Start. Musikalisch bekommt ihr hauptsächlich Techno, House oder EDM. Noch kosten die Karten 48 Euro. Ab morgen werden sie dann 4 Euro teurer. 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
2: Das Wetter. Nach dem kleinen Sommer-Schönwetterknick bereiten wir uns langsam wieder auf besseres Wetter vor. Die letzten Wolken ziehen heute Abend und heute Nacht ab. Nachts dann 14 bis 11 Grad. Und die nächsten Tage, die werden dann wieder sonnig und heiß. Morgen bis 31 Grad. Mittwoch sind stellenweise sogar 36 Grad möglich.
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2: Und hier gibt's die längeren Meldungen. A3 Köln-Oberhausen zwischen Duisburg-Wedau und Kreuz-Kaiserberg. 2 Kilometer Stau, 6 Minuten Zeitverlust. A30 Rheine-Osnabrück zwischen Hörstel und Langenbeck 5 Kilometer Stau, macht ein Plus von einer Viertelstunde. A52 Düsseldorf-Essen zwischen Breitscheid und Essen-Harzopf 6 Kilometer Stau, 20 Minuten on top. Und A559 Köln-Gremberg Richtung Köln-Porz zwischen Kreuz Köln-Gremberg und Köln-Gremberghofen 2 Kilometer Stau. Da verliert ihr fast eine halbe Stunde.
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2: Mädchenschule plus Grimms Märchen plus Ballettstunden gleich Holly Humberstone. Ziemlich einfache Rechnung, oder? So macht selbst Mathe Spaß. Here's to love somebody.

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0: Nico Santos und Play With Fire. Damit geht's in den Feierabend. Willkommen im Montagabend. Künstler, muss man sagen, sind sehr sensible Wesen. Und wenn man sich jetzt Atze Schröders aktuelle Podcast-Folge anhört, dann könnte man sogar sagen, sie sind sogar hochempfindlich.
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4: Ach, hör auf. So geht's ja nun auch nicht. Leck mir am Arsch, ey. Das ist doch kein Zustand. Eine Woche verbringen wir quasi in der Dampfsauna. In der Woche drauf bist du mit der Regenjacke unterwegs und hast vorsichtshalber einen Vortischlüpper und dicke Socken an. Am Mittwochmorgen bin ich hier in Hamburg um 8 Uhr zum Zahnarzt. Ich sag mir, Atze, zieh mal lieber ein Sweatshirt über. Es ist gerade kalt. Ich laufe also pünktlich hier los und stelle nach 10 Minuten fest, also, es regnet ja die ganze Zeit. Also, ich habe so richtig schön den Pelz nass gekriegt. Ich saß im Wartezimmer bei meiner Zahnfee und war am Bibbern wie so ein Rehpinscher. Ja, das Erste, was ich gedacht habe, ja, das gönne ich meiner Perle, dass ich so nass geworden bin. Die hätten mir auch sagen können, dass ich eine Regenjacke anziehen soll. Ja, ich habe richtig hämisch gelacht, aus Schadenfreude ihr gegenüber. Hoffentlich werde ich krank, habe ich noch gedacht. Jetzt muss man wissen, mein Spatzel ist so eine echt nordische. Die kommt so richtig aus dem Norden, also nördliches Norddeutschland, so eins vor Dänemark. Das heißt, schlechtes Wetter kennt die gar nicht. Solange die Schafe noch Locken haben, ist kein Wind, sagen diese Nordmenschen. Wenn es draußen regnet und ich will mit dem Auto statt Fahrrad, sagt die, ach, wegen dem bisschen Nebel, du Lüttenschieder. Und

0: Die meint das auch so. Die fährt wirklich mit ihrem Rädchen durchs größte Schiedwetter mit bester Laune. Topolle, oder?
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1: Mit Lena Bauer, guten Abend. Sie leiten hier eine Partei und keine Firma. Das soll Medienberichten zufolge der Bremer CDU-Landesvorsitzende Bundeskanzler Merz bei einer Vorstandssitzung ins Gesicht gesagt haben. Und er ist nicht der Einzige in der Union, der den Bundeskanzler für seine Personalveränderungen kritisiert. Der hatte verschiedene personelle Veränderungen in seiner Partei, Fraktion und Regierung angekündigt. Jannik Böke aus dem News-Team mit den Einzelheiten dazu.
2: Nach wie vor schweigt Friedrich Merz sich aus, warum er Verkehrsminister Schnieder loswerden wollte, nur dass er kein persönliches Problem mit ihm habe. Bereits am Donnerstag hatte der Kanzler Schnieder informiert, dass er ihn entlassen will, ohne aber einen Nachfolger zu nennen. Wegen dieses Vorgehens hat die rheinland-pfälzische CDU-Landtagsfraktion jetzt ein Treffen mit Merz abgesagt. Auch Bundestagsabgeordnete und hochrangige Parteivertreter sprechen von handwerklichen Fehlern, von einem Desaster, das Merz zu verantworten habe. Aktuell sind noch 3 Posten bei der CDU offen, parlamentarischer Geschäftsführer im Bundestag, CDU-Schatzmeister und der Sportstaatsminister. Entschieden wurde dagegen, dass Franziska Hoppermann neue Generalsekretärin wird, Steffen Bilger soll neuer Verkehrsminister werden.
1: Danke, Jannik, und das sind jetzt die wichtigsten Meldungen in Kürze. Den schwerverletzten Opfern des Terroranschlags vom Samstag in Berlin geht es teilweise besser. Der körperliche Gesundheitszustand der Patienten in der Berliner Charité habe sich weiter stabilisiert, sagte ein Sprecher des Krankenhauses. Dort sind 4 der Opfer in Behandlung. Bei dem Terrorangriff am Rande des CSDs in Berlin war am Samstag eine Frau ums Leben gekommen, 29 weitere wurden verletzt. Im Kampf gegen die schweren Waldbrände in Spanien und Frankreich gibt es erste Lichtblicke. Die Lage entspannt sich laut den Behörden langsam. Sie warnen aber gleichzeitig vor verfrühtem Optimismus. Die Feuerwehr bleibt in beiden Waldbrandgebieten im Dauereinsatz und die Löscharbeiten sollen Schätzungen nach teilweise noch Wochen dauern. Und die bevorstehende Hitzewelle wird die Lage noch verschärfen. Porsche will weitere 5.000 Stellen abbauen. Dafür will das Unternehmen eigenen Angaben nach aber die Standortsicherung verlängern um 5 Jahre, und zwar bis 2035. Das Ziel ist dabei, auf natürliche Fluktuation zu setzen. Heißt, es sollen nur Mitarbeitende aufhören, die in Rente oder freiwillig woanders hingehen. Über 30 Tech-Konzerne haben eine Sicherheitsallianz gegründet. Konzerne wie IBM, Nvidia und Microsoft sind Teil des Bündnisses Open Secure AI Alliance. Die Unternehmen wollen unter anderem sogenannte Open-Source-Modelle von künstlicher Intelligenz zur Cyberabwehr bereitstellen. Programmierer könnten diese dann weiterentwickeln. Ziel ist eine Art Sicherheitsplattform. Hintergrund ist ein erster bekannt gewordener eigenständiger Hackerangriff durch KI Mitte des Monats. Ein chinesisches KI-Modell konnte schließlich den Cyberangriff stoppen, während andere Modelle, zum Beispiel aus den USA, nicht in der Lage waren. Bei der Entwicklung künstlicher Intelligenz liefern sich aktuell China und die USA ein Wettrennen. Und das waren die Nachrichten mit Lena Bauer.
0: Das Wetter.
3: Die letzten Wolken- und Regenschauer ziehen heute Abend ab. Die Nacht bleibt nahezu wolkenlos bei 14 bis 11 Grad. Morgen ist es dann meistens sonnig und heiß mit Höchstwerten von bis zu 31 Grad. Mittwoch sogar hier und da 36 Grad.
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3: Wir starten um 7:15 mit einer Autobahnsperrung. A44 Kassel-Dortmund zwischen Bräuner und Warburg gab es einen Unfall. Da ist alles im Moment dicht. A52 Düsseldorf-Essen zwischen Breitscheid und Essen-Harzopf. 5 Kilometer Stau, ein Plus von einer Viertelstunde. A559 Köln-Porz in Fahrtrichtung Köln-Gremberg. In Höhe Köln-Gremberghofen gab es einen Unfall mit mehreren Autos. Denkt hier bitte an eine Rettungsgasse. Es gibt 2 Kilometer Stau, Zeitverlust 23 Minuten. Und A565 Bonn-Meckenheim zwischen Bonn-Tannenbusch und Bonn-Endenich. Da braucht ihr im Moment 5 Minuten länger, dann seid ihr aber da durch.
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3: Wow, Fußballstar und Rapper. Stürmer Erling Haaland kann nicht nur Tore schießen, früher war er auch mal Rapper. Und möglicherweise kommt bald sein großer musikalischer Durchbruch. Denn DJ Kygo will einen Remix von Haalands jugendlichen Rap-Ausflügen veröffentlichen. Mal gucken, was draus wird. Solange hören wir Kygo mit Khalid und Griffin zusammen. Hier ist Save My Love. Patrick Rickert hier, schönen Abend. Yeah.

0: Moskina Rhythm Unknown. Guten Abend, der Sommer, der holt nochmal jetzt richtig Schwung, nimmt Anlauf. Ab morgen, da wird es wieder richtig heiß. Morgen 31, Mittwoch sogar bis zu 36 Grad. Also der Hochsommer kommt wieder und deswegen stellen wir euch die besten Badeseen in Nordrhein-Westfalen vor, damit ihr auch gut auf die Hitze vorbereitet seid. Heute sind wir am Unterbacher See in Düsseldorf. Kollege Leo Arrighi hat sich da mal umgeschaut.
1: So, wenn ich jetzt hier die Augen geschlossen habe, dann würde ich fast denken, ich sitze irgendwo am Mittelmeer. Aber statt salziger Meeresluft riecht es nach Sonnencreme und auch so ein bisschen Eis. Aber das Urlaubsgefühl ist schon da, finde ich. Ich habe mich hier mal ausgebreitet, mein Handtuch aufgeschlagen. Ein paar Meter weiter liegen noch ganz viel mehr. So ein paar lesen. Andere haben sich ja auch einfach hingelegt, dösen in der Sonne. Und da wird natürlich auch Volleyball gespielt. Da drüben sind so ein paar Jungs seit irgendwie Stunden am Ackern. Ich habe mir mal einen davon geschnappt. Etienne, ja, das ist doch wahnsinnig anstrengend bei der Hitze.
2: Ja, also wenn die Sonne da drauf scheint, dann muss man schon schnell auf den Beinen sein, weil ansonsten tut es natürlich weh. Aber ich meine, wir spielen ja relativ dynamisch hier Volleyball, das heißt, das funktioniert alles super.
1: Und ich durfte dann sogar noch eine kleine Partie mitzocken, war echt ganz cool.
3: Außen!
1: Auf dem Weg zum See habe ich vorhin übrigens noch eine freundliche Frauengruppe getroffen. Die sind mit schnellem Schritt und Nordic Walking Stöcken zum See spaziert.
4: Wir sind gerade auf dem Hinweg da den Weg reingegangen, schön durch den Wald.
1: Ja, und das ist auch noch zu erwähnen, der Unterbacher See ist wirklich von so einem richtig schönen, dichten Wald umgeben. Deswegen gibt es ja auch so viele Schattenplätze. Und deshalb ist es hier an heißen Tagen auch aushaltbarer als vielleicht anderswo. So eine Art Kiosk, Café gibt es hier natürlich auch. Und der zieht die Besucher heute besonders an.
5: Zur Abkühlung werden wir nachher ein alkoholfreies Weizen mitnehmen.
4: Wir gehen jetzt Kaffee trinken.
1: Am Kiosk gibt es aber natürlich auch Kaltgetränke für alle, die beim heißen Wetter nicht mit heißem Kaffee nachhelfen wollen.
0: Wir checken die Badeseen für euch, damit ihr gut vorbereitet seid auf die nächsten Tage. Morgen 31 Grad, Mittwoch bis 36.
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0: Das Wetter.
1: Heute Abend lassen die Regenschauer nach. In der Nacht ziehen die restlichen Wolken dann endgültig ab und es bleibt trocken bei 14 bis 11 Grad. Und dann freuen wir uns schon mal alle auf die kommenden trockenen, heißen und sonnigen Tage. Morgen bis 31 Grad, Mittwoch stellenweise sogar bis 36 Grad.
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1: Im Moment gibt es zwei Meldungen. A52 Düsseldorf-Essen zwischen Breitscheid und Essen-Harzopf. 2 Kilometer Stau, macht ein Plus von 6 Minuten. Und auf der A559 Köln-Porz Richtung Köln-Gremberg. Da hat es in Höhe Köln-Gremberghofen einen Unfall mit mehreren Autos gegeben. Da bitte unbedingt an eine Rettungsgasse für die Einsatzfahrzeuge denken. Es gibt im Moment 2 Kilometer Stau und 20 Minuten Zeitverlust.
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1: Hallo, schönen guten Abend euch. Patrick Rickert hier, einen schönen Montag. Und man könnte meinen, diese Band hier will ins Guinness Buch der Rekorde für die meisten langen Songtitel. Hier, Where the Streets Have No Name. Was haben die noch? I Still Haven't Found What I'm Looking For. Oder Stuck in a Moment You Can't Make It On Your Own. Na gut. Aber im Gegenzug, da sparen sie sich ja sehr, sehr viele Buchstaben und Worte beim Bandnamen. Sie heißen einfach nur U2.

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0: außerhalb der sogenannten Kontrollschwelle sind, die können trotz Flugzeuge, trotz mehr Autos, trotz mehr Leute, die kommt man nicht unter Kontrolle bringen unter diese Bedingungen. Das heißt, wir mussten in der Landschaft schon weit vorher anfangen und vor allem die Brandlast reduzieren oder auch andere Methoden sowie gezielte Beweidung durch Schafe und Ziegen.
1: Wenn ihr jetzt gerade in den Brandregionen Urlaub gebucht habt, dann können nur Pauschalreisen kurzfristig storniert werden. Bei so selbst zusammengestellten Reisen, wo man eben Flug und Unterkunft separat gebucht hat, da ist das alles komplizierter. Da gibt es auch keinen gesetzlichen Anspruch auf eine kostenlose Stornierung. Den Flug kriegt man mit großer Wahrscheinlichkeit nicht erstattet. Und bei der Unterkunft, da kommt es auf die Kulanz des Inhabers an. Also informiert euch am besten frühzeitig, wie die Lage denn bei euch in dem Urlaubsort so ist. 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
1: Ich bin Thomas Bliskind. Nach dem mutmaßlich islamistischen Anschlag auf den Berliner Christopher Street Day hat der Deutsche Städtetag dazu aufgerufen, Offenheit und Freiheit zu verteidigen. Städtetagspräsident Burkhard Jung sagte, die Städte täten alles, um öffentliche Veranstaltungen sicher zu gestalten. Zugleich müssten Bund und Länder den Kommunen klare Lageeinschätzungen und verlässliche Unterstützung geben. Absolute Sicherheit könne es jedoch nicht geben. Bundeskanzler und CDU-Chef Friedrich Merz krempelt das Personal in seiner Partei, der Fraktion und der Regierung weiter um. Innerparteilichen Ärger gibt es vor allem, nachdem der Kanzlerverkehrsminister Patrick Schnieder rausgeworfen hat.
2: Der bisherige parlamentarische Geschäftsführer Steffen Bilger soll neuer Verkehrsminister werden. Amtsvorgänger Schnieder stammt aus Rheinland-Pfalz. Dessen CDU-Landesverband hat wegen der Art und Weise des Rauswurfs nun ein geplantes Treffen mit dem Kanzler abgesagt. Begründung: Vertrauensverlust und mangelnde Wertschätzung. Auch in den Ostverbänden der CDU rumort es gewaltig. Der Ärger über Merz wird größer. Durch die Personalrochade ist es fast unmöglich, sich am Wahlkampfstand auf Landesthemen zu konzentrieren. Das sagte Sachsen-Anhaltsministerpräsident Schulze im Radio-Interview. Dort wird Anfang September ein neuer Landtag gewählt. David Riemer, Nachrichtenredaktion.
1: Porsche will bis 2035 weitere 5000 Arbeitsplätze in der Region Stuttgart abbauen. Betroffen sind das Stammwerk in Zuffenhausen und das Entwicklungszentrum in Weissach. Im Gegenzug wird die Standortsicherung bis Ende 2035 verlängert. Betriebsbedingte Kündigungen sind ausgeschlossen.
3: Die Jobs sollen vor allem über Altersteilzeit, freiwillige Aufhebungsverträge und frei werdende Stellen wegfallen. Gleichzeitig investiert Porsche gut 2 Milliarden Euro in die beiden Stammwerke Zuffenhausen und Weissach. Dort sollen die Sportwagenproduktion und die Entwicklung langfristig gesichert werden. Für die Beschäftigten bedeutet der Kompromiss aber auch Einschnitte. Das Weihnachtsgeld fällt geringer aus, Homeoffice wird eingeschränkt und Tariferhöhungen werden bis 2035 teilweise einbehalten. Zoe Tassovali, Redaktion.
1: Der starke Rückgang des Ölpreises macht sich bislang kaum an den Tankstellen bemerkbar. Nach Angaben des ADAC kostete ein Liter Super E10 gestern im Schnitt rund 2,16 Euro, Diesel 2,21 Euro. Auch heute deuteten die Preise nur leicht nach unten. Der Verkehrsclub erwartet wegen des gesunkenen Rohölpreises aber bald einen spürbaren Rückgang. Und das waren die Nachrichten mit Thomas Bleskin.
4: Das Wetter.
5: Nach dem kleinen Sommer-Schönwetterknick bereiten wir uns langsam wieder auf besseres Wetter vor. Die letzten Wolken ziehen heute Abend und heute Nacht ab. Nachts dann 14 bis 11 Grad. Und die nächsten Tage, die werden dann wieder sonnig und heiß. Morgen bis 31 Grad. Mittwoch sind stellenweise sogar 36 Grad möglich.
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5: Es gibt eine Meldung von der A559 Köln-Porz Richtung Köln-Gremberg in Höhe Köln-Grembeckhofen. Da gab es einen Unfall mit mehreren Autos. Denkt hier bitte unbedingt an eine Rettungsgasse für die Einsatzfahrzeuge. Es gibt 1 Kilometer Stau und 10 Minuten Zeitverlust.
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5: Es gibt Menschen im Leben, denen gönnt man ja alles so richtig. Und vor allem auch, dass sie dann den Durchbruch vielleicht geschafft haben und reich und berühmt geworden sind mit ihrer Musik. Alex Warren zum Beispiel. Papa und Mama sind schon gestorben. Er musste mal eine Zeit lang im Auto leben. Angeschossen wurde der Mann sogar. Und er hat im Interview mal gesagt, dass die Kugel sogar immer noch in seinem Körper ist, in der Lunge. Das ist wohl weniger gefährlich, als sie operativ zu entfernen. Also dem Mann gönne ich nun wirklich den Erfolg. Hier ist Alex Warren und Fever Dream. Ich bin

0: Einen schönen Montagabend euch. Nach dem mutmaßlichen Terroranschlag auf den Christopher Street Day in Berlin, da werden auch in Nordrhein-Westfalen die Sicherheitsvorkehrungen alle überprüft. Denn schon an diesem Wochenende sind weitere CSD-Veranstaltungen geplant. Bonn, Moers, Ahaus zum Beispiel. Wie bereitet sich aber die Polizei darauf vor? Darüber haben wir mit NRW-Innenminister Reul gesprochen. José Nasiandi im Landtagsstudio. Viele Menschen fragen sich ja, wird es bei den CSD-Veranstaltungen in NRW am Wochenende mehr Sicherheit geben?
1: Also zumindest wird noch mal genauer hingeschaut. NRW-Innenminister Reul sagte mir, er habe alle Polizeibehörden angewiesen, sensibler zu sein, die Planungen zu überprüfen, gemeinsam mit den Veranstaltern. Reul sagt aber auch, der Anschlag von Berlin zeige, dass nicht nur die eigentliche Veranstaltung im Blick sein dürfe.
2: Bisher haben wir sehr stark immer geschaut auf die Zugwege selber, also die Festivitäten. Und wir lernen jetzt plötzlich, es kann auch nebenan passieren.
1: Das heißt, die Einsatzkräfte schauen jetzt auch stärker auf Bereiche rund um die Veranstaltungen und mögliche Angriffsziele außerhalb der eigentlichen Festmeilen.
0: Parallel läuft auch die Debatte über den mutmaßlichen Täter. Er war als islamistischer Gefährder bekannt. Welche Konsequenzen zieht Reul daraus?
1: Ja, der Innenminister warnt davor, jetzt vorschnelle Schlüsse zu ziehen. Er hält es aber für richtig, genau zu prüfen, ob es beim Umgang mit Gefährdern oder bei den gesetzlichen Möglichkeiten Nachbesserungsbedarf gibt. Entscheidend sei, so sagt er, die Diskussion sachlich zu führen.
2: Also so ein Fall muss dazu führen, dass man innehält, analysiert, nachdenkt und auch, wenn nötig, neue Methoden einbaut.
1: Welche Konsequenzen das am Ende für die Polizei und für die Justiz hat, das ist noch offen. Die politische Debatte hat ja gerade erst begonnen.
0: Der mutmaßliche Anschlag auf den CSD in Berlin und die Folgen, Infos und Hintergründe von José Nasiandin.
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0: Das Wetter.
1: Die letzten Wolken- und Regenschauer ziehen heute Abend ab. Die Nacht bleibt nahezu wolkenlos bei 14 bis 11 Grad. Morgen ist es dann meistens sonnig und heiß mit Höchstwerten von bis zu 31 Grad. Mittwoch sogar hier und da 36 Grad.
0: NRW Verkehr.
1: A4 Köln Richtung Aachen zwischen Köln-Klettenberg und dem Kreuz Köln-West. 1 Kilometer Stau, Zeitverlust 20 Minuten. A33 Osnabrück-Bielefeld zwischen Künsebeck und Steinhagen brennt ein Auto auf der rechten Spur und dem Standstreifen. Also da nach Möglichkeit weit links fahren. Es kann auch Sichtbehinderungen durch den Rauch geben. Und A46 noch Wuppertal-Düsseldorf zwischen Düsseldorf-Holthausen und Wersten. 5 Minuten Zeitverlust.

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0: doch nicht schlimm. Hier kann man auch tolle Sachen machen in Nordrhein-Westfalen. Zum Beispiel wandern gehen.
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2: Ist Wandern jetzt ein eigener Sport oder ist das einfach nur Spazieren in teuren Klamotten? Weil ist ja voll okay, mit Stiefeln, Gore-Tex-Jacke, Zipperhose, Wanderrucksack und mit Klappspan und Kletterseil durch den Wald zu wandern. Aber durch die Innenstadt? Andersrum kannst du durch die Innenstadt spazieren und durch den Wald. Der Unterschied sind doch nur die 4000 Euro Klamotten an deinem Körper. Man kann natürlich auch fragen, ob du für eine Wanderung zum Tetraeder in Bottrop ausgestattet sein musst, wie Bear Grylls auf Amazonas Mission. Aber wofür hast du sonst den ganzen Krempel? Und du weißt ja nie, ob dir im Teutoburger Wald mal das Trinkwasser ausgeht. Also Wasserfilter, damit du im Zweifel aus dem Bach saufen kannst, das ist ein Muss. Feuerstein, Verbandskasten und ein wetterfester Schlafsack, Pflicht. Ein 10 Kilometer Panoramaweg, da kann alles passieren. Und wehe, ihr geht ohne Bärenspray. Also immer dran denken, auch ein kleiner Spaziergang wird zum Abenteuer, wenn du vorher das Falsche gegessen hast.
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1: Ich bin Thomas Bleskin. Nach dem mutmaßlich islamistischen Terroranschlag am Rande des Berliner Christopher Street Days steht jetzt fest, wer die getötete Frau war. Nach Angaben des Berliner Senats handelt es sich um eine polnische Mutter, die mit ihrer Tochter zu Besuch in der Hauptstadt war.
2: Der Schock sitzt immer noch sehr tief. Die polnische Regierung will sich jetzt um die Familie der Getöteten kümmern. Den 29 Verletzten geht's inzwischen besser. Laut der Berliner Charité schwebt niemand mehr in Lebensgefahr. Während die Menschen langsam wieder versuchen, auf die Beine zu kommen, stellt sich die Politik vor allem eine Frage. Hätte der Anschlag verhindert werden können? Das Innenministerium soll prüfen, wie sich die Bewegungsfreiheit islamistischer Gefährder stärker einschränken lässt, wenn sie nicht in Haft sitzen. Zoe Tassovali, Redaktion.
1: Bundeskanzler und CDU-Parteichef Friedrich Merz tauscht das Personal in mehreren Ämtern in der Regierung, der Partei und der Fraktion aus. Die neuen Kabinettsmitglieder sollen an diesem Mittwoch ihre Ernennungsurkunden von Bundespräsident Frank-Walter Steinmeier erhalten.
3: Die Vereidigung der neuen Minister ist für die erste Sitzungswoche des Bundestags nach der Sommerpause vorgesehen, also im September. Der Kanzler selbst meint, es ist rechtlich unproblematisch. Außerdem hält er es aus Kostengründen für gerechtfertigt. Betroffen sind Carsten Linnemann als neuer Gesundheitsminister, Nina Wagen wechselt als Chefin ins Kanzleramt und Steffen Bilger ist als neuer Verkehrsminister vorgesehen. Kritik kommt vom früheren Chefjuristen des Bundespräsidialamts Pieper. Die Amtsgeschäfte ohne Vereidigung zu übernehmen, hält er für verfassungsrechtlich unsauber. David Riemer, Nachrichtenredaktion.
1: Porsche will in der Region Stuttgart bis 2035 weitere 5000 Arbeitsplätze streichen. Betroffen sind das Werk in Zuffenhausen und das Entwicklungszentrum in Weissach. Der Abbau soll ohne betriebsbedingte Kündigungen erfolgen. Die Standortsicherung wird bis Ende 2035 verlängert. Beschäftigte müssen dafür unter anderem Abstriche bei Tariferhöhungen, Weihnachtsgeld und Homeoffice hinnehmen. Nach dem vorläufigen Ende der US-Angriffe auf den Iran sind die Ölpreise deutlich gefallen. Ein Fass der Nordseesorte Brent kostete zuletzt rund 91 Dollar und damit gut 6% weniger als am Freitag. Hoffnungen auf eine Deeskalation hatten die Preise zunächst bis auf knapp 88 Dollar gedrückt. An den Tankstellen macht sich das aber kaum bemerkbar. Und das waren die Nachrichten mit Thomas Bleskin.
0: Das Wetter.
4: Heute Abend und heute Nacht verschwinden die letzten Wolken. 14 bis 11 Grad dazu. Das Tolle ist, die dicken grauen Regenwolken, die haben auch in den nächsten Tagen Pause. Es gibt wieder viel Sonne. Morgen 27 bis 31 Grad. Mittwoch stellenweise sogar bis 36 Grad.
0: NRW Verkehr.
4: A3 Köln Richtung Oberhausen. Zwischen Leverkusen-Opladen und Solingen gibt es 2 Kilometer Stau. Zeitverlust im Moment eine Viertelstunde. A4 Köln-Aachen. Zwischen Köln-Klettenberg und dem Kreuz Köln-West 1 Kilometer Stau, Zeitverlust eine halbe Stunde. A44 Osnabrück-Bielefeld zwischen Künsebeck und Steinhagen, da brennt ein Auto auf der rechten Spur und auf dem Standstreifen. Also da bitte ganz links fahren, wenn möglich. Es kann auch sein, dass es durch den Rauch da Sichtbehinderungen gibt. Und A44 Dortmund-Kassel zwischen Unna Ost und dem Kreuzwehl 3 Kilometer Stau. Da seid ihr aber noch 5 Minuten durch.
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4: 9 Uhr durch. Jetzt lassen wir den Montag aber wirklich mal ausklingen mit Musik von Teddy Swims. Ganz entspannt. Gehen wir es an. Mr. Know-It-All. Patrick Rickert hier. Hallo.

0: Hallo, schönen Montagabend euch. Käsiger Michael, öffne deine Tür. Dieser Spruch wird uns gerade massenhaft in die Timelines gespült, bei Instagram, bei TikTok. Kollege Simeon Müller, was ist das bitte für ein Käsetrend, der da gerade durchs Internet schwappt?
1: Ja, das ist gar nicht so leicht zu erklären, einfach weil das alles komplett sinnlos ist. Der Trend hat mit einem einzigen Video aus Großbritannien auf TikTok angefangen. Da legt ein Mann ein Ei auf die Klinke einer Tür und sagt dann:
2: Today I'm gonna be pranking Cheesy Michael with this egg.
1: Er tut das, damit das Ei runterfällt, sobald der Cheesy Michael die Tür öffnet. Also ein klassischer Streich. Und dann beginnt er zu singen.
2: Cheesy Michael.
1: Das lädt der User als Cheesy Michael Eierprank hoch und geht damit viral. Millionen Likes und tausende Leute machen es in ihren eigenen Videos nach. Auch in Deutschland. Hier wird der Cheesy Michael Käsiger Michael genannt.
0: Wie, das hat keinerlei Bedeutung?
1: Nein, absolut nicht. Und das ist auch der eigentliche Witz dabei. Es steckt im Grunde gar nichts dahinter. Und der Trend lebt auch davon, dass sich alle die Frage stellen, wer der käsige Michael eigentlich ist, warum er käsig ist und was passiert, wenn er die Tür öffnen würde. Niemand kann das beantworten und genau das macht es so anschlussfähig. Und jetzt hat selbst der TikTok-Account von Bares für Rares ein eigenes Video dazu gemacht.
3: Heute pranken wir den käsigen Michael. Käsiger Michael. Käsiger Michael.
1: Der käsige Michael und Horst Lichter, das ist wirklich ein unerwartetes Duo.
0: Sag mal, warum ist so ein Content so erfolgreich? Also warum gucken sich das so viele Leute an?
1: Also ich glaube, gerade weil es so quatschig und so sinnlos ist. Im Internet gibt es für solche Videos sogar eine eigene Kategorie. Brainrot nennt sich das, also wörtlich übersetzt Gehirnfäule. Gemeint sind Videos ohne tieferen Sinn, die einfach nur eines sein wollen. Lustiger Quatsch. Und vielleicht braucht man bei all den schweren Themen, die es gerade so gibt, manchmal einfach genau das. Lustigen Quatsch.
0: Quatschiger Quatsch. Ich lieb alles daran.
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0: Das Wetter.
1: Wir gehen mit 14 bis 11 Grad durch die Nacht. Die Wolken werden immer weniger in den nächsten Tagen. Da gibt es dann nur harmlose Quellwolken. Es wird sonnig, trocken, heiß. Morgen bis 31, Mittwoch örtlich sogar bis 36 Grad.
0: NRW Verkehr.
1: A3 Köln-Oberhausen zwischen Leverkusen-Opladen und dem Kreuzhilden 2 Kilometer Stau. Zeitverlust dort im Moment 20 Minuten. A4 Köln Richtung Aachen zwischen Köln-Klettenberg und dem Kreuz Köln-West gibt es 1 Kilometer Stau. Auch da dauert es 20 Minuten länger, da wird gebaut. Und A33 Osnabrück Richtung Bielefeld zwischen Künsebeck und Steinhagen, da brennt ein Auto auf dem rechten Fahrstreifen und auch dem Standstreifen. Das heißt, da am besten ganz links fahren und durch den Rauch kann es auch Sichtbehinderungen geben.
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1: Und jetzt gibt's Musik von Vincent Weiss. Vincent übrigens mit W geschrieben, nicht mit V. Denn die Mama hat sich damals schon gedacht, nee, ich möchte nicht, dass mein Sohn die Initialen VW hat. Deswegen lieber WW. Die hat schon mitgedacht früher. Musik sein gibt's. Patrick Rickert hier. Schönen Abend.

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0: Mr. Big Wild World. Jetzt geht's um Katrin Iskamm. Die hat eine sehr große Follower-Gemeinde bei Instagram. Da laufen täglich fast 250.000 Leute mit ihr durch den Garten. Seit 2 Jahren geht sie auf Tour mit ihrem Programm Gärtnern ohne viel Geschiss. Katrin ist damit jetzt wieder bei uns in NRW unterwegs. Und so trocken, wie hier gerade alles geworden ist, da kann man Katrins Besuch auch als Erste-Hilfemaßnahme ansehen.
1: Also im Moment ja, das sieht hier bei euch alles ziemlich trocken aus. In Nordrhein-Westfalen muss ich sagen, da sind wir bei uns in Niedersachsen Richtung Lüneburger Heide im Moment doch mit dem Wetter deutlich besser dran. Wir haben regelmäßig Regen von oben und ohne Wasser, wissen wir alle, wächst nichts. Also das ist schon echt, echt übel. Da macht Gärtnern dann schon fast keinen Spaß mehr.
0: Ja, aber ihr Auftrag ist ja Spaß und nicht das Gärtnern eigentlich, ne? Also im Programm von Katrin sind, glaube ich, mehr Gags als Blüten. Und das gibt's diesen Monat live zur Landesgartenschau.
1: Ja, ich darf ja auf der Landesgartenschau in Neuss am 9.8.26 so ein bisschen was übers Gärtnern auf der Bühne erzählen mit meinem Comedy-Programm Gärtnern ohne viel Geschiss.
0: Ich frage mich ja gerade, ob die sich da eher auf Lacher freuen oder lieber Profi-Tipps haben wollen für den Garten.
1: Ja, ich glaube, die Landesgartenschau weiß noch gar nicht, was sie sich da eingeladen hat. Also es wird nicht seriös, liebe Menschen da draußen, aber es wird lustig.
0: Genau mein Geschmack. Aber Katrin verspricht, ihr geht aus dem Programm auch mit einem grüneren Daumen wieder raus, als ihr reingeht.
1: Ja, es gibt auch, natürlich gibt es auch ein paar Gartentipps à la Katrinchen, lustig verpackt, informativ, anders als vielleicht andere Gärtner. Also jeder nimmt natürlich auch was mit nach Hause zum Thema Garten, zum Thema Nachbarn und auch das Thema Ehemänner ist ein großes Thema an diesem Abend, denn natürlich ist nicht jeder Partner damit einverstanden, dass man mal eben so einen Porsche im Garten versenkt. Und da gab es Widerstände bei mir zu Hause.

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1: Ich bin Uli Reitinger. Auch zwei Tage nach dem mutmaßlich islamistischen Anschlag auf den Berliner Christopher Street Day ist die Trauer groß. Am Brandenburger Tor haben am Abend erneut hunderte Menschen der Opfer gedacht. Gleichzeitig wird weiter darüber diskutiert, welche Konsequenzen die Politik jetzt ziehen muss.
2: Vor dem Brandenburger Tor liegen inzwischen unzählige Blumen, Kerzen und persönliche Botschaften. Viele Menschen halten einfach kurz inne oder suchen auch das Gespräch mit anderen. Während Berlin trauert, läuft die politische Aufarbeitung weiter. Bundeskanzler Merz will prüfen lassen, wie sich islamistische Gefährder künftig stärker einschränken lassen. Bundesinnenminister Dobrindt fordert außerdem schärfere Regeln, unter anderem mehr Präventivhaft und den Einsatz elektronischer Fußfesseln. Zoe Tassovali, Nachrichtenredaktion.
1: Bundeskanzler Merz setzt den Personalumbau in Partei und Regierung fort. Der CDU-Vorstand wählte die bisherige Schatzmeisterin Franziska Hoppermann einstimmig zur neuen Generalsekretärin. Sie folgt auf Carsten Linnemann, der Gesundheitsminister wird. Zugleich wächst in der Union die Kritik an Merz' Personalentscheidungen und an seinem Umgang mit betroffenen Politikern. Hintergrund ist vor allem der Austausch von Verkehrsminister Schnieder, der alles andere als glatt verlief. Der riesige Waldbrand an der französischen Atlantikküste ist noch immer nicht unter Kontrolle. Die Lage hat sich zwar etwas entspannt, trotzdem kämpfen immer noch tausende Einsatzkräfte gegen die Flammen.
3: Die Lage habe sich stabilisiert, sagte Frankreichs Innenminister nach einer Krisensitzung der Regierung. Für eine Entwarnung sei es aber noch zu früh. Er rief die Menschen dazu auf, vorerst nicht in die betroffene Region bei Bordeaux zu reisen. Wie die Löscharbeiten vorankommen, hängt auch vom Wetter und insbesondere dem Wind ab. Erwartet wird ab morgen eine erneute Hitzewelle in der Region. In Spanien sind die Brände in Madrid und den angrenzenden Provinzen inzwischen eingedämmt, auch wenn mehrere Brandherde aktiv bleiben. Aus Paris, Michael Evers.
1: Porsche will 2035 weitere 5000 Arbeitsplätze in der Region Stuttgart abbauen. Betroffen sind das Stammwerk in Zuffenhausen und das Entwicklungszentrum in Weissach. Im Gegenzug wird die Standortsicherung bis Ende 2035 verlängert. Betriebsbedingte Kündigungen sind ausgeschlossen. Der Abbau soll vor allem über Altersteilzeit, Fluktuation und freiwillige Aufhebungsverträge erfolgen. Zugleich plant Porsche Investitionen von rund 2,1 Milliarden Euro. Das waren die Nachrichten mit Uli Reitinger.
4: Das Wetter. Hier und da ist vielleicht noch die ein oder andere Wolke unterwegs. Spätestens in der Nacht verschwinden die aber, dazu 14 bis 11 Grad. In den nächsten Tagen, da tauchen die dicken Wolken erst gar nicht auf. Es wird wieder heiß und trocken. Morgen 31 Grad, Mittwoch stellenweise sogar 36 Grad.
0: NRW Verkehr.
4: A3 Köln Richtung Oberhausen zwischen Leverkusen-Opladen und dem Kreuz Hilden gibt es 10 Minuten Zeitverlust, 2 Kilometer Stau. Und auf der A4 Köln-Aachen zwischen Köln-Klettenberg und dem Kreuz Köln-West gibt es 1 Kilometer Stau. Ihr braucht 22 Minuten dort länger, da wird gebaut. Gute Fahrt euch!
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4: Guten Abend, wir lassen es entspannt angehen mit Musik von Calvin Harris und Ellie Goulding. Kurz nach 10, Patrick Rickert hier. Schönen Montagabend.
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0: Tiffany Harris und Vertigo. Schönen guten Abend. Ja, der Sommer, er kommt wieder. Morgen 31 Grad, übermorgen 36 Grad. Ja, da freuen wir uns doch alle auf eine Klimaanlage zu Hause, oder? Ist natürlich ein kühler Traum. Kollege Robert Jans, der kann aber auch schnell zum Albtraum werden.
1: Stichwort Betrügereien.
0: Und da fangen wir mal mit den Fake-Shops an. Vor denen warnt nämlich die Polizei.
1: Ja, weil wir kennen das ja, ne? Immer erst, wenn es total heiß ist, dann fällt einem ein, boah, so ein Klimagerät, das wäre jetzt geil. Dann geht man in den Baumarkt oder den Technikhandel um die Ecke. Und da sieht man da alles ausverkauft. Also schaut man online und da werden die Geräte oft zu günstigen Preisen mit kurzen Lieferzeiten angeboten. Dabei werden die Täter auch immer besser und die Seiten sehen immer vertrauenswürdiger aus.
0: Wie erkenne ich denn unseriöse Shops?
1: Das sind so ein bisschen die Klassiker, übertriebene Werbeversprechen und fehlende Angaben zur Produktsicherheit. Außerdem kann man schon stutzig werden, wenn man nur per Vorkasse bezahlen kann, das Impressum komisch aussieht und der Anbieter sein Konto im Ausland hat. Die Verbraucherzentrale hat übrigens einen sogenannten Fake-Shop-Finder. Das ist ein ganz cooles Tool, was man nochmal zusätzlich nutzen kann. Das kann auch mal extra Sicherheit bringen.
0: Aber nicht nur die Shops sind ja ein Problem, Robert. Auch die Geräte selbst können unseriös sein.
1: Ja, was wird einem da nicht alles versprochen, ne? Kühlt in 90 Sekunden, 90% weniger Stromverbrauch. Dabei sind das eigentlich fast immer einfache Ventilatoren oder Heizlüfter ohne Kühlmittel und ohne die Möglichkeit, Wärme nach außen abzuleiten. Kann angenehm sein, wenn die einen dann anpusten, aber wirklich runterkühlen können die einen Raum nicht. Also lasst euch da nicht in die Irre führen.
0: Ja, Hitze macht ungeduldig. Das nutzen unseriöse Anbieter aus. Dankeschön, Robert. Also immer schön einen kühlen Kopf.

0: Das Wetter.
1: Heute Abend und heute Nacht verschwinden die letzten Wolken. 14 bis 11 Grad dazu. Das Tolle ist, die dicken grauen Regenwolken, die haben auch in den nächsten Tagen Pause. Es gibt wieder viel Sonne. Morgen 27 bis 31 Grad. Mittwoch stellenweise sogar bis 36 Grad.
0: NRW Verkehr.
1: Es gibt noch eine Meldung von der A3 Köln Richtung Oberhausen. Zwischen Leverkusen-Opladen und Kreuzhilden 2 Kilometer Stau. 8 Minuten Zeitverlust. Gute Fahrt euch.
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1: Ach, so ein Montag erwartet ja meistens von uns, dass wir sofort wieder funktionieren nach dem Wochenende. Ne? Pünktlich, motiviert, produktiv. Ja, kann man machen. Muss man aber heute Abend nicht mehr. Wir machen es entspannt mit Olivia Dean und So Easy to Fall in Love. Patrick Rickert hier.

0: The Walkman.
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0: Guten Abend und herzlich willkommen im Sommer. Ja, falls es euch nicht aufgefallen ist, es ist Sommer und da kommt auch wieder morgen mit 31 Grad, übermorgen 36 Grad. Und passend dazu gibt es ja unser großes Badesee-Tinder. Das läuft schon ein paar Tage und bisher hatten wir schon ja, so ein paar hochkarätige Matches dabei. Richtig naturbelassene Strände, große Wiesen, Volleyballfelder, Tischtennisplatten und. Aber natürlich sind wir noch lange nicht durch. Heute ging es für unseren Reporter Stefan Rejek zum potenziell nächsten Swipe. Nämlich zum Ausee in Wesel.
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2: Das große Badesee-Tindern. Wo treffen wir uns?
3: Am Ausee in Wesel-Flüren.
2: Muss ich was bezahlen?
4: Der Eintritt ist hier völlig kostenlos. Wir nehmen lediglich Parkgebühren hier für den Parkplatz. Pro Stunde 1,20.
2: Was können wir da machen?
5: Surfen, tauchen,
6: sich ausruhen und schwimmen gehen.
7: Wir machen hier Urlaub, Fahrradfahren, Pause machen.
8: Bretter, Badeinseln, alles dabei.
9: Minigolfanlage. Da vorne ist eine Angelbucht.
10: Hier sind Toiletten, hier sind Dusche, hier ist eine Aufsicht, hier ist eigentlich alles.
11: Kann ich meine Kids mitbringen?
12: Auf jeden Fall. Für Kinder ist ja gerade schön hier auch mit dem Sand und so, ne?
13: Da vorne ist ein Spielplatz.
14: Wir sind im Wasser ganzen Tag.
15: Und letzten Sonntag wurden hier Babys getauft. Das war ein riesen Gottesdienst mit Bänken.
16: War total schön.
15: Und die sind alle runter in den Auersee und wurden getauft.
16: Richtig
15: echt
16: schön.
15: Cool, war richtig schön.
2: Treffen wir uns zum Essen oder nur für Drinks?
17: Auersee bei Ötzi gibt es von Nuggets bis Mozzarella Sticks, von Kebab bis Currywurst, leckere Pommes, Getränke, Bier, Coca-Cola, Fanta, Softdrinks, alles was der Herz begehrt.
11: Können wir da chillen?
18: Ja, total schön. Mit den Boards, dass man jederzeit nutzen kann.
19: Wenn nicht ganz so voll ist, also in der Woche geht es sowieso, aber ich denke, in den Ferien wird es brechend voll.
20: Weil es so weitläufig ist, glaube ich, verteilt sich das sehr gut, sowohl hier auf der Liegewiese wie halt auch im Wasser, weil der See halt sehr groß ist.
21: Heute ist mega.
2: Ist es ein Match?
22: Ja, auf jeden Fall ein Match. Der Eintritt beim Auersee ist kostenlos und das Gelände ist einfach riesig. Es gibt Wiesenplätze, aber auch kleine und abgeschiedene Buchten, Plätze für Volleyball und Fußball, einen Minigolfplatz und einen Frisbee-Court. Und der Imbiss hat auch eine Riesenauswahl von klassischer Pommes bis Falafel.
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1: Ich bin Uli Reitinger. Nach dem Anschlag am Rande des Christopher Street Day am Wochenende hat Bundeskanzler Merz politische Konsequenzen angekündigt. Der CDU-Chef sagte in Berlin, für konkrete Entscheidungen sei es zwar noch zu früh, klar sei aber, dass es nicht bei Worten bleiben dürfe.
2: Wir werden mit Besonnenheit, aber auch mit Entschlossenheit reagieren müssen und vor allem die Frage beantworten müssen, wie es eigentlich sein kann, dass ein Mann, der so eingestuft ist hier in Berlin, sich unbehelligt in die Nähe des Christopher Street Days begeben konnte und dort diesen Anschlag verüben konnte.
1: Der mutmaßliche Täter war den Behörden als Islamist bekannt, war auf Bewährung, auf freiem Fuß und galt als Gefährder. Bundeskanzler und CDU-Chef Merz tauscht das Personal in mehreren Ämtern in der Regierung, der Partei und in der Fraktion aus. Die neuen Kabinettsmitglieder sollen an diesem Mittwoch ihre Ernennungsurkunden von Bundespräsident Steinmeier erhalten.
3: Die Vereidigung der neuen Minister ist für die erste Sitzungswoche des Bundestags nach der Sommerpause vorgesehen, also im September. Der Kanzler selbst meint, es ist rechtlich unproblematisch, außerdem hält er es aus Kostengründen für gerechtfertigt. Betroffen sind Carsten Linnemann als neuer Gesundheitsminister, Nina Wagen wechselt als Chefin ins Kanzleramt und Steffen Bilger ist als neuer Verkehrsminister vorgesehen. Kritik kommt vom früheren Chefjuristen des Bundespräsidialamts Pieper. Die Amtsgeschäfte ohne Vereidigung zu übernehmen, hält er für verfassungsrechtlich unsauber. David Riemer, Nachrichtenredaktion.
1: Die Waldbrände im Südwesten Frankreichs bedrohen zunehmend auch die Tourismussaison rund um Bordeaux. Die Regierung rief Urlauber auf, vorerst nicht in die Region zu reisen. Der Präsident der regionalen Industrie- und Handelskammer sagte dem Sender BFM TV, der Tourismus sei dort weitgehend zum Erliegen gekommen. Bislang wurden rund 220.000 Menschen evakuiert. Mehr als 40.000 Arbeitsplätze hängen in der Region vom Tourismus ab. US-Präsident Donald Trump hat die Angriffe auf den Iran nach eigenen Angaben vorerst ausgesetzt, um laufenden Verhandlungen eine weitere Chance zu geben. Der Website Axios sagte Trump, die Gespräche seien weit fortgeschritten, dabei gehe es um die Straße von Hormuz und um das iranische Atomprogramm. Für den Fall eines Scheiterns drohte Trump erneut mit massiver militärischer Gewalt. Das waren die Nachrichten mit Uli Reitinger.
4: Das Wetter.
5: Wir gehen mit 14 bis 11 Grad durch die Nacht. Die Wolken werden immer weniger in den nächsten Tagen. Da gibt es dann nur harmlose Quellwolken. Es wird sonnig, trocken, heiß. Morgen bis 31, Mittwoch örtlich sogar bis 36 Grad.
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5: Kurz nach 11, es gibt eine Meldung von der A3 Köln in Fahrtrichtung Oberhausen. Zwischen Leverkusen-Opladen und dem Kreuz Hilden 2 Kilometer Stau. 5 Minuten braucht ihr da länger.
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5: Patrick Rickert hier. Ich begleite euch noch ganz locker durch den Abend. Eine Stunde bis Mitternacht bin ich noch da. Und ich lasse uns jetzt was aus den 80ern da. Hier ist Irene Cara und What a Feeling.

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0: Das Wetter.
1: Hier und da ist vielleicht noch die ein oder andere Wolke unterwegs. Spätestens in der Nacht verschwinden die aber, dazu 14 bis 11 Grad. In den nächsten Tagen, da tauchen die dicken Wolken erst gar nicht auf. Es wird wieder heiß und trocken. Morgen 31 Grad, Mittwoch stellenweise sogar 36 Grad.
0: NRW Verkehr.
1: A3 Köln Richtung Oberhausen zwischen Leverkusen-Opladen und dem Kreuzhilden. Da gibt es noch 2 Kilometer Stau. Ihr seid aber nach 5 Minuten durch.
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1: Patrick Rickert hier, guten Abend.

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0: Schachclub. Ah, das klingt erstmal nach Gemeindesaal, Thermoskanne und sehr langen Denkpausen, ne? Leo Arrigi aus der Redaktion. Tatsächlich muss man aber sagen, Schach erlebt in Deutschland gerade einen richtigen Boom.
1: Ja, der Deutsche Schachbund steht sogar kurz davor, die Marke von 100.000 Mitgliedern zu knacken. Besonders stark wächst wohl der Kinder- und Jugendbereich. In manchen Städten ist der Andrang sogar so groß, dass Vereine zeitweise keine neuen Mitglieder mehr aufnehmen können. Und dazu kommen dann natürlich noch Millionen Menschen, die gar nicht im Verein sind, sondern einfach online leidenschaftlich Schach spielen.
0: Und Deutschland wird offenbar nicht nur größer, auch besser.
1: Genau, mit Vincent Keimer hat Deutschland einen Spieler in der Weltspitze, Matthias Blühbaum, der war gerade beim Kandidatenturnier dabei. Und bei der Schacholympiade im September, da rechnet sich die deutsche Mannschaft sogar Chancen auf eine Medaille aus. Ein Problem bleibt allerdings, rund 90% der Vereinsmitglieder sind Männer. Gerade Mädchen will der Verband deshalb künftig stärker fördern.
0: Das ist doch eine super Sache. Also wir halten nochmal fest, Schach boomt, Deutschland spielt international vorne mit und der Nachwuchs, ja mein Gott, der ist auch noch da. Gar nicht schlecht für einen Sport, bei dem sich die Figuren seit Jahrhunderten nicht schneller bewegen, ne?

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1: Ich bin Uli Reitinger. Bundeskanzler Merz hat weitere personelle Änderungen in der CDU und der Regierung verkündet. Der CDU-Vorstand wählte die bisherige Schatzmeisterin Franziska Hoppermann einstimmig zur neuen Generalsekretärin. Sie folgt auf Carsten Linnemann, der Gesundheitsminister wird. In der Kritik steht Merz wegen der Ablösung von Verkehrsminister Schnieder, denn die lief alles andere als nach Plan.
2: Aufgrund der relativ kurzen Zeit für die Abstimmung und auch der Absage eines möglichen Nachfolgers haben wir die Entscheidung am letzten Freitag nicht öffentlich verkündet. Ich habe darüber gestern auch noch einmal mit Patrick Schnieder gesprochen. Die Situation, die dadurch entstanden ist, bedauere ich persönlich sehr.
1: Schnieders Nachfolger als Verkehrsminister wird der bisherige parlamentarische Geschäftsführer Steffen Bilger. Nach dem mutmaßlich islamistischen Terroranschlag am Rande des Berliner Christopher Street Day steht jetzt fest, wer die getötete Frau war. Nach Angaben des Berliner Senats handelt es sich um eine polnische Mutter, die mit ihrer Tochter zu Besuch in der Hauptstadt war.
3: Der Schock sitzt immer noch sehr tief. Die polnische Regierung will sich jetzt um die Familie der Getöteten kümmern. Den 29 Verletzten geht's inzwischen besser. Laut der Berliner Charité schwebt niemand mehr in Lebensgefahr. Während die Menschen langsam wieder versuchen, auf die Beine zu kommen, stellt sich die Politik vor allem eine Frage. Hätte der Anschlag verhindert werden können? Das Innenministerium soll prüfen, wie sich die Bewegungsfreiheit islamistischer Gefährder stärker einschränken lässt, wenn sie nicht in Haft sitzen. Zoe Tassovali, Nachrichtenredaktion.
1: An der französischen Atlantikküste kämpft die Feuerwehr weiter mit einem Großaufgebot und internationaler Unterstützung gegen den riesigen Waldbrand. Nach einer Krisensitzung der Regierung erklärte Innenminister Núñez, dass der Brand stabilisiert, aber noch nicht unter Kontrolle sei. Der Minister rief dazu auf, nicht in die betroffene Region zu reisen. An diesem Dienstag soll die Gegend von einer erneuten Hitzewelle getroffen werden. Die Stimmung in der deutschen Wirtschaft hat sich im Juli, den dritten Monat in Folge, von den Dämpfern infolge des Iran-Kriegs erholt. Das IFO-Geschäftsklima stieg um 0,9 Punkte auf 86,6 Punkte. Trotz der unsicheren Lage am Persischen Golf haben sich die Erwartungen der Unternehmen verbessert. Vor allem im Dienstleistungssektor, auf dem Bau und im Handel hält sich das Geschäftsklima weiter auf.
4: Das Wetter.
5: Klar und trocken ist es heute Nacht. Temperaturen sind noch sehr angenehm bei 11 bis 15 Grad. Morgen früh dann wieder viel Sonne. Sommerlich warm wird es bei bis zu 30 Grad.
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6: A3 Köln-Oberhausen zwischen Mettmann und Kreuz Ratingen-Ost. 1 Kilometer Stau, 17 Minuten Zeitverlust. Und A57 Krefeld-Köln zwischen Dormagen und Köln-Worringen. 1 Kilometer stockender Verkehr. Wir wünschen allen unterwegs gute Fahrt.
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5: Claudia Lös hier, hallo zusammen. Kommt gut durch die Nacht mit uns.

0: Roxette, Must Have Been Love. So, wir starten in die zweite Woche Sommerferien, selbst wenn ihr nicht weg seid. Es ist ja so, man kann hier zu Hause auch sehr, sehr schöne Sachen machen. Zum Beispiel, der ein oder andere geht ja auch gerne wandern.
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2: Ist Wandern jetzt ein eigener Sport oder ist das einfach nur Spazieren in teuren Klamotten? Weil ist ja voll okay, mit Stiefeln, Gore-Tex-Jacke, Zipperhose, Wanderrucksack und mit Klappspan und Kletterseil durch den Wald zu wandern. Aber durch die Innenstadt? Andersrum kannst du durch die Innenstadt spazieren und durch den Wald. Der Unterschied sind doch nur die 4000 Euro Klamotten an deinem Körper. Man kann natürlich auch fragen, ob du für eine Wanderung zum Tetraeder in Bottrop ausgestattet sein musst, wie Bear Grylls auf Amazonas Mission. Aber wofür hast du sonst den ganzen Krempel? Und du weißt ja nie, ob dir im Teutoburger Wald mal das Trinkwasser ausgeht. Also Wasserfilter, damit du im Zweifel aus dem Bach saufen kannst, das ist ein Muss. Feuerstein, Verbandskasten und ein wetterfester Schlafsack, Pflicht. Ein 10 Kilometer Panoramaweg, da kann alles passieren. Und wehe, ihr geht ohne Bärenspray. Also immer dran denken, auch ein kleiner Spaziergang wird zum Abenteuer, wenn du vorher das Falsche gegessen hast.
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0: das Wetter.
1: Durchatmen heute Nacht. Noch geht das, bevor die große Hitzewelle wieder anrollt. 11 bis 15 Grad haben wir es. Morgen dann viel Sonne und bis zu 30 Grad.
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2: A44 Kassel-Dortmund zwischen Kreuz Wünnenberg-Haren und Büren. Dichter Verkehr. 5 Minuten Zeitverlust. Und A57 Krefeld-Köln zwischen Dormagen und Köln-Worringen. 1 Kilometer stockender Verkehr. Wir wünschen allen unterwegs gute Fahrt.
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1: Knackige 90er gleich für euch, wenn ihr noch ein bisschen Lust habt auf Party. DJ Bobo, there's a party. Claudia Löss hier. Hallo zusammen.

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0: Somber und Homewrecker. Martin Garrix, den kennt ihr wahrscheinlich von vielen, vielen Songs bei uns aus dem Programm. Ist ein erfolgreicher DJ aus den Niederlanden. Der arbeitet sehr gerne mit anderen Musikern zusammen, mit Ed Sheeran zum Beispiel. So, und Martin Garrix hat einen neuen Song rausgebracht, und zwar mit keiner geringeren Band als mit U2. Fireflies heißt der Song, gab auch schon eine kleine Kostprobe beim Tomorrowland vorletzte Woche in Belgien. Da hat Martin Garrix aufgelegt. Ja, und da stand da plötzlich U2-Gitarrist The Edge auf der Bühne. Hört man direkt, finde ich, ne? U2, Frontman Bono, der singt natürlich auch mit in dem Song. Aber interessant, es ist gar nicht das erste Mal, dass U2 mit Martin Garrix zusammenarbeiten. 2020 haben wir schon mal die EM-Hymne We Are The People gemacht. Ihr erinnert euch wahrscheinlich auch. We are the people. Also es passt auf jeden Fall, Bono und Martin Garrix, sie sind richtig gut miteinander. Deswegen jetzt auch diese gemeinsame Single Fireflies.
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1: Ich bin Uli Reitinger. Das Bundeskriminalamt betrachtet laut einem Bericht des Redaktionsnetzwerks Deutschland derzeit 410 Menschen als islamistische Gefährder. Diese seien dem Bereich des islamistischen Terrorismus und Extremismus zuzuordnen. Dazu kommen noch 65 Gefährder im Bereich Rechtsextremismus und 17 Gefährder im Bereich Linksextremismus. Als Gefährder gelten Menschen, denen größere Gewalttaten wie Anschläge zugetraut werden. Das galt auch für den 21-Jährigen, der für den Anschlag am Rande des CSD in Berlin am Samstag verantwortlich gemacht wird. Bundeskanzler und CDU-Chef Friedrich Merz krempelt das Personal in seiner Partei, der Fraktion und auch in der Regierung weiter um. Innerparteilichen Ärger gibt es vor allem, nachdem der Kanzler Verkehrsminister Schnieder rausgeworfen hat.
2: Der bisherige parlamentarische Geschäftsführer Steffen Bilger soll neuer Verkehrsminister werden. Amtsvorgänger Schnieder stammt aus Rheinland-Pfalz. Dessen CDU-Landesverband hat wegen der Art und Weise des Rauswurfs nun ein geplantes Treffen mit dem Kanzler abgesagt. Begründung: Vertrauensverlust und mangelnde Wertschätzung. Durch die Personalrochade ist es fast unmöglich, sich am Wahlkampfstand auf Landesthemen zu konzentrieren. Das sagte Sachsen-Anhalts Ministerpräsident Schulze im Radiointerview. Dort wird Anfang September ein neuer Landtag gewählt. David Riemer, Nachrichtenredaktion.
1: Bei Porsche fallen in den kommenden Jahren weitere 5000 Stellen in der Region Stuttgart weg. Im Gegenzug haben sich das Unternehmen und der Betriebsrat darauf geeinigt, betriebsbedingte Kündigungen bis Ende 2035 auszuschließen.
3: Die Jobs sollen vor allem über Altersteilzeit, freiwillige Aufhebungsverträge und frei werdende Stellen wegfallen. Gleichzeitig investiert Porsche gut 2 Milliarden Euro in die beiden Stammwerke Zuffenhausen und Weissach. Für die Beschäftigten bedeutet der Kompromiss aber auch Einschnitte. Das Weihnachtsgeld fällt geringer aus, Homeoffice wird eingeschränkt und Tariferhöhungen werden bis 2035 teilweise einbehalten. Zoe Tassovali, Nachrichtenredaktion.
1: Die Waldbrände im Südwesten Frankreichs bedrohen zunehmend auch die Tourismussaison rund um Bordeaux. Die Regierung rief Urlauber auf, vorerst nicht in die Region zu reisen. Der Präsident der Regionalen Industrie- und Handelskammer sagte dem Sender BFM TV, der Tourismus sei dort weitgehend zum Erliegen gekommen. Bislang wurden rund 220.000 Menschen evakuiert. Mehr als 40.000 Arbeitsplätze hängen in der Region vom Tourismus ab.
4: Das Wetter.
5: Das wird wieder eine sehr heiße Woche. Diese Nacht nochmal gut durchlüften. Die Temperaturen sind noch erträglich. 11 bis 15 Grad haben wir es. Morgen dann viel Sonne bis zu 30 Grad. Ab Mittwoch dann kratzen wir wieder an den 36 Grad.
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6: A57 Krefeld-Köln zwischen Dormagen und Köln-Worringen. 1 Kilometer Stau. Wir wünschen allen unterwegs gute Fahrt.
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5: Kommt gut durch die Nacht, jetzt gleich mit dem unfassbar schönen Song von den Backstreet Boys. Mein Name ist Claudia Löhr. Hallo zusammen.

0: Katrin Istkamp. Vielleicht habt ihr von der schon mal was gehört. Das ist eine Garteninfluencerin. Ja, die hat eine sehr ordentliche Follower-Gemeinde bei Insta. Fast 250.000 Leute laufen da quasi täglich mit ihr zusammen durch ihren Garten. Da gibt sie dann regelmäßige praktische Tipps zum Thema Gärtnern. Und na klar, sie sagt, die Trockenheit ist natürlich im Moment das Ding, ne?
1: Also im Moment ja, das sieht hier bei euch alles ziemlich trocken aus. In Nordrhein-Westfalen muss ich sagen, da sind wir bei uns in Niedersachsen Richtung Lüneburger Heide im Moment doch mit dem Wetter deutlich besser dran. Wir haben regelmäßig Regen von oben und ohne Wasser, wissen wir alle, wächst nichts. Also das ist schon echt, echt übel. Da macht Gärtnern dann schon fast keinen Spaß mehr.
0: Mhm. Katrin geht ja auch auf Tour seit 2 Jahren mit ihrem Programm Gärtnern ohne viel Geschiss. Und im Moment ist sie bei uns in NRW unterwegs.
1: Ja, ich darf ja auf der Landesgartenschau in Neuss am 9.8.26 so ein bisschen was übers Gärtnern auf der Bühne erzählen mit meinem Comedy-Programm Gärtnern ohne viel Geschiss.
0: Frage ich mich natürlich gerade, ob die sich da eher auf die Gags freuen oder auf die Profi-Tipps von ihr.
1: Ja, ich glaube, die Landesgartenschau weiß noch gar nicht, was sie sich da eingeladen hat. Also es wird nicht seriös, liebe Menschen da draußen, aber es wird lustig.
0: Ja, ich finde auch, das Konzept ist sehr interessant. Ihr nehmt auf jeden Fall was mit nach Hause, das verspricht sie.
1: Ja, es gibt auch, natürlich gibt es auch ein paar Gartentipps à la Katrinchen, lustig verpackt, informativ, anders als vielleicht andere Gärtner. Also jeder nimmt natürlich auch was mit nach Hause zum Thema Garten, zum Thema Nachbarn und auch das Thema Ehemänner ist ein großes, ein großes Thema an diesem Abend. Denn natürlich ist nicht jeder Partner damit einverstanden, dass man mal eben so einen Porsche im Garten versenkt. Und da gab es Widerstände bei mir zu Hause und auch da berichte ich von und wie man sowas umgeht und seine Gartenträume trotzdem wahr werden lässt.
0: Katrin Istkamp, wenn ihr sie live sehen wollt, dann könnt ihr das am 9. August bei der Landesgartenschau in Neuss und am 5. September Open Air auf der großen Freilichtbühne in Dinslaken.

0: Das Wetter.
1: Klar und trocken ist es heute Nacht. Temperaturen sind noch sehr angenehm bei 11 bis 15 Grad. Morgen früh dann wieder viel Sonne. Sommerlich warm wird es bei bis zu 30 Grad.
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2: A46 Arnsberg-Neheim-Brilon zwischen Neheim und Hüsten. 1 Kilometer Stau. Und A57 Krefeld-Köln zwischen Dormagen und Köln-Worringen. 1 Kilometer stockender Verkehr. Wir wünschen allen unterwegs gute Fahrt.
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1: Heiß wird es in dieser Woche wieder spätestens ab Mittwoch. Dann suchen wir alle Abkühlung. Und deswegen stellen wir euch in dieser Woche nochmal die schönsten Badeseen in Nordrhein-Westfalen vor. Gleich den Unterbacher See in Düsseldorf. Claudia Löß hier.

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0: Der Sommer nimmt wieder Anlauf. Ja, heute wird es auch schon so um die 30 Grad und ab Mittwoch dann richtig hochsommerlig warm bei 36 Grad. So, deswegen stellen wir euch die besten Badeseen hier in NRW vor, damit ihr auf diese Hitze gut vorbereitet seid. Heute sind wir am Unterbacher See in Düsseldorf. Kollege Leo Arrighi hat sich da mal umgeschaut.
1: So, wenn ich jetzt hier die Augen geschlossen habe, dann würde ich fast denken, ich sitze irgendwo am Mittelmeer. Aber statt salziger Meeresluft riecht es nach Sonnencreme und auch so ein bisschen Eis. Aber das Urlaubsgefühl ist schon da, finde ich. Ich habe mich hier mal ausgebreitet, mein Handtuch aufgeschlagen. Ein paar Meter weiter liegen noch ganz viel mehr. So ein paar lesen. Andere haben sich ja auch einfach hingelegt, dösen in der Sonne. Und da wird natürlich auch Volleyball gespielt. Da drüben sind so ein paar Jungs seit irgendwie Stunden am Ackern. Ich habe mir mal einen davon geschnappt. Etienne,
2: ja,
1: das ist doch wahnsinnig anstrengend bei der Hitze.
2: Ja, also wenn die Sonne da drauf scheint, dann muss man schon schnell auf den Beinen sein. Weil ansonsten tut es natürlich weh. Aber ich meine, wir spielen ja relativ dynamisch hier Volleyball. Das heißt, das funktioniert alles super.
1: Und ich durfte dann sogar noch eine kleine Partie mitzocken. War echt ganz cool.
3: Außen!
1: Auf dem Weg zum See habe ich vorhin übrigens noch eine freundliche Frauengruppe getroffen. Die sind mit schnellem Schritt und Nordic Walking Stöcken zum See spaziert.
4: Wir sind gerade auf dem Hinweg da den Weg reingegangen, schön durch den Wald.
1: Ja, und das ist auch noch zu erwähnen, der Unterbacher See ist wirklich von so einem richtig schönen, dichten Wald umgeben. Deswegen gibt es ja auch so viele Schattenplätze. Und deshalb ist es hier an heißen Tagen auch aushaltbarer als vielleicht anderswo. So eine Art Kiosk, Café gibt es natürlich auch. Und der zieht die Besucher heute besonders an.
5: Zur Abkühlung werden wir nachher ein alkoholfreies Weizenbier trinken.
4: Wir gehen jetzt Kaffee trinken.
1: Am Kiosk gibt es aber natürlich auch Kaltgetränke für alle, die beim heißen Wetter nicht mit heißem Kaffee nachhelfen wollen.
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